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1: Ich bin Doc Zeitler.
2: Bei einer Waffenkontrolle in der Oberpfalz sind eine Mitarbeiterin und ein Mitarbeiter des Landratsamts Neumarkt erschossen worden. Das teilte die Polizei mit. Der bewaffnete Tatverdächtige hielt sich in der Nacht immer noch in einem Wohnhaus in Berngau verschanzt. Der Mann soll bei einer routinemäßigen Überprüfung auf die beiden Beschäftigten geschossen haben. Die bevorstehende Grippewelle wird traditionell für steigende Krankentage unter Beschäftigten sorgen. Über das ganze Jahr betrachtet sorgen vor allem psychische Erkrankungen für Fehlzeiten im Job. Das geht aus einer Auswertung der AOK hervor.
3: Auch wenn Atemwegserkrankungen weiterhin die häufigste Ursache für Krankmeldungen sind, sie dauern meist nicht lange. Die meisten sind bei Grippe oder Erkältung im Schnitt knapp 6 Tage krankgeschrieben. Beschäftigte mit psychischen Erkrankungen fehlten dagegen im vergangenen Jahr durchschnittlich fast einen Monat. Besonders betroffen davon sind laut der AOK-Studie Beschäftigte in Callcentern und in der Pflege- oder Kinderbetreuung. Als größte Risikofaktoren für Depressionen oder Burnout sehen Experten neben der Dauerbelastung und ständigen Erreichbarkeit im Job auch politische Krisen. Diana Kramer, Nachrichtenredaktion.
2: Im Bundestag ist in erster Lesung über die Pläne der Bundesregierung für eine Einkommensteuerreform debattiert worden. Während SPD-Finanzminister Klingbeil für die Pläne warb, gab es Kritik von der Opposition. Und auch der Regierungspartner Union ist nicht vollkommen zufrieden.
4: Eine Familie mit 2 Kindern, in der beide Elternteile für ein mittleres Einkommen arbeiten gehen, habe durch die Reform 600 Euro mehr im Jahr zur Verfügung, argumentiert Klingbeil, der von einer Entlastung für die Mitte der Gesellschaft spricht. Finanziert werden soll das durch höhere Steuern für alle, die besonders viel verdienen. Die Opposition sagt, angesichts stark steigender Preise bringe die Reform nichts. Noch mehr Entlastung wünscht sich auch die Union. Klingbeil gab sich offen für Ideen. Jan-Henner Reitz zur Nachrichtenredaktion.
2: Frankreich reagiert auf die anhaltenden Schulproteste. Premier Le Cornu hat den kurzfristigen Einsatz von über 3000 Vertretungslehrern angekündigt. Vor allem für die 114 Gymnasien, wo der Lehrermangel am drängendsten sei. Der Premier stellte auch zusätzliches Geld in Aussicht. Die Regierung werde Änderungsanträge zum Haushalt 2027 einbringen, so Le Cornu.
5: Das Wetter.
6: Ab und an Regen, aber auch trockene Abschnitte sind dabei jetzt in der Nacht und in den frühen Morgenstunden 9 bis 5 Grad. Im Bergland nur 3 Grad, es kann auch neblig sein. Tagsüber dann viele Wolken, verregnet bis 15 Grad und am Samstag bis 16 Grad. Dazu weiter grau und nass mit einzelnen Gewittern.
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8: Zurzeit liegen uns keine Meldungen vor, wir wünschen allen unterwegs gute Fahrt.
6: Hallo zusammen, wir sprechen über Marathon und ich meine jetzt nicht das Leben an sich, ja, sondern wirklich den zum Laufen. Das sind ja so 42,195 Kilometer. Ja, und beim Berlin-Marathon sollen 2 Influencerinnen es damit nicht ganz so genau genommen haben. Die eine ließ sich wohl ab Kilometer 38 auf dem Gepäckträger eines Fahrrads mitnehmen und eine andere soll eine Abkürzung von rund 10 Kilometern genommen haben. Völlig frech. Ja gut, wenn man das machen kann, dann fange ich jetzt auch mit Marathon an. Ich schaffe, 1, 2, 3 Kilometer. Das gilt dann auch, oder? Hallo?
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6: So, und in dieser herbstlichen Nacht holen wir jetzt noch einmal ein bisschen den Sommer zurück, musikalisch zumindest. Hier ist Robin Schulz mit Sun Goes.

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0: Seal. Kiss from a Rose. Es ist klein, es ist gelb, es hat eine Latzhose an. Na, ahnt ihr schon, wovon ich rede? Wahrscheinlich nicht. In der Technikszene gibt es nämlich gerade einen Hype. Ein Hype um ein Produkt. Dieser Hype kam auch völlig überraschend und war null geplant. Und der Kollege Jonas Mikolajczak, der verrät euch jetzt mehr.
1: Ja, einen Moment noch. Ich muss noch mal kurz was nachgoogeln. Oh Mann, dieses langsame Internet. Naja, Abhilfe ist ja auf dem Weg. Da, da ist es ja schon. Hallo?
2: Banana?
1: Wie jetzt? Sind Sie der Techniker oder was?
2: Bonanula Madoka.
1: Ach, du bist der neue Router. Ja, tatsächlich ist einer der besten Router auf dem Markt zurzeit ein Minion.
2: What?
1: Sollte eigentlich so ein kleiner Marketing-Gag sein. Ein Router.

In Form eines Minions. Technik-Nerds haben aber ganz schnell herausgefunden, das Ding hat richtig Leistung. Mehr als jedes Vergleichsprodukt sogar. Aber na klar, die besten Produkte sind doch immer zufällig entstanden. Zum Beispiel das kleine blaue Wunder namens Viagra. Getestet wurde das Medikament eigentlich um

Gedacht, Geheimzutat, eine Prise Kokain, hat den Leuten aber so gut geschmeckt, dass sie es literweise mit Sprudelwasser getrunken haben. Ja, und geboren war eins der ersten Spaßgetränke, heutzutage halt ohne Kokain. Prost auf die ungeplanten Erfindungen.

0: 9 bis 5 Grad nur noch, im Bergland bis 3 Grad. Dazu kann stellenweise neblig sein. Tagsüber bleiben die vielen Wolken, bringen immer mal wieder Regen bis 15 Grad. Und der Samstag bleibt uselig, Schauer und sogar einzelne Gewitter sind drin bis 16 Grad.
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2: A40 Dortmund-Essen zwischen Dortmund-Hombruch und Dortmund-Barob. 1 Kilometer Stau. Wir wünschen allen unterwegs gute Fahrt.
0: Guten Morgen zusammen an diesem noch sehr, sehr frühen Freitag. Schön, dass ihr dabei seid, dass ihr zuhört. Ich freue mich, dann ist man hier am Mikro nicht ganz so alleine. Kommt gut in den Freitag mit uns.
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0: Und das hier ist Musik von Anastacia. Das ist Paid My Dues.

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0: Ja, Leonie produziert Songs, muss man sagen, am laufenden Band, egal zu welchem Thema, ob jetzt Herzschmerz, Vermissen oder Liebe hochziehen. Leonie schafft es auch irgendwie immer wieder, so ziemlich jede Emotion nicht so traurig und getragen zu machen, sondern tanzbar oder zumindest zum Mitschunkeln. Hat vor allem einen Grund, ihre Fans, die schreiben ihr nämlich unter anderem sowas hier, meinte Leonie.
1: Ey, deine Musik hat mir aus einer schlechten Zeit geholfen, nicht

0: weil die mich noch emotionaler gemacht hat und noch trauriger, sondern einfach, weil ich genau das in diesem Moment gebraucht habe.
1: So, und genau deswegen ist Leonies neue Nummer Way Too Late auch wieder alles andere als eine tränenreiche Ballade, obwohl es um das Thema Trennung geht. Gibt es hier also wieder einen positiven Twist, nämlich das Weitermachen. Hier für euch jetzt Leonies neue Single, hier ist Way Too Late.
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1: Ich bin Dirk Zeitler. Die USA planen eine öffentliche Militärhinrichtung per Livestream. US-Verteidigungsminister

0: Der Hexet hat bestätigt, dass die Exekution von Nidal Hassan am 3. Dezember in Fort Hood übertragen werden soll. Trump hat die Hinrichtung genehmigt. Hassan hat 2009 bei einem Massaker auf dem Militärstützpunkt 13 Menschen getötet und 32 verletzt. Es wäre die erste US-Militärhinrichtung seit über 60 Jahren. Nach der Abgeordnetenhauswahl in Berlin haben Linke, Grüne und SPD bekannt gegeben, Sondierungsgespräche über eine mögliche Regierung aufzunehmen. Als Grundlage haben die drei Parteien eine Vereinbarung zu den Themen Antisemitismus und organisierter Kriminalität getroffen.
1: Wir stärken jüdisches Leben und wir nehmen keinen Kontakt zu Personen aus der organisierten Kriminalität auf. Wer sich nicht dran hält, fliegt aus der Regierung oder gleich ganz aus der Partei. Dass so eine Vereinbarung nötig ist, liegt an der Berliner Linkspartei, deren Wahlsieg unter anderem ein Clanchef mitgefeiert hatte. Innerhalb von Grünen und SPD gibt es Warnungen vor einer Zusammenarbeit. Jan-Henner Reitze, Nachrichtenredaktion.
0: Wegen hoher Lebenshaltungskosten und der Konjunkturschwäche kämpfen immer mehr Menschen mit unbezahlten Rechnungen. Im vergangenen Jahr sei der Anteil der Verbraucher mit Zahlungsstörungen auf 8,1% gestiegen. Das zeigt eine Schufa-Auswertung.
2: Die Experten sehen noch keine richtige Verschuldungskrise, aber der Schufa werden von Unternehmen oder Banken deutlich mehr Fälle gemeldet. Viele Menschen tauchen zum allerersten Mal mit Zahlungsproblemen auf. Ihr Anteil wuchs um 12%. Es wurden auch mehr Privatinsolvenzen beantragt, mehr als die Hälfte davon von 30- bis 49-Jährigen und weitere 13% von 20- bis 29-Jährigen. Gründe für den Anstieg der Überschuldung sind laut Schufa vor allem die höheren Preise für Lebensmittel und Energie. Ursula Winkler, Nachrichtenredaktion.
0: Bei einer Waffenkontrolle in der Oberpfalz sind eine Mitarbeiterin und ein Mitarbeiter des Landratsamts Neumarkt erschossen worden. Das teilte die Polizei mit. Der bewaffnete Tatverdächtige hielt sich in der Nacht immer noch in einem Wohnhaus in Berngau verschanzt. Der Mann soll bei einer routinemäßigen Überprüfung auf die beiden Beschäftigten geschossen haben.
3: Das Wetter. In der Nacht ist es meistens stark bewölkt, zwischendurch lockert es aber auch mal auf und dann bleibt später auch trocken. Stellenweise kann sich Nebel örtlich bilden. Die Temperaturen, die gehen runter auf 6 bis 9 Grad. Am Tag bleibt es dann auch grau und regnerisch und höchstens 11 bis 15 Grad sind drin.
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5: A4 Köln-Olpe zwischen Eckenhagen und Kreuz-Olpe Süd. 1 Kilometer Stau, 38 Minuten Zeitverlust. Und A40 Dortmund-Essen zwischen Dortmund-Hombruch und Dortmund-Barob. 1 Kilometer stockender Verkehr. Wir wünschen allen unterwegs gute Fahrt.
3: So, ich übernehme dann jetzt ab hier. Johanna Tänzer ist hier. Wir verbringen den Rest dieser Nacht zusammen. Freue mich, dass ihr dabei seid.
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0: Die neue von Fastboy, Music Sounds, hier in der Nacht. Hi zusammen. 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
3: Kinder sind toll, ruinieren halt deinen Körper und deinen Verstand. Aber sonst geht's eigentlich, ne? Und dann gehst du in so Krabbelgruppen. Wart jemand von euch in einer Krabbelgruppe? Was für Frauen trifft man in einer Krabbelgruppe? Übermütter. Diese Mütter, ich nenne die immer Britta, weil ich hatte so eine Kack-Britta in der Krabbelgruppe, ja? Das sind so Übermütter. Das sind diese Mütter, die, wo die Kinder alles können. Die kommen schon mit 32 Zähnen auf die Welt, wo du sagst, ja, viel Spaß beim Stillen. Alles Gute, ne? Diese Mütter, die so wohl alles, die sagen auch gar nicht mehr ich, die sagen wir, ja? Wir drehen uns jetzt. Ja, du bist 36, da würde ich mich auch mal drehen. Ich meine.
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0: Das Wetter.
1: In der Nacht ist es meistens stark bewölkt, zwischendurch lockert es aber auch mal auf und dann bleibt später auch trocken. Stellenweise kann sich Nebel örtlich bilden. Die Temperaturen, die gehen runter auf 6 bis 9 Grad. Am Tag bleibt es dann auch grau und regnerisch und höchstens 11 bis 15 Grad sind drin.
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2: A4 Köln-Olpe zwischen Eckenhagen und Kreuz-Olpe Süd, dichter Verkehr, 10 Minuten Zeitverlust. Und A40 Dortmund-Essen zwischen Dortmund-Hombruch und Dortmund-Barob, 1 Kilometer stockender Verkehr. Wir wünschen allen unterwegs gute Fahrt.
1: Hi zusammen, eine schöne Nacht mit uns. Johanna Tänzer ist hier und beim nächsten Song bin ich mir sehr sicher, da haben wir alle schon mal zu gedanced. Kevin Little mit Turn Me On spiele ich euch jetzt. Oh yeah!
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1: Ich bin Dirk Zeitler. Nach den tödlichen Schüssen auf zwei Behördenbeschäftigte bei einer Waffenkontrolle in der Oberpfalz hat die Polizei den mutmaßlichen Täter festgenommen. Der 60-Jährige wurde dabei durch Schüsse leicht verletzt, wie eine Polizeisprecherin sagte. Ersten Erkenntnissen zufolge hatte der Tatverdächtige in Berngau bei einer routinemäßigen Überprüfung die beiden Mitarbeiter des Landratsamts Neumarkt erschossen. Mit Gentests kann abgeklärt werden, ob ein Kind mit Down-Syndrom auf die Welt kommen könnte. Wird die Methode mehr und mehr zur Regel? Der Bundestag fordert jetzt eine bessere Datengrundlage und will ein Monitoring einführen.
2: Früher sind werdende Eltern ein großes Risiko eingegangen, um herauszufinden, ob ihr Kind das Down-Syndrom hat. Per Nadel wurde Fruchtwasser durch die Bauchdecke entnommen. Seit einigen Jahren ist es möglich, stattdessen das Blut der Mutter zu untersuchen, deutlich risikoärmer und teils sogar eine Kassenleistung. Eine Gruppe von Abgeordneten aus mehreren Fraktionen will nun untersuchen lassen, ob der Test, der für Einzelfälle gedacht war, bereits zur Routine wird. Die Sorge ist, dass sich Schwangere möglicherweise zu der Untersuchung gedrängt fühlen könnten und Schwangerschaftsabbrüche zunehmen. Ursula Winkler, Nachrichtenredaktion.
1: Nach der Abgeordnetenhauswahl in Berlin haben Linke, Grüne und SPD bekannt gegeben, Sondierungsgespräche über eine mögliche Regierung aufzunehmen. Als Grundlage haben die drei Parteien eine Vereinbarung zu den Themen Antisemitismus und organisierter Kriminalität getroffen.
3: Wir stärken jüdisches Leben und wir nehmen keinen Kontakt zu Personen aus der organisierten Kriminalität auf. Wer sich nicht dran hält, fliegt aus der Regierung oder gleich ganz aus der Partei. Dass so eine Vereinbarung nötig ist, liegt an der Berliner Linkspartei, deren Wahlsieg unter anderem ein Clanchef mitgefeiert hatte. Innerhalb von Grünen und SPD gibt es Warnungen vor einer Zusammenarbeit. Jan-Henner Reitze, Nachrichtenredaktion.
1: Die Anfang Dezember geplante Erschießung eines zum Tode verurteilten Attentäters auf einem Militärstützpunkt im US-Bundesstaat Texas soll per Livestream übertragen werden. Das bestätigte ein Beamter aus dem Pentagon. Der frühere Psychiater des US-Heeres hat 2009 bei einem Massaker auf dem Militärstützpunkt 13 Menschen getötet. Es wäre die erste US-Militärhinrichtung seit über 60 Jahren.
4: Das Wetter.
5: Der Tag startet örtlich mit Nebel, ansonsten ja, geht's relativ grau und regnerisch los. Dazu kriegen wir maximal 11 bis 15 Grad und auch das Wochenende wird durchwachsen.
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7: A4 Köln-Olpe zwischen Reichshof-Berg-Neustadt und Kreuz-Olpe-Süd. 1 Kilometer Stau, 30 Minuten Zeitverlust. Und A40 Dortmund-Essen zwischen Dortmund-Hombruch und Dortmund-Barob. 1 Kilometer stockender Verkehr. Wir wünschen allen unterwegs gute Fahrt.
5: Hallo, wunderschönen frühen Freitagmorgen. Johanna Tänzer ist hier. Es gibt einen neuen Facebook-Film. 2010 gab es ja The Social Network, vielleicht erinnert ihr euch. Das ist dann so die Story rund um die Anfänge von Facebook. Fand ich ehrlich gesagt sehr, sehr gut, den Film. Jetzt kommt der Nachfolger The Social Reckoning. Worum es da geht und was der kann, dafür müsst ihr nicht auf Facebook klicken, sondern unser Kinomann, der erzählt es euch gleich einfach. Daumen hoch!
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0: Das ist die Triebfeder des Unilebens. Hat man Sex oder hat man keinen? Und im Kern des Ganzen, weißt du, darum dreht sich The Facebook.
1: Boah, es ist so krass, dass dieser Film jetzt einfach schon wieder 16 Jahre alt ist. 2010 lief The Social Network in den Kinos. Das ist die Story um Mark Zuckerberg und ja, da geht es um den Anfang von Facebook. Und jetzt gibt's eine Fortsetzung mit dem Titel The Social Reckoning. Kinoexperte Jörg Albrecht, erzähl.
2: Und zwar eine, in der abgerechnet wird. So könnte man Reckoning ins Deutsche übersetzen. Man könnte aber auch sagen, es kommt der Moment der Wahrheit.
3: Buchstabieren Sie Ihren Namen und nennen Sie Ihre derzeitige Tätigkeit.
4: MARKZUCKERBERG.
5: Ich bin professioneller Angeklagter.
2: Da steckt viel Wahres in den Worten von Mark Zuckerberg, um den sich natürlich auch jetzt wieder alles dreht. Zuckerberg hat viel Lebenszeit in Gerichtssälen verbracht, aber in The Social Reckoning, da sind auch noch zwei andere Personen wichtig. Ein Journalist und eine junge Frau, die für Facebook arbeitet und die zur Whistleblowerin wird.
6: Es geht hier um Hilfe für Facebook, nicht um denen zu schaden, okay?
7: Worüber möchten Sie sprechen?
2: Sprechen möchte sie über vertrauliche Dokumente, in denen es um bewusste Desinformation geht, aber auch um die negativen Auswirkungen.

0: Auswirkungen der Plattform, vor allem auf junge Menschen.
1: Okay, also werden im Film die großen Fragen behandelt. Wie geht Facebook mit der Meinungsfreiheit um, beziehungsweise überhaupt mit der Wahrheit um?
0: Genau, und das ist auch das Problem, denn im Gegensatz zu The Social Network ist der Nachfolger jetzt ein Film mit Botschaften. Zum Beispiel der, dass Facebook und Instagram eine Mitschuld tragen am Sturm auf das Kapitol im Januar 2021.
2: Ich bin für absolute Meinungsfreiheit. Ich bin nicht der, der lügt. Und ich halte keinen davon ab, Lügner zu enttarnen.
0: Klare Position des Films: Mark Zuckerberg stellt Profit über Verantwortung. Kann man machen, hat da nur leider auch was Belehrendes, ist aber in diesem Fall nicht ganz so schlimm wie letzte Woche beim Totalausfall Digger mit Tom Cruise.
1: Okay, sag nochmal schnell was zu den Darstellern. Mark Zuckerberg hat ja ein neues Gesicht bekommen, ne?
0: Ja, statt Jesse Eisenberg, der keine Lust hatte, den Tech-Milliardär ein zweites Mal zu spielen, sehen wir jetzt Jeremy Strong. Definitiv ein guter Ersatz. Dann haben wir noch als Whistleblowerin Oscar-Preisträgerin Mikey Madison und der Journalist, der wird gespielt von Jeremy Allen White aus der Serie The Bear. Auch beides eine gute Besetzung in einer Fortsetzung, die okay ist, die es aber eigentlich nicht gebraucht hätte.
1: Okay, okay ist okay. 16 Jahre nach The Social Network heißt es diese Woche im Kino The Social Reckoning und unser Filmexperte Jörg Albrecht sagt, ja, ist okay, kannst du machen, musst du nicht.
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0: das Wetter.
1: Der Freitagmorgen startet örtlich mit Nebel. Später kommen dann viele Wolken und auch wieder Regen dazu. Die Temperaturen, die gehen auf maximal 15 Grad rauf. Und auch das Wochenende soll ziemlich uselig und durchwachsen werden.
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2: Zurzeit liegen uns keine Meldungen vor. Wir wünschen allen unterwegs gute Fahrt.
1: Ja, hallo, Happy Friday zusammen. Johanna Tänzer ist hier an diesem sehr frühen Freitag. Ich begrüße euch ja gern mit einem guten Morgen. The Lumineers machen das jetzt mit einem Ho-Hey.
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1: Ich bin Dirk Zeitler. Nach den tödlichen Schüssen auf zwei Behördenbeschäftigte bei einer Waffenkontrolle in der Oberpfalz hat die Polizei den mutmaßlichen Täter festgenommen. Der 60-Jährige wurde dabei durch Schüsse leicht verletzt, wie eine Polizeisprecherin sagte. Ersten Erkenntnissen zufolge hatte der Tatverdächtige in Berngau bei einer routinemäßigen Überprüfung die beiden Mitarbeiter des Landratsamts Neumarkt erschossen. Wegen hoher Lebenshaltungskosten und der Konjunkturschwäche kämpfen immer mehr Menschen mit unbezahlten Rechnungen. Im vergangenen Jahr sei der Anteil der Verbraucher mit Zahlungsstörungen auf 8,1% gestiegen. Das zeigt eine Schufa-Auswertung.
2: Die Experten sehen noch keine richtige Verschuldungskrise, aber der Schufa werden von Unternehmen oder Banken deutlich mehr Fälle gemeldet. Viele Menschen tauchen zum allerersten Mal mit Zahlungsproblemen auf. Ihr Anteil wuchs um 12%. Es wurden auch mehr Privatinsolvenzen beantragt, mehr als die Hälfte davon von 30- bis 49-Jährigen und weitere 13% von 20- bis 29-Jährigen. Ursula Winkler, Nachrichtenredaktion.
1: Die bevorstehende Grippewelle wird traditionell für steigende Krankentage unter Beschäftigten sorgen. Über das ganze Jahr betrachtet sorgen aber vor allem psychische Erkrankungen für Fehlzeiten im Job und das mit langen Ausfallzeiten. Das geht aus einer Auswertung der AOK hervor.
3: Auch wenn

0: Atemwegserkrankungen weiterhin die häufigste Ursache für Krankmeldungen sind, sie dauern meist nicht lange. Die meisten sind bei Grippe oder Erkältung im Schnitt knapp 6 Tage krankgeschrieben. Beschäftigte mit psychischen Erkrankungen fehlten dagegen im vergangenen Jahr durchschnittlich fast einen Monat. Besonders betroffen davon sind laut der AOK-Studie Beschäftigte in Callcentern und in der Pflege- oder Kinderbetreuung. Als größte Risikofaktoren für Depressionen oder Burnout sehen Experten neben der Dauerbelastung und ständigen Erreichbarkeit im Job auch politische Krisen. Diana Kramer, Nachrichtenredaktion.
1: Linke, Grüne und SPD in Berlin setzen ihre Sondierungsgespräche fort. Heute geht es ums Geld, konkret um den Landeshaushalt. Die Haushaltslage des Landes gilt als sehr angespannt. In den kommenden Jahren drohen Milliardenlöcher im Etat. Fraglich ist, wie dann die Wahlversprechen der Linken finanziert werden sollen.
2: Das Wetter. Der Tag startet örtlich mit Nebel, ansonsten ja, geht's relativ grau und regnerisch los. Dazu kriegen wir maximal 11 bis 15 Grad und auch das Wochenende wird durchwachsen.
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4: A30 Osnabrück-Bad Oeynhausen zwischen Bad Oeynhausen-Ost und Kreuz Bad Oeynhausen, 2 Kilometer Stau. Und A42 Dortmund-Kamp-Lindfort zwischen Oberhausen-Zentrum und Oberhausen-Buschhausen, 1 Kilometer stockender Verkehr. Wir wünschen allen unterwegs gute Fahrt.
2: Hallo, guten Morgen. Johanna Tänzer ist hier und herzlichen Glückwunsch an euch alle. Ja, weil ihr seid jetzt mit die Ersten, die diesen besten Tag der Woche so bewusst, so früh miterleben dürfen. Also genießt das mal. Schönen Freitagmorgen.
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0: Sia mit Cheap Thrills. Hallo, guten Morgen.
1: Was ist heute wichtig?
0: Endlich Freitag, Leute. Das Aufstehen haben wir schon mal hinbekommen. Claudia Löhr hat es auch geschafft. Glückwunsch.
2: Danke.
0: Was geht denn heute so?
2: Du könntest die Nacht im

0: Düsseldorfer Landtag verbringen zum Beispiel.
1: Könnte ich, aber ja, warum sollte ich?
0: Da findet heute die Parlamentsnacht statt. Also alle Bürger, auch du und ich, sind da eingeladen in den Landtag von 17 bis 23 Uhr. Buntes Programm gibt's da, Live-Musik. Du kannst dir den Plenarsaal anschauen, mit Politikern diskutieren. Und wir sind ja auch live vor Ort.
1: So.
0: Genau, wir freuen uns, wenn ihr vorbeikommt und uns erzählt, wie zufrieden seid ihr denn eigentlich mit der Politik? Fühlt ihr euch verstanden von denen? Was läuft gut und was muss unbedingt noch besser werden?
1: Coole Aktion, also kommt gerne vorbei. Und dann gibt es heute in Köln noch ein richtiges Highlight, ne?
0: Genau, Samu Haber ist heute da, ehemaliger Frontman von Sunrise Avenue, um 20 Uhr im Palladium. Und das ist so schön, wir hatten ja gestern eine Hörerin von uns Tickets sozusagen besorgt. Die hat sie sich beim Wunscherfüller gewünscht.
1: Ja.
0: Und wir haben es möglich gemacht, hat sie sich wirklich gefreut. Andrea fährt hin, zusammen mit ihrer Tochter. Karten gibt es übrigens auch noch, also wenn ihr Zeit und Bock habt, Tickets gibt es ab 70 Euro.
1: Mega gut, viel Spaß für Andrea und die Tochter und auch wenn ihr da hingeht. Und ansonsten, es ist halt Freitag, ne? Es reicht ja auch schon als Event.
0: Das passt.
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0: Das Wetter.
1: Der Freitagmorgen startet örtlich mit Nebel. Später kommen dann viele Wolken und auch wieder Regen dazu. Die Temperaturen, die gehen auf maximal 15 Grad rauf. Und auch das Wochenende soll ziemlich uselig und durchwachsen werden.
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2: A30 Osnabrück Bad Oeynhausen zwischen Bad Oeynhausen Ost und Kreuz Bad Oeynhausen. 2 Kilometer Stau. Und A40 Essen-Duisburg zwischen Essen-Zentrum und Essen-Holsterhausen. Dichter Verkehr, 10 Minuten Verzögerung. Wir wünschen allen unterwegs gute Fahrt.
1: Hallo, guten Morgen zusammen. Schönen Freitag wünsche ich euch. Johanna Tänzer hier und könnt euch schon mal freuen. Hier kommt jetzt gleich ein richtig starker 2000er-Song. Lian Rimes und Can't Fight the Moonlight. Ich hab's gesagt, ist gut.
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0: Cher am Freitagmorgen. Strong Enough. Hallo zusammen.
1: Oh, einmal wissen, wie die Zukunft aussieht. Das wäre schon irgendwie ganz cool, ne? Wenn man so wüsste, was kommt. Und das ist nicht nur ein Wunsch, den wir jetzt haben. Das wünschen sich Menschen wirklich schon seit sehr, sehr langer Zeit.
2: Augenblick mal unterwegs.
3: Bei Prophezeiungen ist es halt so, dass auf wichtige Fragen geantwortet wird. So, warum sind wir in dieser Welt? Wird es Krieg geben? Wird es eine Klimakrise geben? Und wer antwortet da sozusagen?
4: Der Mensch als fragendes Wesen. Das gibt es schon immer, sagt Christiane Ruhmann vom Diözesanmuseum Paderborn. Dort hat sie sich um die neue Ausstellung gekümmert, die sich eben mit dem Thema Prophezeiungen, also Vorhersagen, beschäftigt.
3: Ihnen wird der Raum gegeben, selber neugierig zu sein, selber Erfahrungen zu machen, sich selber Fragen zu stellen.
4: Prophezeiungen. Wer deutet die Zeichen der Zeit? So der komplette Titel der interaktiven Ausstellung. Modernen Techniken wie Virtual Reality werden dabei uralte Kunstobjekte gegenübergestellt.

0: gegenübergestellt. Zum Beispiel eine Skulptur der antiken Seherin Cassandra.
1: Cassandra ist jemand, der vergebliche Vorhersagen macht, dem nicht geglaubt wird. Die sagt den Trojanischen Krieg vorher, man glaubt ihr nicht.
0: Auf der anderen Seite der antiken Cassandra, ein modernes Fotoprojekt, in dem Indigene vor den Folgen des Klimawandels warnen.
1: Die Ausstellung lädt dazu ein, diese Fragen gemeinsam zu diskutieren, sich von Kunst inspirieren zu lassen und dann zu fragen, wie können wir das gemeinsam lösen.
0: Vielleicht auch in den Herbstferien ein passender Ausflug. Mehr bei uns auf augenblickmalonline.de. Marie-Louise Eberhardt von der Katholischen Kirche für Augenblickmal.
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1: Mit Michael Wessels. Guten Morgen. Liegt hier in Münster unter der Erde des Lamberti-Kirchplatzes womöglich eine Weltkriegsbombe? Das wird übermorgen am Sonntag untersucht. Antenne Münster-Reporterin Sophie Seemann mit den Infos.
2: Am Sonntag geht's morgens mit den Arbeiten vor der Lamberti-Kirche los. Wenn sich der Verdacht bestätigt, müssten ab mittags, voraussichtlich ab 13.30 Uhr, die Anwohner der Altstadt evakuiert werden. Rund 800 Menschen wären betroffen und müssten ihre Wohnungen verlassen. Für sie gibt es, wenn sie es brauchen, eine Betreuungsstelle im Schlaun-Gymnasium. Anschließend werden die Straßen Prinzipalmarkt, Domplatz, Bild und Teile der Salz- und Ludgeri-Straße gesperrt. Sollte eine Entschärfung erforderlich sein, informiert die Feuerwehr Münster per Live-Aufschaltung ins Programm von Antenne Münster.
1: In der Oberpfalz hat ein Mann zwei Mitarbeitende des Landratsamtes Neumarkt erschossen. Die Behördenmitarbeiter hatten bei ihm eine Waffenkontrolle durchführen wollen. Die Polizei hat in der Nacht den mutmaßlichen Täter festgenommen. Mehr dazu von Antenne Münster-Reporter Moritz Einzel.
3: Der Mann und die Frau wollten am Nachmittag eine routinemäßige Waffenkontrolle durchführen. Da eröffnete der 60-Jährige das Feuer. Anschließend verschanzte er sich in seinem Wohnhaus. Gegen 2.20 Uhr in der Nacht dann der Zugriff. Polizeisprecherin Corinna Wild.
4: Das ist durch ein schlagartiges Eindringen von unseren Spezialkräften der Fall gewesen. Und so konnte man dann den mutmaßlichen Schützen überwältigen und letztendlich dann auch festnehmen.
3: Motiv und weitere Hintergründe sind noch unklar.
1: In Berlin beginnen Linke, Grüne und SPD heute ihre Sondierungsgespräche. Dabei geht es ab dem Vormittag um den Landeshaushalt. Den Weg freigemacht für Sondierungen hatte eine gemeinsame Vereinbarung der drei Parteien. Sie verständigten sich unter anderem auf verbindliche Regeln, wie auf antisemitische Vorfälle innerhalb der Fraktionen reagiert werden soll. Grüne und SPD hatten dies zur Bedingung für Sondierungsgespräche gemacht. In der norwegischen Hauptstadt Oslo wird heute bekannt gegeben, wer in diesem Jahr den Friedensnobelpreis bekommt. Auf der Nominierungsliste stehen 287 Persönlichkeiten und Organisationen. Wie immer ist die Entscheidung bis zuletzt streng geheim. Als mögliche Preisträger werden unter anderem Papst Leo, Save the Children, der Internationale Strafgerichtshof und Hilfsgruppen im Sudan gehandelt. Der Friedensnobelpreis ist mit knapp 1 Million Euro dotiert und wird traditionell am 10. Dezember in Oslo überreicht. Das ist der Todestag des Stifters Alfred Nobel. Endlich rollt wieder der Ball in den oberen drei Fußballligen.

0: Nach 2 Wochen Länderspielpause für den SC Preußen Münster steht heute das einzige echte Derby dieser Drittligasaison an. Rot-Weiß Essen kommt ins Stadion an der Hammerstraße. Die Fans beider Vereine gelten seit Jahren als bittere Rivalen. In der Vergangenheit ist es auch schon zu gewalttätigen Zusammenstößen gekommen. Die Polizei hat mit vielen Einsatzkräften das Spiel und das Drumherum heute Abend im Blick. Anpfiff für das NRW-Derby ist um 19 Uhr. 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
2: Das Usselwetter von gestern geht heute früh genauso weiter. Heute früh leichter Regen angesagt. Ab 8 Uhr soll es dann nochmal stärker anfangen zu plästern. Und es bleibt den ganzen Tag über auch so. Immer mal wieder stärkere, schwächere Stauer. Zwischendurch noch kurze Regenpausen. Aber auf jeden Fall viel grauer Himmel, keine Sonne und dazu viel Wind. 14 Grad in der Spitze, ähnlich warm wie gestern. Gerade ist es aber noch mal kühler als gestern früh zu dieser Uhrzeit. 10 Grad messen wir aktuell in Ruxel und in Mauritz-Ost.
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3: Mit 3 Blitzern, die gibt's nur hier bei Antenne Münster. Vorher aber noch eine wichtige Info für die Spinne. Von der Weseler Straße aus kommt ihr nicht zum Autobahnkreuz. Münster Süd ist gesperrt, da müsst ihr über die Umgehungsstraße fahren. Und die Sperrung, die geht noch bis morgen ungefähr abends 19 Uhr. Jetzt zurück zu den Blitzern. 3 Stück sind es. In Handorf geht's los. Auf der Sudmühlen Straße. Da blitzt es Höhe Boniburg-Allee, also bei der Versebrücke. In Ruxel steht einer auf der Ruxler Straße. Es blitzt stadtauswärts vor der Überführung der A1. Und in Hiltrup auf der Glasuritzstraße steht der Anhänger vor dem BASF-LKW-Parkplatz. Euch eine gute Fahrt in Richtung Wochenende und solltet ihr unterwegs was sehen, klingelt eben durch Münster 28 95 40.
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3: Es ist Freitag, Freunde, noch einmal zusammenreißen, raus aus dem Bett, los zur Arbeit. Dann habt ihr es geschafft für diese Woche. Also hoffentlich, vorausgesetzt, ihr müsst nicht am Wochenende arbeiten. Wünsche ich euch natürlich. Und morgen können ja dann die meisten, wenn sie nicht arbeiten müssen, auch ausschlafen.
2: Ja, das Wochenende steht vor der Tür, Freunde. Wir starten zusammen rein. Jetzt mit guter Musik. Hertz und Purple Disco Machine wartet auf euch mit Wonderful Life.
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0: war das mit Just Give Me a Reason. Schönen guten Morgen, ihr Lieben.
1: Guten Morgen zusammen.
0: Freunde, heute ist Freitag und auch heute schauen wir mal nach Oslo. Da wird nämlich heute Vormittag der Friedensnobelpreis bekannt gegeben.
1: Bei unserem Kollegen Robert Jans, bei Roberts Nobelwoche, geht es kurz vor dem Wochenende aber um etwas, bei dem der Frieden bei vielen ziemlich schnell vorbei ist. Nämlich, wenn das Internet nicht funktioniert.
2: Ach, es fühlt sich einfach alles so leicht und so schön unbeschwert an. Wie eine tolle Blumenwiese. Na, wenn Netflix zu Hause einfach ohne Probleme läuft, der Videocall im Büro nicht einfriert, alle einen hören können und die Seite online einfach sofort lädt. Dann steckt da auch ein bisschen Nobelpreis drin. Oh Mann, hört ihr mich? Hallo? Oh, könnt ihr mich hören? So, jetzt, okay. Also, schnelles Internet, das ist einfach mega wichtig. Und auch dahinter steckt Nobelpreisforschung.

0: 2009 bekam der Physiker Charles Kao einen Teil des Physiknobelpreises. Ganz einfach gesagt, der hat entscheidend dafür gesorgt, dass Informationen heute als Licht durch hauchdünne Glasfasern geschickt werden können. Und zwar wahnsinnig schnell über große Entfernungen. Und ohne diese Technik sähe unser Internet heute ziemlich alt aus. Ja? Glasfaser ist das Stichwort. Streaming, Videokonferenzen, riesige Datenmengen. Vieles davon wäre in dieser Form einfach kaum denkbar. Also wenn Netflix heute Abend sofort startet, Alexa das Licht dimmt und ChatGPT euch viel Spaß wünscht, dann kann man einfach mal sagen, ein Hoch auf die Wissenschaft.
1: Internet, weiß ich nicht, ich hab kein Internet.

0: Rexha mit New Religion war das im besten Mix und ich habe jetzt das Wochenendwetter für euch. Wir sind mitten am Freitag, heißt also, das Wochenende steht vor der Tür. Heute relativ usseliger und ungemütlicher Start rein. Jetzt gerade ist es noch trocken, zwischendurch kann es vielleicht mal kleinere Schauer geben. Um 8 Uhr geht es aber auf jeden Fall los mit dem Regen und dabei haben wir heute auch ziemlich herbstliche Temperaturen, maximal 14 Grad in der Spitze. Aktuell messen wir 10 Grad bei euch in Gievenbeck und in Gremmendorf. Im Laufe des Tages bleibt es dann auch genauso usselig. Immer mal wieder stärkere, schwächere Regenschauer, aber auf jeden Fall grauer Himmel und viel Wind. Ich habe aber auch einen Lichtblick für alle, die sich so ein bisschen auf den goldigen Herbst eigentlich gefreut haben und sagen, ach Mensch, jetzt ist es die ganze Zeit am Regnen. Wann kommt denn die Sonne nochmal raus? Am Wochenende ist es soweit. Morgen früh zum Beispiel haben wir einen schönen Mix aus Sonne und Wolken. Perfektes Wetter, um den Markt vielleicht nochmal zu besuchen. Auf dem Domplatz, da ist ja samstags morgens immer Markttag angesagt. Dazu 14 Grad morgen auch in der Spitze. Morgen Nachmittag wechselhafter, da kann es zwischendurch mal kleinere Schauer geben. Die Sonne kommt aber auch auf jeden Fall raus. Und genauso wechselhaft geht es dann auch am Sonntag weiter. Mix aus Sonne, Wolken, zwischendurch mal kleinere Schauer. Da müsst ihr einfach nur den Regenradar im Blick behalten. Und dann reicht das Wetter auf jeden Fall auch für einen schönen goldigen Herbstspaziergang.
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1: Mit Michael Wessels. Guten Morgen. Übermorgen am Sonntag wird geschaut, ob auf dem Lamberti-Kirchplatz unter der Erde eine Weltkriegsbombe liegt. Bei Vorarbeiten für die Sanierung des Lamberti-Brunnens war der Verdachtspunkt aufgetaucht. Sollte eine Bombe gefunden werden, müsste an dem Tag ab mittags der Kern der Altstadt evakuiert werden, voraussichtlich ab 2:30. Betroffen wären der Prinzipalmarkt, Domplatz, die Straße Bült, Teile der Salzstraße und Ludgeri-Straße. Im Umkreis von 250 Metern um den Verdachtspunkt wohnen rund 800 Menschen. Für sie gäbe es im Fall der Fälle eine Betreuungsstelle im Schlaun-Gymnasium. Sollte eine Entschärfung erforderlich sein, informiert die Feuerwehr Münster per Live-Aufschaltung ins Programm von Antenne Münster. Der CDU-Bundestagsabgeordnete Stefan Nacke aus Münster versucht, eine Debatte über die Erbschaftssteuer anzustoßen. Wie die Westfälischen Nachrichten schreiben, will der Vorsitzende der Arbeitnehmergruppe in der Unionsfraktion die Erben großer Firmen stärker zur Kasse bitten. Nackes Ansatz, Leistung müsse sich mehr lohnen als Erben, gerade vor dem Hintergrund der anstehenden Sozialreformen. Die Unionsspitzen haben bislang nicht auf Nackes Idee reagiert. Eigentlich sind Steuererhöhungen für CDU und CSU auch tabu. Aus der Wirtschaft kommt auch schon eine Warnung. Die Industrie- und Handelskammer Nordwestfalen hier in Münster sagt, zusätzliche Steuerlasten könnten Investitionen erschweren, Liquidität binden und Unternehmen gefährden. Ratsherr Stefan Proske-Schopelius hat nach mehr als 30 Jahren die Partei Die Linke verlassen. Begründung: aus seiner Sicht mangelt es in der Partei an der klaren Abgrenzung zum Antisemitismus, nicht nur in Berlin. Vorständen auf Bundes- und Kreisebene wirft der 52-Jährige vor, keine klare Linie zu ziehen und antisemitische Positionen in der Partei zu negieren. Vorerst bleibt der Diplom-Sozialpädagoge noch Mitglied der linken Ratsfraktion hier in Münster. Große Ehre für den Inhaber der münsterschen Buchhandlung Schatzinsel, Peter Seiler. Er ist in der Jury bei der Frankfurter Buchmesse, das berichten die WN. Und zwar beim Deutschen Jugendliteraturpreis für die Sonderpreise. Zusammen mit seinen beiden Kolleginnen entscheidet er, welche deutschen Autoren in der Kategorie Neue Talente ausgezeichnet werden. Dafür hat Seiler mehr als 80 eingereichte Titel überprüft. Für den mit 12.000 Euro dotierten Preis für das Gesamtwerk beschäftigte sich Seiler mit weiteren rund 40 Werken. 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
1: Die nächste Regenfront kommt auf uns zu. Spätestens um 7 wird es nass von oben. Das heißt, wenn es jetzt gleich schon aufs Fahrrad geht, zieht sicherheitshalber die Regenklamotten an. Ich kann für nichts garantieren, wenn es um 7:15 schon nass wird. Nicht, dass ihr dann wegen mir nass zur Arbeit gekommen seid. Das möchte ich natürlich nicht. Also Freunde, heute wieder ordentlich wechselhaft. Viel, viel Wind, grauer Himmel den gesamten Tag über. Die Sonne kommt heute nicht raus und die Regenschauer wechseln sich ab. Mal ein bisschen schwächer, mal ein bisschen stärker. Zwischendurch auch mal trocken, aber generell sehr ungemütlich. 14 Grad in der Spitze, 10 Grad messen wir gerade in Sentrup und am Dom.
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2: Die Straßen sind frei, also stautechnisch. Wenn es um die Sperrungen geht, dann habe ich eine schöne für euch, falls ihr das schon vermisst habt. Und zwar kommt ihr von der Weseler Straße aus nicht zum Autobahnkreuz Münster Süd. Ist gesperrt noch bis Samstagabend 19 Uhr und dann müsst ihr über die Umgehungsstraße fahren. Ansonsten ist wie gesagt alles frei und ich habe noch 3 Blitzer für euch. Die gibt es nur hier bei Antenne Münster. Los geht's in Handorf auf der Sudmühlenstraße. Da steht der Blitzer Höhe Boniburgallee, also vor der Wersebrücke. In Ruxel steht einer auf der Ruxler Straße. Es blitzt stadtauswärts vor der Überführung der A1. Und in Hiltrup steht noch ein Anhänger auf der Glasoritzstraße vor dem BASF-LKW-Parkplatz. Euch allen eine gute Fahrt. Und wenn ihr noch was seht, klingelt eben durch Münster 28 95 40.
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2: Na, wie sieht's aus? Seid ihr startklar?
1: Wir auf jeden Fall. Mhm. Ich war gerade, als die Musik lief, noch mal kurz draußen, habe unsere Uniform bereitgelegt,
2: toll,
1: die Hände noch mal fix aufgebügelt, die Schuhe bereitgestellt. Doch, natürlich, ich habe so ein Steamer dabei, Tino. Habe ich extra von zu Hause mitgebracht.
2: Gut, okay.
1: Heißt also, wir müssen nur noch reinschlüpfen.
2: Ja, die professionelle, wie ihr hört, ausgestattete Frühstückspolizei. Die geht in die vierte Runde. Wir suchen auch heute wieder den größten Frühstückssünder Münsters. Ja, und den oder die wollen wir einfach eines Besseren belehren. Wir wollen mal zeigen, wie man richtig gut und ausgewogen frühstücken kann. Und deshalb verwandeln Marlena und ich uns gleich in Polizisten, schauen alle Anzeigen mal durch, blättern da in unserem dicken Aktenordner rum und dann rufen wir eine oder einen von euch zur Fahndung aus.
1: Wenn ihr euch selbst oder jemand anderen auf unserer Homepage antennemünster.de angezeigt habt, dann macht euch bereit, gleich nach 3 Songs geht's

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1: Nur ein schneller Kaffee und erst nachmittags ein Stück Kuchen. Kalte Spaghetti Bollo zum Frühstück oder einfach nur eine Kippe. Das haben wir alles schon erlebt und zur Strecke gebracht hier bei Antenne Münster.
2: Ja, an dieser Stelle liebe Grüße an Patrick nach Hiltrup. Letzte Woche haben wir ihn erwischt und jetzt geht's dem nächsten Frühstückssünder an den Kragen.
1: Ja, wobei wir sagen müssen, unsere Strafe ist eigentlich ein Geschenk. Ne? Wir verurteilen unsere Frühstückssünder nämlich zu einem richtig leckeren Frühstück für vier mit allem drum und dran. Und das in einer Krimphofe oder Paigato-Filiale eurer Wahl.
2: Wenn Sie sich rechtzeitig bei uns zurückmelden. Ich drücke die Daumen, dass es dieses Mal auch wieder so gut klappt wie in den letzten Wochen. Hier kommt die heutige Anzeige.
1: Lena aus Mauritz schreibt, ihre gute Freundin Janina, die frühstückt morgens nie, um länger liegen bleiben zu können. Nachvollziehbar. Janina hat ja wohl auch einen etwas längeren Fahrtweg zur Arbeit und muss da schon um 7.30 Uhr auf der Matte stehen. Und ganz süß, Lena will Janina nicht nur anzeigen, sondern mit dem Frühstück auch Danke sagen für ihre fast 5-jährige Freundschaft.
2: Okay, dann hoffen wir, dass sie das jetzt auch gehört hat. Janina, stell dich als Frühstückssünderin hier bei uns im Studio und wir laden euch ein zum Frühstück. Das ist deine Telefonnummer 0251 28 95 40. Bis 7 Uhr hast du Zeit.
1: Lena, falls du auch zuhörst, sag Janina am besten auch fix Bescheid, dass wir sie suchen. Nochmal die Nummer für euch, 0251 28 95 40. Viel Glück.
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1: Um 7 Uhr mit Michael Wessels, guten Morgen. Dass hier in Münster nach Weltkriegsbomben geschaut wird, das passiert doch recht regelmäßig, hört ihr immer hier bei Antenne Münster. Dass das Ganze allerdings mal an einem Sonntag ist, das ist schon eher ungewöhnlich. Übermorgen ist aber genau das der Fall. Auf dem Lamberti-Kirchplatz, genau da, wo in der Adventszeit die große Weihnachtstanne steht, gibt es einen Verdachtspunkt, den Kampfmittelräume untersuchen müssen. Antenne Münster-Reporterin Sophie Seemann, worauf müssen wir uns da gefasst machen?
2: Also erstmal sollen so wenig Menschen wie möglich betroffen sein. Werktags wäre das mit den Geschäften in der Altstadt einfach nicht der Fall. Deswegen das Ganze also übermorgen. So sind in dem Evakuierungsradius 250 Meter um den Verdachtspunkt rund 800 Menschen betroffen. Wenn sich der Verdacht bestätigt und unter der Erde des Lamberti-Kirchplatzes eine Bombe liegt, müssten ab mittags, voraussichtlich ab 13.30 Uhr, die Anwohnenden der Altstadt evakuiert werden. Der Prinzipalmarkt, Domplatz, Böth und die Salz- und Ludgeri-Straße müssten dann gesperrt werden.
1: Ja, dann wäre sozusagen die Altstadt dicht.
2: Genau, und für alle, die es brauchen, gibt es eine Betreuungsstelle im Schlaun-Gymnasium. Sollte eine Entschärfung erforderlich sein, informiert die Feuerwehr Münster per Live-Aufschaltung ins Programm von Antenne Münster. Auch die Warn-App Nina wird eine anstehende Evakuierung ankündigen. Dass auf dem Lamberti-Kirchplatz eine Weltkriegsbombe liegen könnte, kam bei Vorarbeiten zur Sanierung des Lamberti-Brunnens raus. Im Juni wurde der Brunnen abgebaut. Voraussichtlich ab August kommenden Jahres soll der Lamberti-Brunnen dann wieder sprudeln.
1: Unter der Erde des Lamberti-Kirchplatzes könnte eine Weltkriegsbombe liegen. Übermorgen am Sonntag wird der Verdachtspunkt freigelegt. Wenn es zu einer Entschärfung und Evakuierung kommt, müssten rund 800 Menschen ihre Wohnungen verlassen und der Kern der Altstadt würde gesperrt werden. Die Infos hatte Antenne Münster-Reporterin Sophie Seemann. Vielen Dank. Und das sind weitere Themen, auf die wir heute schauen. Tödliche Schüsse bei Waffenkontrolle. In der Oberpfalz hat ein Mann zwei Mitarbeiter des Landratsamtes erschossen. In der Nacht konnte die Polizei den mutmaßlichen Täter überwältigen und festnehmen. Er soll gestern Nachmittag bei einer routinemäßigen Überprüfung seiner Waffen das Feuer eröffnet und sich anschließend in seinem Wohnhaus verschanzt haben. Start der rot-grün-roten Sondierungsgespräche in Berlin. Den Weg freigemacht für Sondierungen hatte eine gemeinsame Vereinbarung von Linkspartei, Grünen und SPD. Die drei Parteien haben sich unter anderem auf verbindliche Regeln verständigt, wie auf antisemitische Vorfälle innerhalb der Fraktionen reagiert werden soll. Bekanntgabe des diesjährigen Friedensnobelpreisträgers. Am Vormittag lüftet sich das Geheimnis in Oslo. Vorgeschlagen sind knapp 300 Kandidaten, Einzelpersonen, aber auch Organisationen. Selbst ins Spiel gebracht hat sich im Vorfeld auch wieder US-Präsident Donald Trump. Dass er den Preis bekommt, gilt aber

0: als unwahrscheinlich. Der Friedensnobelpreis gilt als die wichtigste Auszeichnung der Welt. Und endlich rollt wieder der Ball in den oberen drei Fußballligen nach 2 Wochen Länderspielpause. Für den SC Preußen Münster steht heute das einzige echte Derby dieser Drittligasaison an. Rot-Weiß Essen kommt ins Stadion an der Hammerstraße. Die Fans beider Vereine gelten seit Jahren als bittere Rivalen. Anpfiff für das NRW-Derby unter Flutlicht ist um 19 Uhr. In der ersten Liga spielt heute Borussia Dortmund gegen Werder Bremen. Bei Serien kommt zu Beginn einer neuen Staffel ja oft ein kurzer Rückblick, damit wir noch wissen, was passiert ist. Das machen wir jetzt auch mal. Antenne Münster-Reporter Thomas Bremser und was bisher geschah in dieser Bundesliga-Saison.
1: Borussia Dortmund startet mit 4 Siegen in die Saison und ist Tabellenführer, auch weil Bayern München bei Aufsteiger Schalke Punkte liegen lässt. Aber die Münchner sind wieder voll auf Kurs, zuletzt ein 7:0 gegen Union Berlin. Einen klassischen Fehlstart erwischt Borussia Mönchengladbach. Noch kein Punkt, aber schon 16 Gegentore nach 4 Spielen. Darum gibt es in Gladbach auch die erste Trainerentlassung. Und die Überraschung bisher, der kleine und freche Aufsteiger SV Elversberg. 2 torreiche Siege zum Start und ein hervorragender Platz 7.
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3: Nicht ganz so ungemütlich wie gestern früh zu dieser Uhrzeit. Da hat es ja schon ordentlich geplästert. Gerade kann es vereinzelt kleinere Regenschauer geben. So ein bisschen Sprühregen stand jetzt. Das wird aber noch mal mehr im Laufe des Tages. Heute wirklich ziemlich wechselhaft. Die Sonne kommt nicht raus. Gestern Nachmittag war es ja noch richtig schön. Das bleibt uns heute. Das bekommen wir nicht. Es bleibt uselig, herbstlich. 14 Grad in der Spitze, 10 Grad aktuell. Die Messe in Plogendorf und im Erfurtviertel. Und dabei, wie gesagt, den gesamten Tag über grauer Himmel, viel Wind und Regenschauer, mal ein bisschen schwächer, mal ein bisschen stärker oder zwischendurch auch mal eine kurze Pause, aber auf jeden Fall uselig.
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4: Das sieht gut aus, keine Staus und eine Sperrung habe ich für euch und zwar geht es um die Spinne. Da kommt ihr von der Weseler Straße aus nicht drauf, also ihr kommt von der Weseler Straße aus nicht zum Autobahnkreuz Münster Süd, da müsst ihr über die Umgehungsstraße fahren. Das Ganze geht noch bis morgen Abend, so ungefähr 19 Uhr, bis dahin müsst ihr diese Umleitung in Kauf nehmen. Ansonsten habe ich noch 3 Blitzer für euch. Die gibt es wie immer nur hier bei Antenne Münster. Und wir starten in Handorf auf der Sudmühlenstraße. Da steht der Blitzer auf der Höhe der Boniburgallee. Das ist da bei der Versebrücke. In Ruxelblitz, das ist auf der Ruxler Straße, statt auswärts vor der Überführung der A1. Und in Hiltrup auf der Glasuritzstraße steht der Anhänger auf bzw. vor dem BASF-LKW-Parkplatz. Ich glaube nicht, dass BASF-Blitzer bei sich auf dem Parkplatz stehen hat. Das ist davor. Ich wünsche euch eine gute Fahrt. Und wenn ihr noch was gesehen habt, dann klingelt eben durch. 0251 28 95 40.
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3: Runde Nummer 4 bei der Frühstückspolizei. Tino und ich gehen wieder auf Streife und sind heute früh auf der Suche nach Frühstückssünderin Janina. Die haben wir gerade zur Fahndung ausgerufen. Ihre beste Freundin Lena hat sie angezeigt, weil Janina morgen einfach gar nichts frühstückst und lieber länger schläft.
4: Ja, geht gar nicht, finden wir. Ein Frühstück, das ist Pflicht. Janina muss sich bis jetzt bei uns zurückgemeldet haben. Ist sie in der Leitung? Hallo, guten Morgen.
6: Ja, hallo, hier ist Janina.
3: Schönen guten Morgen, Janina. Schön, dass du den Weg zu uns gefunden hast.
6: Ja.
3: Na, bist du schon wach? Sitzt du schon im Auto oder liegst du noch im Bett?
6: Na, tatsächlich bin ich heute zu Hause, weil ich leider krank bin.
4: Oh nein, man hört es auch so ein ganz kleines bisschen. Ich wollte es nur nicht sagen. Janina, du bist nicht nur krank, sondern du bist auch unsere Angeklagte. Du hast aber natürlich auch noch die Chance, dich zu verteidigen. Dann fallen Marlena und ich unser Urteil und du bekommst im besten Fall eine leckere Strafe. Mhm. Ich würde sagen, das machen wir alles gleich, 7:15 und du bleibst noch kurz dran, okay?
6: Alles

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2: Schießt die eigene Mannschaft ein Tor, koste jeden Vokal voll aus.
3: Tor für!
2: Schießt die gegnerische Mannschaft ein Tor, nuschle den Spielstand irgendwie ganz traurig weg.
4: Achte Spielminute, das 0:1 für die Gäste durch den Spieler mit der Nummer.
2: Nuscheln hilft übrigens auch, damit niemand merkt, dass du gar nicht weißt, wie man viele Spielernamen korrekt ausspricht.
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2: Immer schön begeistert, ganz egal, wie unwichtig die Information oder der Sponsor auch sein mögen.
5: Dieser Einwurf wird präsentiert von Leons Mutter. Leon, vergiss bitte nachher nicht schon wieder deinen Schal.
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1: Lena hat Janina bei uns angezeigt. Wir haben sie zur Fahndung ausgeschrieben. Janina hat sich rechtzeitig bei uns zurückgemeldet und jetzt ist sie bei uns am Telefon. Schönen guten Morgen nochmal.
2: Guten Morgen.
3: Janina, du kranke Maus. Deine beste Freundin Lena hat dich bei uns als Frühstückssünderin angezeigt. Sie sagt, dass du morgens gar nicht frühstückst. Einfach, weil du lieber länger schläfst, statt zu frühstücken. Aber so gar kein Frühstück, das hatten wir auch noch nicht. Was sagst du zu deiner Verteidigung?
2: Ja, doch, ist tatsächlich richtig. Also vor allem am Wochenende oder so, dann schlafe ich einfach lieber aus und dann esse ich direkt Mittag.
3: Also ich meine, gut, klar, ne, am Wochenende hast du dann die Zeit, das auch nachzuholen, aber unter der Woche, das geht ja dann völlig unter. Dann hast du auf Arbeit das zu tun, dann kommt da mal was dazwischen. Wann kommst du denn dann mal zum Essen?
2: Ja, doch, das geht schon. Dann esse ich halt in der Mittagspause.
3: Okay, das heißt aber spätestens da nimmst du dir dann die Zeit. Und geht's dann mit dem Frühstück los? Also hast du dann irgendwie was Leichtes oder haust du direkt rein und machst richtig Mittagessen?
2: Ja, manchmal esse ich auch einfach direkt Mittagessen, aber es ist unterschiedlich. Also manchmal trinke ich auch Shakes oder ja.
3: Okay, das heißt, du hast einen taffen Tagesplan und da muss das Essen halt einfach auch mal rücken.
2: Ja.
1: Okay, das heißt gar kein Frühstück oder vielleicht nur mal ein Shake zwischendurch. Das geht gar nicht, finden wir. Jetzt ist es so, die Lena hat in ihrer Anzeige auch noch was anderes geschrieben. Sie schreibt nämlich, dass sie sich sogar richtig freuen würde, wenn du verurteilt werden würdest. Dann gibt es ja für dich als Strafe ein Frühstück für 4 Personen beim guten Bäcker Krimphofe. Und Lena, die wird sich so darüber freuen, weil sie sich auch für die 5-jährige Freundschaft bei dir bedanken möchte. Sie schreibt nämlich, dass sie sich immer auf dich verlassen kann. Wie geht's dir damit, sowas zu hören?
3: Süß, oder?
2: Ja, sehr süß. Das freut mich auf jeden Fall. Ich bin auch froh, dass wir so lange schon befreundet sind und über alles reden können und füreinander da sind. Ja, auf jeden Fall. Ich würde mich auch freuen.
3: Janina, so eine tolle Freundschaft, die wollen wir natürlich auch feiern und deswegen verurteilen wir dich auch. Du bist eine der größten Frühstückssünderinnen Münsters und von uns gibt's zur Strafe ein sehr, sehr leckeres und sehr ausgewogenes Frühstück in einer Krimphofe oder Parigatto-Filiale deiner Wahl. Herzlichen Glückwunsch.
2: Ach cool, ich freue mich. Vielen Dank.
3: Ja, da könnt ihr euch dann richtig durchschlemmen. Leckere Brötchen, Croissants, Eier, Kaffee und.
2: Cool.
1: Ja, das Ding ist, das Frühstück ist ja für 4 Personen. Du und Lena gehen hin, nehme ich mal an. Wen nehmt ihr noch mit?
2: Oh, gute Frage. Da müssen wir jetzt mal irgendwie abstimmen. Das weiß ich jetzt gerade gar nicht.
3: Ja, habt ihr ja noch ein bisschen Zeit, ne? Das müsst ihr jetzt nicht sofort heute machen. Du musst ja auch erstmal noch ein bisschen gesund werden.
1: So, das will ich meinen. Krank frühstücken ist nämlich blöd.
3: Ja. Also, Janina, wir wünschen dir im ersten Schritt gute Besserung und im zweiten Schritt ein ganz, ganz tolles Frühstück dann.
2: Ja, vielen lieben Dank.
1: Freunde, jetzt ist es so, Tino und ich sind noch nicht satt. Es gibt zu viele Frühstückssünder in Münster. Ich bin heiß drauf, noch mehr zur Strecke zu bringen und damit machen wir nächste Woche Freitag weiter. Wenn ihr also einen Frühstückssünder kennt oder selbst einer seid, schickt die Anzeige raus. Das geht auf unserer Homepage antennemünster.de.
0: 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Bye.

0: Schönen guten Morgen und herzlich willkommen am nächsten Useltag. Heute wieder ziemlich ungemütlich und das bleibt diesmal auch den ganzen Tag. So, gestern ist es ja nochmal umgeschwenkt, Mittag kam die Sonne raus und dann war es nachmittags wirklich richtig schön. Heute können wir uns das abschminken. Heute bleibt es den gesamten Tag über grau und windig, 14 Grad in der Spitze. Jetzt gerade messen wir 10 Grad hier bei uns im Zentrum Nord und bei euch in Nienberge. Im Laufe des Tages gibt es dann viel Regen zwischendurch immer mal wieder. Mal schwächer, mal stärker, zwischendurch mal kurze Regenpausen. Jetzt gerade ist es auch ordentlich am Plästern und das bleibt auch erstmal so. Das heißt, Freunde, zieht auf jeden Fall die Regenklamotten heute wieder an.
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1: Mit Michael Wessels. Guten Morgen. Übermorgen am Sonntag wird geschaut, ob auf dem Lamberti-Kirchplatz unter der Erde eine Weltkriegsbombe liegt. Bei Vorarbeiten für die Sanierung des Brunnens war der Verdachtspunkt aufgetaucht. Sollte eine Bombe gefunden werden, müsste an dem Tag ab mittags der Kern der Altstadt evakuiert werden, voraussichtlich ab etwa 13:30. Betroffen wären dann der Prinzipalmarkt, Domplatz, die Straße Bült, Teile der Salzstraße und Ludgeri-Straße. Im Umkreis von 250 Metern um den Verdachtspunkt wohnen rund 800 Menschen. Für sie gäbe es im Fall der Fälle eine Betreuungsstelle im Schlaungymnasium. Sollte eine Entschärfung erforderlich sein, informiert die Feuerwehr Münster per Live-Aufschaltung ins Programm von Antenne Münster. Der CDU-Bundestagsabgeordnete Stefan Nacke aus Münster versucht, eine Debatte über die Erbschaftssteuer anzustoßen. Wie die Westfälischen Nachrichten schreiben, will der Vorsitzende der Arbeitnehmergruppe in der Unionsfraktion die Erben großer Firmen stärker zur Kasse bitten. Nackes Ansatz, Leistung müsse sich mehr lohnen als Erben, gerade vor dem Hintergrund der anstehenden Sozialreformen. Die Unionsspitzen haben bislang nicht auf Nackes Idee reagiert. Eigentlich sind Steuererhöhungen für CDU und CSU auch tabu. Aus der Wirtschaft kommt auch schon eine Warnung. Die Industrie- und Handelskammer Nordwestfalen hier in Münster sagt, zusätzliche Steuerlasten könnten Investitionen erschweren, Liquidität binden und Unternehmen gefährden. Ratsherr Stefan Proske-Schupelius hat nach mehr als 30 Jahren die Partei Die Linke verlassen. Begründung: aus seiner Sicht mangelt es in der Partei an der klaren Abgrenzung zum Antisemitismus. Und zwar nicht nur in Berlin. Vorständen auf Bundes- und Kreisebene wirft der 52-Jährige vor, keine klare Linie zu ziehen und antisemitische Positionen in der Partei zu negieren. Vorerst bleibt der Diplom-Sozialpädagoge noch Mitglied der linken Ratsfraktion hier in Münster. Bahnpendler in Richtung Hamm werden heute wieder auf eine Geduldsprobe gestellt. Die Strecke ist aktuell zwischen Münster und Hiltrup gesperrt. Die Oberleitung muss repariert werden. Wie lange die Störung dauert, ist noch nicht abzusehen. Die Züge der Regionalbahn 89 enden und beginnen in Rinkerode oder in Hamm. Das Stück bis dahin müssen Fahrgäste in Bussen zurücklegen. Der Regionalexpress 7 wird in beiden Fahrtrichtungen zwischen Münster und Hagen umgeleitet, erhält zusätzlich in Dortmund, nicht aber in Hamm, Unna und an den anderen üblichen Unterwegsbahnhöfen. 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
2: Heute den gesamten Tag über grau, viel, viel Wind und vereinzelt immer wieder Regenschauer, teilweise auch ziemlich, ziemlich stark. Das alles bei maximalen 14 Grad. Aktuell messen wir 10 Grad in Mecklenburg und in St. Mauritz.
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3: Los geht's mit dem Berufsverkehr. Wir haben Freitag, es ist also wenig los. Aber trotz alledem, die Warendorfer Straße ist gleich zweimal dabei. Einmal an der gewohnten Stelle, das kennt ihr an der Kreuzung Richtung Hahndorf. Da verliert ihr die ersten 5 Minuten. Und die zweiten 5 Minuten, die verliert ihr kurz vorm Ring. Egal aus welcher Richtung ihr da kommt, da verliert ihr auch nochmal 5 Minuten. Die Wolbecker Straße ist natürlich auch mit dabei, wie soll es anders sein? 10 Minuten gibt es dort nochmal oben.

0: obendrauf. Dann noch eine wichtige Info für die Spinne. Von der Weseler Straße aus kommt ihr nicht zum Autobahnkreuz Münster Süd. Ihr müsst über die Umgehungsstraße fahren. Die Sperrung geht noch bis morgen Abend, so ungefähr 19 Uhr. Die neuesten Blitzer, die gibt es nur hier bei Antenne Münster. Wir starten in Hannendorf auf der Sudmühlenstraße. Da steht der Anhänger auf Höhe Boniburgallee. Das ist da bei der Versebrücke. In Ruxel steht einer auf der Ruxler Straße. Es blitzt stadtauswärts vor der Überführung der A1. Und in Hiltrup habe ich noch einen auf der Glasuritzstraße. Das ist da vorm BASF-LKW-Parkplatz. Euch allen eine gute und sichere Fahrt. Kommt gut in Richtung Wochenende. Und wenn ihr unterwegs noch was seht, dann klingelt eben durch. Münster 28 95 40.
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2: Jo, schönen guten Morgen, ihr Lieben. Taylor Swift gibt's jetzt für euch.

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3: Hallo, ist da die Daniela?
4: Ja.
3: Jürgen Bangert hier vom Wunscherfüller. Hi.
4: Hallo.
3: Du hast uns einen Wunsch geschrieben.
4: Ja, ich würde gerne zum Konzert von Luna gehen.
3: Weil du ein riesen Luna-Fan bist oder weil du einfach mal wieder vor die Tür musst?
4: Ich finde, die Frau ist toll, die strahlt total viel Lebensfreude aus und ich war in jungen Jahren riesiger Fan und habe gefeiert auf Luna und ja, das wäre eine schöne Erinnerung an die alten Zeiten.
3: Das hat bis heute bei dir gehalten, dass du Luna gut findest. Ja, ich sage ja, wir erfüllen dir diesen Wunsch.
4: Ach Gott, das ist toll, vielen, vielen, vielen Dank. Wahnsinn.
3: Luna spielt am 22. November in Oberhausen und da gehst du hin.
4: Das ist geil, das ist super, oh, toll.
3: Und jetzt kommt's noch besser. Hast du schon mal davon gehört, dass die Künstlerin die Tickets persönlich überbringt? Luna hat gesagt, du pass auf, wenn das in meinen Tour- und Reiseplan reibt, ich mach das. Ich überbringe die Tickets persönlich. Das heißt, du wirst Luna vorm Konzert treffen. Sie drückt dir die Tickets persönlich in die Hand.
4: Mega. Mega. Das ist, oh, ich weiß gar nicht, was ich sagen soll. Wie geil ist das? Danke, danke, danke. Ich fasse es gar nicht, ehrlich. Vielen, vielen Dank, ehrlich. Ganz, also, ganz toll.
3: Exklusiver kann man nicht auf ein Konzert gehen.
4: Nee, auf keinen Fall, auf keinen Fall. Das ist der Hammer, echt.
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1: Freunde, ich freue mich, ihr wisst, was das heißt. Es ist kurz vor acht. Wir spielen jetzt wieder eine Runde Fakt oder Fake.
2: Das letzte Mal für diese Woche, danach ist Wochenende.
1: Juhu.
2: Einmal noch blamieren und dann geht's erst am Montag wieder weiter.
1: Ja, blamieren könnte heute tatsächlich wirklich passieren. Der Titel der Folge ist nämlich Jordan.
2: Ja, und ich habe schon gefragt, ist es Michael B. Jordan? Geht's jetzt hier um Basketball spielt er, glaube ich? Hoffentlich. Nein, später nicht.
1: Doch,
2: aber um den geht's nicht.
1: Nein, es geht nicht um ihn, sondern es geht wirklich um den Fluss Jordan.
2: Im Nahen Osten, wo Jesus getauft wurde.
1: Genau, das ist die Info, die wir vorab von unserem Team bekommen haben.
2: Das ist kein Wissen, das wir haben. Das ist die einzige Info, die wir bekommen haben, damit wir uns nicht allzu hart blamieren.
1: Und die habt ihr jetzt auch.
2: So, und jetzt geht's los.
3: Am Prinzipalmarkt fließt seit einiger Zeit ein Teil des Jordans.
1: Hä?
2: Am Prinzipalmarkt?
1: Also, wir müssen ja sagen, unser Team hat uns zwei Sätze hier zur Vorinfo hingeschrieben. Mhm. Der Jordan ist ein Fluss im Nahen Osten und laut Bibel wurde Jesus darin getauft.
2: So.
1: Wie kann denn ein Fluss, der im Nahen Osten angesiedelt ist, auf einmal auf dem Prinzipalmarkt herlaufen?
2: Naja, ganz einfach. Du gehst dann mit so einem ausgespülten Gurkenglas hin, machst dir da so einen Schluck rein, nimmst das wieder mit ins Flugzeug, kommst zurück nach Deutschland, fährst mit einem Taxi vom Bahnhof hier zum Prinzipalmarkt und kippst das da aus und dann läuft der Jordan durch Münster. So, einfache Nummer, würde ich sagen.
1: Okay, gut, damit sind wir uns einig. Es stimmt.
2: Nein, aber ich kann mir vorstellen, dass es so oder so ähnlich jetzt vielleicht nicht mit einem schlecht ausgespülten Gurkenglas oder so.
1: Ja, aber wenn es da wirklich herläuft, haben wir denn auf dem Prinzipalmarkt einen kleinen Fluss?
2: In der Kirche vielleicht, in der Lamberti-Kirche.
1: Ah,
2: weißt du, in der Lamberti-Kirche,
1: könnte sein.
2: Dass es da irgendwie so ein, ja, weiß ich auch nicht.
1: Ja, doch, so ein kleines Becken,
2: ja,
1: wo man dann
2: so
1: einmal den Finger reinstecken kann auch.
2: Ja, so ein Springbrunnen.
1: Anlecken.
2: So ein kleiner Springbrunnen. Und da haben die dann einfach so drei Gurkengläser voll Jordanwasser reingedonnert. Und seitdem läuft das da.
1: Das kann schon sein.
2: Aber warum? Damit die Leute sich da, ja, wahrscheinlich nicht zum Anlecken, das ist ja Quatsch.
1: Nein.
2: Aber um das, wenn man...
1: Um sich selbst den Finger da reinzustecken und sich selbst das Kreuz auf die Stirn zu machen.
2: So, das hat mir
1: oder
2: gefehlt.
1: Oder sich gegenseitig, das macht man doch so.
2: Macht man das?
1: Das macht man so, ja. Gesegnet seist du.
2: Und dann machst du da mit dem Finger Weihwasser eigentlich.
1: Ja.
2: Aber das würde sich ja abnutzen.
1: Mit Jordanwasser.
2: Das muss ja dann regelmäßig nachgeliefert werden.
1: Ja, du weißt ja nicht, vielleicht haben die wirklich Lieferungen hin und her. Und immer wieder fahren Leute zum Jordan und bringen neues Wasser für das Becken hier in der Kirche.
2: Ja. Aber wenn das alle in der ganzen Welt machen.
1: Also ich meine, es ist ja schon ein Ding. Das ist ein Fluss, Dino. Das ist ein Riesenfluss. Da können alle aus der ganzen Welt sich zwei, drei Gurkengläser jährlich rausnehmen. Der Fluss ist immer noch da.
2: Ich lieb's, dass das jetzt die Maßeinheit ist. Drei Gurkengläser voll.
1: Und Jesus wurde ja darin getauft.
2: Ja.
1: Das ist ja schon eine crazy Sache. Das heißt, es ist schon Wasser, was für Leute im Christentum wirklich eine hohe Bedeutung hat.
2: Ist ja auch so ein bisschen homöopathisch, ne? Wenn der da drin war, die Energie ist immer noch drin. Vielleicht muss man das Gurkenwasser auch noch dreimal so auf den Tisch klopfen, wie bei der Homöopathie.
1: Ja.
2: Und dann trinkt man das und dann hat man Jesus in sich.
1: Und ganz wichtig, nur mit dem rechten Finger und dann oben auf die Stirn.
2: Warum?
1: Habe ich jetzt einfach
2: Aus Gründen.
1: Das ist
2: weil der rechte
1: so.
2: Finger besser ins Gurkenglas passt.
1: So.
2: Meinst du da in der Kirche? Da stehen auch tatsächlich gar keinen Brunnen, sondern so einfach die offenen Gurkengläser.
1: Die drei Gurkengläser.
2: Oh Gott, wie schlimm. Das ist schon fast Blasphemie, was wir hier machen.
1: Da
2: jetzt müssen wir uns aber auch mal eben schnell einigen.
1: Okay, ja, ich sage, das stimmt.
2: Ah, du sagst, da stehen drei Gurkengläser.
1: Ich sage, nein, da ist so eine kleine Schale.
2: Ja, okay. Ich sage, es steht auf jeden Fall auch in der Lamberti-Kirche, aber ich sage, das

0: sind so, das sind Gurkengläser. Drei Gurkengläser, die da voll Jordanwasser stehen.
1: Das stimmt. Der Künstler Adolf W. Knüppel hat im Jahr 2000 die Skulptur Wasser in Münster ins Kopfsteinpflaster eingelassen. Es besteht unter anderem aus einem Metallgefäß mit Glasdeckel und darin ist zur Hälfte Wasser aus einem unterirdischen Brunnen aus Münster und zur anderen Hälfte Wasser aus dem Jordan.
2: Hä, und wo ist das jetzt?
0: Auf das weiß ich auch nicht so genau.
2: Ja,
0: aber erinnere dich mal daran, als wir das letzte Mal über Jesus ohne Arme gesprochen haben,
2: ja.
0: Da haben wir Post bekommen.
2: Ja, haben
0: dass
2: wir.
0: Dass wir herzlichst eingeladen sind, mal vorbeizukommen. Und
2: genau.
0: Auch eine ganz persönliche Führung dazu zu bekommen.
2: In die Lamberti-Kirche, ne?
0: Ich meine, dass das auch die Lamberti-Kirche ist, genau, wo der Jesus ohne Arme hängt. Jetzt sind wir schon zum zweiten Mal an diesem Punkt, dass wir über diese Themen stolpern und uns hier ganz furchtbar
2: blamieren. Wir müssen wirklich vorbeikommen.
0: Ja, erinnerst du dich noch, wer uns geschrieben hat?
2: Wie hieß die gute Frau? Susanne?
0: Nee, es war eine Frau.
2: Ja.
0: Aber ich habe es schon wieder vergessen. Liebe Grüße, offensichtlich werden wir da gehört. Sonst hätten wir ja nicht die Post bekommen.
2: Und wir müssen auf jeden Fall jetzt vorbeikommen.
0: Genau.
2: Jetzt.
0: Ihr braucht nicht schreiben. Wir melden uns bei euch. Wir sehen es ein. Wir sehen es ein. Wir sind
2: wir
0: absolute
2: Flachpfeifen.
0: Wir brauchen Nachhilfe. Wir kommen vorbei. Wir gucken uns Jesus ohne Arme an. Und ich will wissen, wo die Gurkengläser stehen. Das gucken wir uns an. Aber bis dahin erstmal schönes Wochenende.
2: Jo.
0: Und für alle anderen, Montag früh 10 vor 8 gibt es die nächste Folge Fakt oder Fake.

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3: Mit Michael Wessels, guten Morgen. Liegt hier in Münster unter der Erde des Lamberti-Kirchplatzes womöglich eine Weltkriegsbombe? Das wird übermorgen am Sonntag untersucht. Antenne Münster-Reporterin Sophie Seemann mit den Infos.
4: Am Sonntag geht's morgens mit den Arbeiten vor der Lamberti-Kirche los. Wenn sich der Verdacht bestätigt, müssten ab mittags, voraussichtlich ab 13.30 Uhr, die Anwohner der Altstadt evakuiert werden. Rund 800 Menschen wären betroffen und müssten ihre Wohnungen verlassen. Für sie gibt es, wenn sie es brauchen, eine Betreuungsstelle im Schlaun-Gymnasium. Anschließend werden die Straßen Prinzipalmarkt, Domplatz, Böth und Teile der Salz- und Ludgeri-Straße gesperrt. Sollte eine Entschärfung erforderlich sein, informiert die Feuerwehr Münster per Live-Aufschaltung ins Programm von Antenne Münster.
3: In der Oberpfalz hat ein Mann zwei Mitarbeitende des Landratsamtes Neumarkt erschossen. Die Behördenmitarbeiter hatten bei ihm eine Waffenkontrolle durchführen wollen. Die Polizei hat in der Nacht den mutmaßlichen Täter festgenommen. Mehr dazu von Antenne Münster-Reporter Moritz Einzel.
5: Der Mann und die Frau wollten am Nachmittag eine routinemäßige Waffenkontrolle durchführen. Da eröffnete der 60-Jährige das Feuer. Anschließend verschanzte er sich in seinem Wohnhaus. Gegen 2.20 Uhr in der Nacht dann der Zugriff. Polizeisprecherin Corinna Wild.
6: Das ist durch ein schlagartiges Eindringen von unseren Spezialkräften der Fall gewesen. Und so konnte man dann den mutmaßlichen Schützen überwältigen und letztendlich dann auch festnehmen.
5: Motiv und weitere Hintergründe sind noch unklar.
3: In Berlin beginnen Linke, Grüne und SPD heute ihre Sondierungsgespräche. Dabei geht es ab dem Vormittag um den Landeshaushalt. Den Weg freigemacht für Sondierungen hatte eine gemeinsame Vereinbarung der drei Parteien. Sie verständigten sich unter anderem auf verbindliche Regeln, wie auf antisemitische Vorfälle innerhalb der Fraktionen reagiert werden soll. Grüne und SPD hatten das zur Bedingung für Sondierungsgespräche gemacht. In der norwegischen Hauptstadt Oslo wird heute bekannt gegeben, wer in diesem Jahr den Friedensnobelpreis bekommt. Auf der Nominierungsliste stehen 287 Persönlichkeiten und Organisationen. Wie immer ist die Entscheidung bis zuletzt streng geheim. Als mögliche Preisträger werden unter anderem Papst Leo, Save the Children, der Internationale Strafgerichtshof und Hilfsgruppen im Sudan gehandelt. Der Friedensnobelpreis ist mit knapp 1 Million Euro dotiert und wird traditionell am 10. Dezember in Oslo überreicht. Das ist der Todestag des Stifters Alfred Nobel. Endlich rollt wieder der Ball in den oberen drei Fußballligen nach 2 Wochen Länderspielpause. Für den SC Preußen Münster steht heute das einzige echte Derby dieser Drittligasaison an. Rot-Weiß Essen kommt ins Stadion an der Hammerstraße. Die Fans beider Vereine gelten seit Jahren als bittere Rivalen. In der Vergangenheit ist es auch schon zu gewalttätigen Zusammenstößen gekommen. Die Polizei hat mit vielen Einsatzkräften das Spiel und das Drumherum heute Abend im Blick. Anpfiff für das NRW-Derby ist um 19 Uhr. 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
7: Wow, da war ich kurz ein wenig überfordert.
8: Ich habe mich auch total erschrocken. Alles gut.
7: Ich starte erstmal eben kurz einmal mit dem Wetter, oder?
8: Ich würde sagen, das ist eine gute Idee, aber du sollst das natürlich auch richtig machen.
7: So.
8: Pass auf, ich korrigiere das Ganze jetzt hier, damit du dein Wetter bekommst.
7: Danke.
8: Let's go.
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7: So, Freunde, nochmal von vorne im Text. Es ist wirklich usselig, ungemütlich draußen. Den gesamten Tag über Regen gemeldet. Dabei auch

0: Grauer Himmel, ziemlich viel Wind, 14 Grad heute maximal. Jetzt gerade ist es auch noch kühler, 10 Grad messen wir hier bei uns im Zentrum Nord, bei euch in Gremmendorf. Und das bleibt leider auch den gesamten Tag so. Am Wochenende wird es dann deutlich freundlicher, Mix aus Sonne und Wolken und vereinzelt kleine Regenschauer.
1: Jetzt darf ich aber, okay?
0: Ja, klar.
1: Okay, ich bin schon ganz aufgeregt.
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1: Ein bisschen Berufsverkehr ist, sind wahrscheinlich die meisten im Homeoffice an diesem Freitag. Warendorfer Straße ist zweimal dabei, einmal in der Kreuzung zur Handorfer Straße. Da braucht ihr 5 Minuten länger und dann später nochmal an der Kreuzung zum Ring. Da ist spannend, wenn ihr von der Warendorfer Straße kommt, sind es 5 Minuten plus. Wenn ihr auf dem Ring schon seid, dann sind es 10 Minuten plus. Die Wolbecker Straße ist auch dabei, 5 Minuten aktuell noch, Tendenz ist aber sinkend. Und in Gremmendorf auf dem Albersloher Weg, insbesondere an der Kreuzung zum Gremmendorfer Weg, da steht ja auch, 5 Minuten mehr braucht ihr. Liegt wahrscheinlich auch daran, dass es da gerade noch einen Auffahrunfall gab. Polizei ist vor Ort, aber ihr kommt da, so wie es aussieht, ganz gut durch. Noch eine wichtige Info für die Spinne. Von der Weseler Straße aus kommt ihr nicht zum Autobahnkreuz Münster Süd, da ist eine große Baustelle. Ihr kommt dann am besten über die Umgehungsstraße und das Ganze geht noch bis morgen Abend ungefähr 19 Uhr. Am Ende habe ich noch 3 Blitzer für euch, die gibt es nur hier bei Antenne Münster. Starten wir in Handorf auf der Sudmühlenstraße, da blitzt es Höhe Boniburg-Allee bei der Versebrücke. In Ruxel blitzt es auf der Ruxler Straße stadtauswärts vor der Überführung der A1. Und in Hiltrup habe ich den letzten. Auf der Glasuritzstraße steht der Anhänger vor dem BASF-LKW-Parkplatz. Euch allen eine gute Fahrt. Und wie immer, wenn ihr was gesehen habt, klingelt eben durch. Münster 28 95 40. Danke euch.
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1: Und jetzt wird's historisch, Freunde. Ich meine, ja gut, so langsam kennt ihr uns ja. Wir lieben es, euch zu überraschen.
0: Zu überraschen mit Dingen, die es so noch nie gegeben hat. Und genau jetzt ist wieder so ein Moment.
1: Wir machen was, das es so bei Antenne Münster und auch allgemein in Münster noch nie gegeben hat.
0: Und zwar sind wir jetzt beim Thema Bummelpass. Der Herbst denn steht ja an und normalerweise ist es so, dass wir das Wort Bummelpass nur in den Mund nehmen müssen und da laufen hier schon alle Leitungen heiß.
1: Ja, wir wissen, wie gern ihr auf den Send geht und wir wissen, wie beliebt die Bummelpässe hier bei uns sind. Und deshalb wollen wir das Ganze jetzt mal noch auf ein deutlich höheres Level heben.
0: Mhm. Wir schenken euch etwas, das es so noch nie gegeben hat und das ihr nur hier bei uns gewinnen könnt.
1: Ab nächste Woche Dienstag spielen wir mit euch um die allererste und welteinzige Send-Flatrate.
0: Ja, es ist genau das, was ihr euch drunter vorstellt. Ihr bekommt quasi einen goldenen Bummelpass, mit dem ihr alle Fahrgeschäfte auf dem Herbstsend fahren könnt, so oft wie ihr wollt. Und ihr könnt sogar auch noch eine Begleitperson mitnehmen. Alleine macht das ja keinen Spaß.
1: Nächste Woche Dienstag spielen wir drum. Und was wir genau mit euch vorhaben und wie ihr euch bewerben könnt, das erzählen wir euch alles gleich in 2 Songs.
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1: Schönen guten Morgen bei Antenne Münster und Hello. Freunde, ihr werdet mal wieder Zeitzeugen. Wir machen nämlich wieder was, das es so bei Antenne Münster und auch allgemein hier bei uns in der Stadt noch nie gegeben hat. Wir spielen mit euch um eine Sendflatrate. Richtig gehört, alle Fahrgeschäfte auf dem Send sind dabei. Ihr fahrt kostenlos, so oft ihr wollt und ihr könnt auch eine Person mitnehmen. Und es lohnt sich sogar, wenn ihr nur Bock auf Breakdance habt zum Beispiel. Ihr setzt euch da rein und bleibt einfach den ganzen Tag in diesem Ding sitzen, ohne dass ihr Tickets dafür kaufen müsst. Es ist quasi der goldene Bummelpass und den hauen wir aber auch nicht einfach so an euch raus.
2: Das wäre ja langweilig. Wir haben uns ein ganz besonderes Spiel ausgedacht und wir nennen es Blöffen. Zwei Kandidaten treten gegeneinander an, jeder bekommt einen Umschlag. In einem der Umschläge ist ein gewöhnlicher Bummelpass und in dem anderen Umschlag ist die Zen-Flatrate, der goldene Bummelpass. Der erste Kandidat, der weiß, wer welchen Umschlag hat und was wo drin ist. Der zweite Kandidat weiß das nicht und kann den ersten Kandidaten 30 Sekunden lang ausfragen. Danach muss der zweite Kandidat, also der ahnungslos ist, entscheiden, werden die Umschläge getauscht oder bleibt alles so, wie es ist. Wer am Ende dann den regulären Bummelpass hat, der freut sich, ist aber raus. Wer die Zen-Flatrate in seinem Umschlag hat, der tritt dann am nächsten Morgen gegen einen neuen Kandidaten an. Dienstag geht's los, da spielen wir die erste Runde, Mittwoch die zweite und Donnerstag ist dann schon die Finalrunde.
1: Das ist jetzt vielleicht ein bisschen schnell erklärt gewesen, deswegen machen wir Folgendes. Ich spiele einen Song

Und dann spielen wir eine Testrunde hier in der Redaktion und dann werdet ihr die Regeln sehr, sehr schnell verstanden haben. Ansonsten könnt ihr aber auch schon jetzt ins Netz gehen auf antennemünster.de. Da haben wir nochmal alles aufgeschrieben. Da könnt ihr die Testrunde auch gleich nochmal hören und da könnt ihr euch auch schon bewerben. Rah.

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1: Ja, dafür braucht ihr aber ein Pokerface quasi. Ihr müsst gut im Bluffen sein. Hier ist, wie es funktioniert. Zwei Kandidaten treten morgens gegeneinander an. Jeder bekommt einen Umschlag. 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Wer die Cent-Flatrate in seinem Umschlag hat, der tritt am nächsten Morgen dann gegen einen neuen Kandidaten an. Dienstag geht's los und Donnerstag ist dann die Finalrunde.

0: Ja, und wie immer, wenn Gesellschaftsspiele zu kompliziert wirken, spielen wir jetzt einfach mal eine Proberunde so hier mit den Leuten in der Redaktion. Kandidat Nummer 1 ist Matthias Kamps aus dem Nachmittag. Hallo Matze.
1: Hallo.
2: Schönen guten Morgen. Eine ungewohnte Zeit für dich, aber da musst du jetzt durch.
1: Das schaffe ich.
2: Kandidatin Nummer 2 ist mit der Zeit vertraut. Sie ist aus dem Morgenteam. Anja Bruckner, schönen guten Morgen.
3: Hallo.
0: Ja, und bevor wir euch jetzt die 30 Sekunden für das Kreuzverhör geben, hier nochmal kurz zur Erklärung. Matze, du weißt, was in deinem Umschlag ist.

0: Und dann entscheidet Anja, werden die Umschläge getauscht oder behält jeder seinen ursprünglichen Umschlag? Alles klar soweit?
1: Alles klar soweit.
2: Alles klar soweit. Sehr gut, dann kommen jetzt eure 30 Sekunden.
1: Matze.
2: Ja, Anja.
1: Alter Freund.
2: Ja.
1: Du würdest mich nicht anlügen, ne?
2: Ich würde dich niemals anlügen.
1: Dann sag mal, was hast du denn?
2: Pass mal auf, ich bin ja großer Romantiker, ne? Weißt du ja. Und ich würde gerne mal ganz hoch raus in der Stadt, nämlich eine richtig lange Tour in der großen, größten, schönsten Gondel im Riesenrad machen.
1: Ja.
2: Und einfach mal mit meiner Frau 4 Stunden lang Riesenrad fahren, damit wir einfach die Möglichkeit haben, am Abend mal die Stadt so richtig zu sehen. Ich würde gerne mit dir tauschen.
1: Ach du meinst, jetzt kann ich gleich schon entscheiden, ne?
2: Mhm.
1: Also ich weiß, dass du ein
3: Romantiker
1: bist.
3: Was eine Psychonummer.
1: Ja.
0: Matze.
2: Meine Güte, okay, die Zeit ist rum und damit gibt es keine weiteren Absprachen.
1: Nein.
2: Anja, jetzt liegt es ganz bei dir. Bist du schlauer geworden in den 30 Sekunden?
1: Nicht so richtig, vielleicht. Ich überlege gerade, ob ich mich mit Matze jemals darüber unterhalten habe, ob der gern Riesenrad fährt oder nicht. Mhm. Das wäre natürlich ein Vorteil, weil wir beide kennen uns ja jetzt ein bisschen. Ich glaube, Matze ist
2: ein
1: Hasenfuß und hat Höhenangst, glaube ich wirklich. Und deswegen tausche ich nicht.
2: Du möchtest nicht tauschen.
0: Ganz
2: das
0: sicher
2: nicht. Das ist deine finale Entscheidung.
1: Ja, ich tausche nicht.
0: Okay.
2: Dann würde ich sagen, öffnen wir jetzt die Umschläge.
0: Und wir fangen tatsächlich an mit Matze. Matze, in deinem Umschlag ist der Bummelpass.
2: Ja. Du hast also quasi verloren. Ja, danke. Aber ich mag euch. Du hättest immerhin den Bummelpass, also quasi gar keinen Verlierer.
3: Und eine kleine Runde geht ja auch.
2: So, und heißt im Umkehrschluss, Anja, du kämpfst jetzt in die zweite Runde.
1: Ja, ich bin
2: du
1: gut
2: könntest
1: in sowas.
2: Am nächsten Morgen dann verteidigen.
0: Ich bin gut in sowas. Nichts gemacht. Okay, also, Freunde, ich hoffe, die Runde hat euch geholfen, die Regeln zu verstehen. Ansonsten haben wir das alles auch nochmal aufgeschrieben und hochgeladen auf unserer Homepage antennemünster.de. Da könnt ihr euch natürlich auch bewerben. Das geht ab jetzt. Dienstag spielen wir die erste Runde.

0: Eine dicke Baustelle. Wisst ihr Bescheid, Freunde? Solltet ihr noch was sehen, klingelt eben durch. Münster 28 95 40.
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Freunde, nochmal ganz schnell der Blick auf die Straßen mit einer flotten Info für euch und zwar zur Spinne. Wenn ihr von der Weseler Straße aus kommt, kommt ihr nicht zum Autobahnkreuz Münster Süd, da müsst ihr bis morgen Abend 19 Uhr noch die Umgehungsstraße nutzen. Da ist noch

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1: Mit Michael Wessels. Guten Morgen. Übermorgen am Sonntag wird geschaut, ob auf dem Lamberti-Kirchplatz unter der Erde eine Weltkriegsbombe liegt. Bei Vorarbeiten für die Sanierung des Brunnens war der Verdachtspunkt aufgetaucht. Sollte eine Bombe gefunden werden, müsste an dem Tag ab mittags der Kern der Altstadt evakuiert werden, voraussichtlich ab etwa 13:30 Uhr. Betroffen wären der Prinzipalmarkt, Domplatz, die Straße Bült, Teile der Salzstraße und Ludgeristraße. Im Umkreis von 250 Metern um den Verdachtspunkt wohnen rund 800 Menschen. Für sie gäbe es im Fall der Fälle eine Betreuungsstelle im Schlauen-Gymnasium. Sollte eine Entschärfung erforderlich sein, informiert die Feuerwehr Münster per Live-Aufschaltung ins Programm von Antenne Münster. Der CDU-Bundestagsabgeordnete Stefan Nacke aus Münster versucht, eine Debatte über die Erbschaftssteuer anzustoßen. Wie die Westfälischen Nachrichten schreiben, will der Vorsitzende der Arbeitnehmergruppe in der Unionsfraktion die Erben großer Firmen stärker zur Kasse bitten. Nackes Ansatz, Leistung müsse sich mehr lohnen als Erben, gerade vor dem Hintergrund der anstehenden Sozialreformen. Die Unionsspitzen haben bislang nicht auf Nackes Idee reagiert. Eigentlich sind Steuererhöhungen für CDU und CSU auch tabu. Aus der Wirtschaft kommt auch schon eine Warnung. Die Industrie- und Handelskammer Nordwestfalen hier in Münster sagt, zusätzliche Steuerlasten könnten Investitionen erschweren, Liquidität binden und Unternehmen gefährden. Ratsherr Stefan Proske-Schupelius hat nach mehr als 30 Jahren die Partei Die Linke verlassen. Seine Begründung: Aus seiner Sicht mangelt es in der Partei an der klaren Abgrenzung zum Antisemitismus, nicht nur in Berlin. Vorständen auf Bundes- und Kreisebene wirft der 52-Jährige vor, keine klare Linie zu ziehen und antisemitische Positionen in der Partei zu negieren. Vorerst bleibt der Diplom-Sozialpädagoge noch Mitglied der linken Ratsfraktion hier in Münster. Bahnpendler in Richtung Hamm werden heute wieder auf eine Geduldsprobe gestellt. Die Strecke ist aktuell zwischen Münster und Hiltrup gesperrt. Die Oberleitung muss repariert werden. Wie lange die Störung dauert, ist noch nicht abzusehen. Die Züge der Regionalbahn 89 enden und beginnen in Rinkerode oder Hamm. Das Stück bis dahin müssen Fahrgäste in Bussen zurücklegen. Der Regionalexpress 7 wird in beiden Fahrtrichtungen zwischen Münster und Hagen umgeleitet. Er hält zusätzlich in Dortmund, nicht aber in Hamm, Unna und an den anderen Unterwegsbahnhöfen. 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
2: Ungemütliches Uselwetter zum Start ins Wochenende. Heute den ganzen Tag grauer Himmel, viel Wind und immer mal wieder größere oder aber auch kleinere Regenschauer. Das alles bei maximalen 14 Grad in der Spitze. 10 Grad sind es gerade im Südviertel und in Körde.
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3: Wir starten mit 4 Blitzern in Richtung Wochenende. Los geht's in Sprakel am Max-Clemens-Kanal. Da steht der Blitzer an der Kreuzung zur Flotfeldstraße. In Handorf blitzt es auf der Sudmühlenstraße Höhe Boniburg-Allee. Das ist da bei der Wersebrücke. In Ruxel steht einer auf der Ruxler Straße. Da blitzt es stadtauswärts vor der Überführung der A1. Und in Hiltrup habe ich noch einen. Der Anhänger, der steht in der Glasuritstraße vor dem BASF-LKW-Parkplatz. Ich wünsche euch eine gute und sichere Fahrt. Kommt gut in Richtung Wochenende und wenn ihr unterwegs noch was seht, euch dann noch was auffällt, dann klingelt eben durch, wir geben es raus an alle. Die Nummer hier ins Studio ist 0251 28 95 40. Danke euch.
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3: Gleich mit ganz frischer, noch heißer Musik aus Münster.
2: Ja, die Jungs von Kenitra haben genau heute einen neuen Song rausgebracht und den spielen wir euch gleich.
3: Ja, der ist noch heiß, habe ich doch gesagt. Ne? So neu ist der.

0: das Mega-Newcomer-Band aus Münster mit Sänger Taha vorneweg. Und der hat wirklich erst vor ein paar Jahren gemerkt, hoppla, ich kann ja singen, das klingt ja gut, wenn ich mir Mühe gebe.
1: Ja, zum Glück hat er es gemerkt, sonst hätten wir wirklich was verpasst. Wir hier in der Redaktion sind auf jeden Fall schon Fans und ihr werdet es jetzt vielleicht auch.
0: Ja, Kenitra könnt ihr bald nämlich auch wieder live sehen. Ende Oktober am 31.10. spielen die Jungs live im Jofel. Das wird ihr EP-Release-Konzert. Und Freunde, wir wollen euch dazu gerne einladen.
1: Wenn ihr Bock drauf habt, dann ruft gern jetzt an. Eure Nummer ist die 0251 28 95 40. Und damit ihr wisst, worauf ihr euch einlasst, spielen wir euch Kenitra jetzt mit ihrem neuen Song Lost in the Blue. Ist heute rausgekommen, ganz frisch.

0: Was eine Stimme. Lost in the Blue von Kenitra hier aus Münster war das für euch.
1: Freunde, ich sag's euch, das dauert nicht mehr lang, dann touren die durch Clubs in ganz Deutschland.
0: Das ist so. Ende Oktober machen sie aber auf jeden Fall erstmal den Anfang. Am 31.10. spielen die Jungs von Kenitra live im Jofel. Das wird ihr EP-Release-Konzert und wir wollen euch ganz herzlich dazu einladen.
1: Wenn ihr Bock habt, Kenitra live zu sehen, dann ruft jetzt einfach an 0251 28 95 40. Wir machen euch die Gästelistenplätze klar. Also klingelt gerne durch.

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1: Mit Michael Wessels, guten Morgen. In Berlin haben die Linke, Grüne und SPD einige Brocken bei ihren Sondierungsgesprächen aus dem Weg geräumt. Antisemitismus und organisierte Kriminalität. Heute geht es ums Geld oder besser gesagt um klamme Kassen. Der Haushalt der Hauptstadt steht auf der Agenda. Antenne Münster-Reporterin Claudia Wächter hat mehr dazu.
2: Möglicherweise tun sich da Abgründe auf, Milliardenlöcher im Etat für die kommenden Jahre. Und ob die Linken als Wahlsieger ihre Versprechen einlösen können, fraglich, wenn es überhaupt so weit kommt. Und auch die Frage, wie geht die Partei in den eigenen Reihen mit Antisemiten um, ist für Kritiker noch nicht abgehakt. Sanktionen reichen nicht, sagt zum Beispiel der Zentralrat der Juden. Und auch der CDU-Landesverband spricht von einem Feigenblatt.
1: Mit einer Reform will die Bundesregierung den Führerschein günstiger machen. Doch wie viel können Fahrschüler künftig tatsächlich sparen? Bundesverkehrsminister Steffen Bilger hat jetzt erstmals konkrete Zahlen genannt. Es sollen mehrere hundert Euro, im besten Fall sogar bis zu 1000 sein, sagte Bilger der Welt. Antenne Münster-Reporterin Diana Kramer berichtet.
3: Im bundesweiten Schnitt kostet der Führerschein aktuell rund 3.400 Euro, teilweise aber auch deutlich mehr. Hier soll die Reform gegensteuern. Mit mehr digitalem Unterricht und weniger Sonderfahrten über Land und nachts zum Beispiel und weniger Papierkram. Regional wird es bei den Kosten aber weiter Unterschiede geben, sagt Verkehrsminister Bilger. Und es wird auch immer Fahrschüler geben, die mehr Fahrstunden brauchen als andere. Stand jetzt sollen die neuen Regeln im neuen Jahr in Kraft treten. Bundestag und Bundesrat müssen noch zustimmen.
1: Frankreich will als Reaktion auf die tagelangen Schülerproteste die Situation an den Schulen verbessern. Bildungsminister Edouard Geoffrin hat in einem Fernsehinterview am Abend 3000 Vertretungslehrer genannt. Sie sollen schon in den nächsten Tagen an über 100 Gymnasien eingesetzt werden, an denen der Lehrermangel besonders groß ist. In Frankreich demonstrieren seit knapp 2 Wochen Schülerinnen und Schüler für mehr Ausgaben für die Bildung. Inzwischen haben sich Studierende angeschlossen. Hier in Münster wird übermorgen geschaut, ob auf dem Lamberti-Kirchplatz unter der Erde eine Weltkriegsbombe liegt. Bei Vorarbeiten für die Sanierung des Brunnens war der Verdachtspunkt aufgekommen. Sollte eine Bombe entschärft werden, müsste am Sonntag ab mittags der Kern der Altstadt evakuiert werden. Betroffen wären Prinzipalmarkt, Domplatz, Bült, Teile der Salzstraße und Ludgeri-Straße. Für die 800 Anwohner gäbe es im Fall der Fälle eine Betreuungsstelle im Schlaungymnasium. Sollte eine Evakuierung erforderlich werden, informiert die Feuerwehr Münster per Live-Aufschaltung ins Programm von Antenne Münster. Große Ehre für den Inhaber der münsterschen Buchhandlung Schatzinsel, Peter Seiler. Er ist in der Jury bei der Frankfurter Buchmesse, das berichten die Westfälischen Nachrichten. Und zwar beim Deutschen Jugendliteraturpreis für die Sonderpreise. Zusammen mit seinen beiden Kolleginnen entscheidet er, welche deutschen Autoren in der Kategorie Neue Talente ausgezeichnet werden. Dafür hat Seiler mehr als 80 eingereichte Titel geprüft. Für den mit 12.000 Euro dotierten Preis für das Gesamtwerk beschäftigte sich Seiler mit weiteren rund 40 Werken. 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
4: So langsam lässt der Regen ein bisschen nach, es bleibt aber weiterhin usselig draußen. Grauer Himmel, 9 Grad aktuell bei euch in Gievenbeck und in Gremmendorf. Dazu viel, viel Wind und es bleibt den gesamten Tag über so mal schwächere, mal stärkere Schauer. Zwischendurch mal kleinere Regenpausen. Das alles bei maximalen 14 Grad in der Spitze.
5: Ja, kein Gewitter von Marlene angekündigt und trotzdem blitzt es wie verrückt.
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5: Und zwar auf den Straßen. Und wo es blitzt, das erfahrt ihr immer nur hier bei Antenne Münster. Los geht's in Mecklenburg auf der Heroldstraße. Da steht ein Blitzer vor der Bushaltestelle Riepenhorst. In Gievenbeck blitzt es auf dem Rüschhausweg vor dem Hotel Hüerländer. In Sprakel steht einer am Max-Clemens-Kanal an der Kreuzung zur Flotfeld.

0: Straße. In Handorf blitzt es auf der Sudmühlenstraße auf Höhe Boniburgallee, da bei der Versebrücke. In Ruxel blitzt es auf der Ruxler Straße, stadtauswärts vor der Überführung der A1. Und in Hiltrup habe ich einen Anhänger gesehen, der steht auf der Glasuritstelle, altbekannte Stelle. Ihr kennt das, wenn ihr da regelmäßig langfahrt. Das ist da vor dem BASF-LKW-Parkplatz. Freunde, euch eine gute Fahrt in Richtung Wochenende. Und wenn ihr noch was seht, zum Beispiel noch einen weiteren Blitzer, dann klingelt eben durch 0251 28 95 40.
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1: Schönen guten Morgen am Freitag. 17 Minuten nach 9 haben wir es. Das Wochenende steht vor der Tür und wir sortieren jetzt mal für euch, was hier in der Stadt so abgeht.
2: Ja, und wir gehen die ganzen Events mal chronologisch durch. Heute ist langer Freitag im LWL-Museum für Kunst und Kultur am Domplatz. Heißt, freier Eintritt für euch von 18 bis 0 Uhr.
1: Heute und morgen, also Freitag und Samstag, könnt ihr auf den Flohmarkt gehen, wenn ihr Bock drauf habt. In Mecklenbeck am Dingbenger Weg ist nämlich Edelfundus. Mehrere Hallen voll mit Flohmarktschätzen. Heute und morgen jeweils von 11 bis 17 Uhr.
2: Sportlich wird's auch. Morgen spielen die Uni Baskets ihr nächstes Heimspiel in der zweiten Basketball-Bundesliga gegen die Mannschaft aus Hagen. Da ist ja immer ordentlich Stimmung in der Halle Bergfidel. Mhm. Los geht's da um 7:30 morgen.
1: Dann hüpfen wir nochmal eben fix rüber in den Hot Jazz Club. Morgen Abend gibt's eine 80er Party. Footloose heißt die, startet um 22 Uhr.
2: Footloose. Bin ich so textsicher. Machen wir schnell weiter. Ich habe noch einen Tipp für euch für Sonntagnachmittag. Da wird's wieder sportlich. Da starten die Volleyballerinnen des USC Münster in die neue Bundesliga-Saison mit einem Heimspiel gegen Wiesbaden. Und das geht am Sonntag um 16 Uhr los.
1: Was auch immer ihr vorhabt am Wochenende, wir wünschen euch jetzt schon ein schönes.
2: Ein wunderschönes Wochenende.
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1: Mit Michael Wessels. Guten Morgen. In Berlin beginnen Linke, Grüne und SPD heute ihre Sondierungsgespräche. Dabei geht es ab dem Vormittag um den Landeshaushalt. Den Weg freigemacht für Sondierungen hatte eine gemeinsame Vereinbarung der drei Parteien. Sie verständigten sich unter anderem auf verbindliche Regeln, wie auf antisemitische Vorfälle innerhalb der Fraktionen reagiert werden soll. Grüne und SPD hatten dies zur Bedingung für Sondierungsgespräche gemacht. Bundesverkehrsminister Steffen Bilger hat zum ersten Mal beziffert, wie viel Fahrschüler durch die geplante Führerscheinreform einsparen können. Vorgesehen sind unter anderem mehr digitaler Theorieunterricht, weniger Bürokratie und Änderungen bei der praktischen und theoretischen Prüfung. Bilger sagte der Welt, der Führerschein könne dadurch mehrere hundert, im besten Fall sogar bis zu 1.000 Euro günstiger werden. Die Kosten für den Führerschein der Klasse B liegen derzeit im Schnitt bei 3.400 Euro. Bundestag und Bundesrat müssen der geplanten Führerscheinreform noch zustimmen. Frankreich will als Reaktion auf die tagelangen Schülerproteste die Situation an den Schulen verbessern. Bildungsminister Edouard Geoffrin hat in einem Fernsehinterview am Abend 3.000 Vertretungslehrer angekündigt. Sie sollen schon in den nächsten Tagen an über 100 Gymnasien eingesetzt werden, an denen der Lehrermangel besonders groß ist. In Frankreich demonstrieren seit knapp 2 Wochen Schülerinnen und Schüler für mehr Ausgaben für die Bildung. Inzwischen haben sich Studierende angeschlossen. Hier in Münster hat Oberbürgermeister Tillmann Fuchs die silberne Rathausgedenkmünze an das Reisebüro Lückerts übergeben, anlässlich des 100-jährigen Bestehens des Familienunternehmens. Die beiden Brüder Christoph und Matthias Lückerts, die das Reisebüro in 4. Generation führen, trugen sich ins Goldene Buch der Stadt ein, nachdem sie aus dem goldenen Hahn getrunken haben. Gegründet wurde das Reisebüro Lückerts im Jahr 1926. 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
2: Gerade mit 9 Grad in Offenberg und auf der Leudenheide und ein bisschen weniger Regen. Das bleibt den ganzen Tag aber leider nicht so. Es kommen auch noch wieder stärkere Schauer auf uns zu. Dabei bleibt der Himmel grau. Es bleibt ordentlich windig und vor allem ziemlich usselig. 14 Grad heute maximal. Am Wochenende wird das Ganze aber ein bisschen schöner. Da kommt zwischendurch die Sonne noch mal raus und der Regen ist auch nicht ganz so stark. Vereinzelt mal kleinere Schauer.
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3: Ich habe eine ganze Palette an Blitzern für euch. Die gibt's nur hier bei Antenne Münster. Los geht's in Handorf auf der Submühlenstraße. Da steht der Blitzer an der Ecke Bunniburgallee bei der Wersebrücke. In Rooksel blitzt es auf der Rooksler Straße vor der Überführung der A1. In Hiltrup steht ein Anhänger auf der Glasuritzstraße vor dem BASF-LKW-Parkplatz. In Mecklenbeck blitzt es auf der Heroldstraße Höhe Bushaltestelle Riepenhorst. In Gievenbeck steht ein Blitzer auf dem Rüschhausweg vor dem Hotel Höher. Und in Sprakel habe ich einen am Max-Clemens-Kanal, da blitzt es an der Kreuzung zur Flotfeldstraße. Euch allen eine gute und sichere Fahrt und wenn ihr noch was habt, dann klingelt eben durch Münster 28 95 40.
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0: Okay, alles klar, wir legen los, wir starten. Achtung, Faust mit den Bügeln schließen.
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2: 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Am Dienstag geht's los und wir freuen uns jetzt schon. Wir haben richtig Bock drauf.

0: Jojo heult sich jetzt hier noch so ein bisschen aus. Marlena, ich glaube, die ist traurig, was das mit uns war.
1: Ja, zumindest für diese Woche. Montag sind wir natürlich wieder für euch da ab 6 Uhr.
0: Auch für Jojo, ne?

0: Hier geht es jetzt erstmal weiter mit Laura Potting. Und heute Nachmittag habt ihr den Kollegen Matze Kamps an der Backe. Der bringt euch in den Feierabend und dann auch in Richtung Wochenende, da wo wir jetzt schon hingehen.
1: Ja, und ihr solltet euch ein ganz, ganz schönes Wochenende machen. Vielleicht auch ein bisschen draußen unterwegs. Ich meine, so schlimm wird das Wetter gar nicht. Am Wochenende kommt die Sonne nochmal raus. Also Freunde, wir hören uns am Montag wieder.
0: Tschüss.

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1: Mit Malte Albrecht, guten Morgen. Immer mehr Menschen in Deutschland wünschen sich, bei der Energieversorgung komplett unabhängig vom Ausland zu sein. Das zeigt eine aktuelle Civey-Umfrage. Fast 9 von 10 Befragten gaben das an. Thorsten Adolfs aus den Nachrichten. Spannend ist auch noch eine andere Erkenntnis.
2: Ja, die Meinungen zur günstigsten Energiequelle gehen nämlich weit auseinander. Viele schätzen Solar- und Windkraft als besonders effizient ein. Ein großer Teil der Befragten hält aber interessanterweise die Atomkraft für die günstigste Lösung. Experten vom Fraunhofer-Institut für solare Energiesysteme widersprechen da, aber sie sagen, Atomstrom kostet in der Produktion tatsächlich deutlich mehr als Strom aus Sonne oder Wind.
1: Eine andere alternative Energieform ist die Bioenergie und da ist bei uns in NRW einiges geplant.
2: Genau, um die Stromversorgung klimafreundlicher zu machen, setzt NRW verstärkt auf Bioenergie aus Reststoffen wie Gülle oder Holzabfällen. Landeswirtschaftsministerin Neubauer sagt, diese Energieform könne vor allem dann genutzt werden, wenn Wind und Sonne gerade nicht liefern. Weil aber viele Biogasanlagen vor dem Ende ihrer bisherigen Förderung stehen, fordert die Branche klare Signale von der Bundesregierung. Heute findet dazu in Düsseldorf ein Bioenergiegipfel statt. Naturschützer fordern, bei dieser Form der Energieerzeugung nur auf naturverträgliche Abfälle und Reststoffe zu setzen, also zum Beispiel auf Abfälle aus Biotonnen oder Erntereste, die auf den Feldern übrig bleiben. Verhindert werden sollten nach Angaben des NABU riesige Monokulturen, um Bioenergie zu gewinnen. Dadurch würden wertvolle Ackerflächen verloren gehen, außerdem belaste es die Umwelt und schade der Artenvielfalt.
1: Dankeschön, Thorsten. Und das sind weitere Nachrichten. Das Bauen in Deutschland ist noch einmal deutlich teurer geworden. Die Preise stiegen im August so stark wie seit 3 Jahren nicht mehr. Laut Statistischem Bundesamt lagen sie im Schnitt 5,5% über dem Niveau des Vorjahres. Besonders stark verteuerten sich Dachdecker, Zimmer- und Holzbauarbeiten. Die Bundeswehr will kostengünstige Marschflugkörper für den Masseneinsatz anschaffen. Das hat Heeresinspekteur Freuding mitgeteilt. Sie könnten damit Ziele in etwa 1500 Kilometern Entfernung bekämpfen und gegnerische Flugabwehrsysteme überfordern. Die Bundeswehr prüft derzeit 2 Systeme, darunter das einer US-Firma. Seit knapp 2 Wochen demonstrieren Schüler in Frankreich für bessere Lernbedingungen. Jetzt geht die Regierung zum ersten Mal konkret auf ihre Forderungen ein. Premierminister Le Cornu kündigte am Abend an, dass kurzfristig mehr als 3000 Vertretungslehrer eingesetzt werden. Sie sollen an den Gymnasien helfen, wo der Lehrermangel besonders groß ist. Le Cornu stellte für die Schulen auch zusätzliches Geld in Aussicht. Die USA wollen eine Hinrichtung per Livestream übertragen. Das hat das Pentagon inzwischen bestätigt. Anfang Dezember soll ein früherer Armeepsychiater im Bundesstaat Texas vor ein Erschießungskommando gestellt werden. Der frühere Major hatte 2009 auf einem Militärstützpunkt 13 Menschen erschossen und viele weitere verletzt. Es ist die erste Hinrichtung durch das US-Militär seit 1961 und die erste Hinrichtung eines US-Soldaten durch ein Erschießungskommando seit dem Zweiten Weltkrieg. Und das waren die Nachrichten mit Malte Albrecht.
3: Das Wetter.
4: Viele Wolken, einiges an Regen dabei und in einigen Teilen des Landes kann es richtig windig werden. Heute bis 15 Grad. Morgen ähnlich, verregnet. Einzelne Gewitter sind auch möglich bis 16 Grad. Und am Sonntag weiter uselig bis 15 Grad.
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4: Und das sind die Staus ab 7 Minuten Zeitverlust. Die A3 Arnheim-Köln zwischen dem Kreuz Oberhausen und dem Kreuz Oberhausen-West. 4 Kilometer Stau. Ihr braucht hier 8 Minuten länger. Die A4 Aachen-Köln zwischen dem Kreuz Köln-West und Köln-Eiffeltor. 5 Kilometer Stau, 38 Minuten plus. Die A44 Mönchengladbach-Aachen zwischen dem Kreuz Aachen und Aachen-Brand. 2 Kilometer Stau, 7 Minuten. Die A52 Essen-Düsseldorf zwischen Essen-Kettwig und Ratingen, 7 Kilometer Stau, 13 Minuten plus. Und die A560 Hennef-St. Augustin zwischen Siegburg und dem Dreieck St. Augustin West, 1 Kilometer Stau, plant da mal so 14 Minuten mehr ein. Gute Fahrt! Hallo zusammen, die Arbeitswoche ist fast rum und die letzten Stunden vorm Wochenende kommen, die schaukeln wir jetzt auch noch zusammen, oder? Ich bin Laura Potting, hallo!
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4: Und das hier ist ein Song, wer den auswendig mitsprechen kann, dem gehört mein ganzes

0: Wer reitet so geschwind und frei? Es ist ein Pferd auf der A2. Ja. Bei Bielefeld war jetzt auf der A2 ein Pferd unterwegs Richtung Hannover, war von einer Pferdekoppel ausgebüxt und dank eines LKW-Fahrers und der Polizei wurden keine Menschen verletzt und das Pferd auch nicht. Der LKW-Fahrer hatte nämlich seinen Anhänger quergestellt und daher kam das Pferd eben nicht weiter und konnte eingefangen werden. Aber das muss echt so ein Schock gewesen sein. Stell mal vor, du fährst da so auf der Autobahn rum, ne? Guckst so neben dich, Pferd. Krass, Kollege Sascha Fassbeiner ist da, hallo.
1: Hallo.
0: Und man muss sagen, Tiere auf der Autobahn kennen wir, passiert öfter bei uns.
1: Oh ja, auf jeden Fall. Also klar, Wildtiere sowieso, aber es büchsen auch immer mal wieder gerne Tiere von so Bauernhöfen aus. Im vergangenen Winter zum Beispiel lief eine ganze Kuhherde auf einen Autobahnparkplatz der A3 beim Westerwald. Die Polizei sperrte die Autobahn und der Halter der Kühe holte dann auch irgendwann mal seine Tiere ab.
0: Ich glaube, dir fällt auch irgendwann auf, wenn dir einfach so 30 Kühe fehlen.
1: Ja,
0: ich hatte noch nie 30. Noch nicht mal eine.
1: Ich auch nicht.
0: Nur im Kühlschrank.
1: Bei so einem süßen kleinen Kalb ist das so ein bisschen anders. Das fällt dir vielleicht nicht auf, wenn das fehlt. Das war vor 2 Jahren auf der A44 bei Soest Richtung Dortmund unterwegs.
0: Oh, nein.
1: Ganz knuffig total. Ja, die Polizei ist ganz nah an das Kalb langsam heran. Wollte es aber eben nicht verschrecken und eigentlich eben auf den Bauern warten, dem das Kalb halt gehört. Aber das Kalb war tatsächlich so zutraulich, dass die Polizei es umarmen konnte.
0: Oh, ist das süß, ist das süß. Da möchte man auch gerne Polizistin sein.
1: Ja, sehr, sehr gerne, auf jeden Fall. Die haben das Kalb dann in den Streifenwagen gepackt, das Tier hatte sich dann auch auf der Rückbank gemütlich gemacht und zack, ab zum Züchter. Manchmal dürfen die Tiere aber auch zur Polizeidienststelle mit und da übernachten.
0: Die dürfen aber immer vorher noch einen Anruf tätigen.
1: Genau. Auch vor 2 Jahren auch die A44. Diesmal aber bei Aachen und es sind wieder Pferde. Nachts gegen 11:15 liefen die da rum. Die Polizei sperrte die Autobahn und wurde dann so ein bisschen erfinderisch. Die Hundeleinen der Polizeihunde haben sie dann zu Pferdeleinen umfunktioniert und die Pferde eingefangen. Problem, es war kein Pferdehof in der Nähe. Also ging es zack zur Polizeiwache, wo die Pferde dann auf dem Polizeiinnenhof grasten und auch übernachtet haben.
0: Und das Beste, keine Verletzten. Keine Sachschäden, es gibt sie noch. Geschichten mit Happy End. Großartig.
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1: Mit Michael Wessels, guten Tag. In Norwegen gibt die Nobel-Jury gleich bekannt, wer den diesjährigen Friedensnobelpreis bekommt. Als mögliche Preisträger gelten die Kinderrechtsorganisation Save the Children, der Internationale Strafgerichtshof oder das Komitee zum Schutz von Journalisten. Insgesamt gingen in diesem Jahr knapp 300 Nominierungen ein. Selbst ins Spiel gebracht hat sich im Vorfeld auch wieder US-Präsident Donald Trump. Dass er den Preis bekommt, gilt aber als unwahrscheinlich. Der Friedensnobelpreis wird traditionell am 10. Dezember in Oslo überreicht, dem Todestag des Stifters Alfred Nobel. Der Bundestag beschäftigt sich heute in erster Lesung mit einem Gesetz, das die Bildungschancen von Kindern verbessern soll. Geplant ist bei Kindern künftig spätestens im Alter von 4 Jahren den Entwicklungsstand verbindlich zu erheben. Dabei geht es um Sprache,

0: Motorik oder mathematische Grundfähigkeiten. Bei Problemen ist vorgesehen, die Kinder gezielt zu fördern, um sie so besser auf die Grundschule vorzubereiten. Hier in Münster hat Oberbürgermeister Tilman Fuchs die silberne Rathausgedenkmünze an das Reisebüro Lückertz übergeben, anlässlich des 100-jährigen Bestehens. Die beiden Brüder Christoph und Matthias Lückertz, die das Reisebüro in vierter Generation führen, durften sich ins Goldene Buch der Stadt eintragen, nachdem sie aus dem goldenen Hahn getrunken haben. Oberbürgermeister Tilman Fuchs sagte, über 100 Jahre hinweg hat das Reisebüro Lückertz Menschen aus Münster in die weite Welt und wieder zurückgebracht und dabei seine enge Verbundenheit mit unserer Stadt bewahrt. Mit der silbernen Rathausgedenkmünze bedankt sich die Stadt Münster für diese besondere Standorttreue und für das langjährige Engagement des Familienunternehmens. 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Naja, der ausgetrockneten Natur tut's gut. Dazu weht der Wind mit teils stürmischen Böen bei maximal 15 Grad heute hier in Münster. Windiges und wechselhaftes Herbstwetter gibt's dann auch übers Wochenende. Hier die aktuellen Temperaturen 9 Grad in Rumphorst, 10 auf dem Prinzipalmarkt. Der Antenne Münster Verkehr, keine Meldungen über akute Störungen, hier jetzt die neuesten Blitzer nur bei Antenne Münster. In Mecklenburg am Dingbenger Weg Höhe Sportplatz, in Handorf an der Submühlenstraße Höhe Boniburgallee, also bei der Bersebrücke, in Roxel an der Roxler Straße vor der Überführung der A1, in Hiltrup an der Glasuritstraße Höhe BASF LKW-Parkplatz, Mecklenburg nochmal Heroldstraße Höhe Bushaltestelle Riepenhorst, in Giefenbeck am Rischhausweg Höhe Hotel Hürländer und in Sprakel am Max-Clemens-Kanal Höhe Kreuzung Flotfeldstraße. Wenn ihr noch etwas seht, Staus, Blitzer, Störungen, immer gerne melden. Anrufen oder eine WhatsApp schicken, Münster 28 95 40.
1: So, irgendwelche Kommentare zum Wetter am Wochenende?
2: Nee, war ekelhaft, ey.
1: Ja, wobei, kennt ihr das? Wenn schönes Wetter ist, ne, und man sitzt da so die ganze Zeit und man möchte eigentlich nur schlafen und sich einmuckeln und dann denkt man aber, scheiße, es ist doch gutes Wetter, ich muss das doch ausnutzen und die Sonne genießen, ja. Also, das Gute an dem Wetter jetzt gerade ist, den Stress müsst ihr euch morgen und übermorgen nicht machen. Gern geschehen. Laura Potting hier, hi.
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1: Und hier jetzt ein Song, der bringt uns so richtig schön in so eine harte Herbstmelancholie. Draußen ist es grau, drinnen läuft Evanescence, Bring Me to Life. Mehr Drama geht dann auch nicht mehr.

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0: 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Hallo zusammen an diesem Freitag. Was geht denn bei euch heute Abend so? Wie wär's denn mit Parlamentsnacht? Heute ist Nacht der offenen Tür im NRW-Landtag. Gut, zugegeben, das klingt jetzt erstmal vielleicht gar nicht mal so sexy, aber das ist tatsächlich echt spannend, denn ihr könnt euch da frei umsehen, mit Politikern ins Gespräch kommen und wir sind auch da mit einem Stand. Wir haben richtig Bock, mit euch einfach mal so ein bisschen zu quatschen, zu hören, was denkt ihr eigentlich über Politik, was wünscht ihr euch? Jeder und jede kann zu Wort kommen, mit Mikro oder ohne, und uns sagen, was ihn oder sie gerade beschäftigt. Rosena Siandi aus unserem Landtagsstudio ist auch am Start. Was genau wollt ihr von dem Besucher denn alles so wissen?
1: Wir wollen zuhören, ganz einfach. Was beschäftigt euch gerade? Welche politischen Themen sind euch wichtig? Wo drückt der Schuh? Und was erwartet ihr von der Politik? Und vielleicht auch, was ist für euch Demokratie?
2: Für mich bedeutet auch Demokratie, jedem zuzuhören.
3: Demokratie erfordert auch eigene Verantwortung.
4: Gleichberechtigung.
5: Egal welche Hautfarbe, welche Religion, welche Herkunft.
1: Wir stehen etwa ein halbes Jahr vor der nächsten Landtagswahl in NRW. Am 25. April wird gewählt. Und eure Stimmen, das, was ihr sagt, wollen wir mitnehmen und in nächster Zeit auch hier bei uns im Radio zum Thema machen.
0: Im vergangenen Jahr waren ja so rund 6.000 Menschen bei der Parlamentsnacht dabei. Was gibt's da denn außer unserem Open Mic noch so zu erleben und zu sehen?
1: Ja, der Landtag hat ganz viele Künstlerinnen und Künstler eingeladen, die entweder Musik machen, singen, zaubern. Praktisch das ganze Haus steckt heute voller Kultur. Und das Parlament wird heute Abend, sobald es dunkel wird, künstlerisch angestrahlt. Das auch, weil der Landtag in diesem Jahr 80 Jahre alt wird. Und praktisch alle Landtagsabgeordneten sind da. Ihr könnt mit denen ziemlich entspannt ins Gespräch kommen, sagte mir Landtagspräsident André Cooper.
6: Also im Prinzip hautnah. Wir haben das normale Sicherheitscheck-System, wie man es vom

0: Flughafen kennt, aber innerhalb des Gebäudes sind alle Kolleginnen und Kollegen ansprechbar und es sind viele, viele Kolleginnen und Kollegen da.
1: Also ihr habt's gehört. Wir sind alle heute Abend bei der Parlamentsnacht dabei und wollen eure Meinung hören. Schaut sehr, sehr gerne vorbei. Wir freuen uns. Danke, Rosin Asiani.
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1: Mit Malte Albrecht. Guten Tag. Es tut sich was in der Bildungspolitik. Gleich wird im Bundestag zum ersten Mal über das neue Startchancengesetz diskutiert. Es soll dafür sorgen, dass sehr junge Kinder besser gefördert werden. Bundesbildungsministerin Prien will dafür einheitliche Standards festlegen. Thorsten Adolfs aus dem News-Team. Warum ist es so wichtig, schon ganz früh bei den Kleinsten in den Kitas anzusetzen?
2: Also Ministerin Prien hat das im BR so beschrieben. Wer bis zur Einschulung nicht gut Deutsch spricht, hat es später im Unterricht extrem schwer. Und sie sagt, dass man das dann später in der Schule nur noch reparieren könne. Ein vernünftiger Unterricht werde ohne die notwendigen Voraussetzungen schwierig. Die schlechten PISA-Ergebnisse der Neuntklässler sind da ein Warnsignal. Deshalb sollen Kitas in Zukunft viel gezielter dabei helfen, dass Kinder fit für den Schulalltag werden und dort von Anfang an gut mitkommen.
1: Wie soll das in der Praxis ablaufen?
2: In dem Gesetz steht, dass bei Vierjährigen ganz genau geschaut werden soll, wie gut sie sprechen können und wie die generelle Entwicklung ist. Alle Kitas sollen etwas mehr Geld und Zeit für die neuen Tests bekommen. Und besonders genau soll in Kitas mit vielen Kindern hingeschaut werden, die in schwierigen Lebensumständen aufwachsen. Wenn dann Bedarf besteht, soll es sofort eine zusätzliche Förderung geben. Klar ist aber auch, dass Priens Vorstoß für Diskussionen sorgen wird. Weil Bildung in Deutschland eigentlich Ländersache ist, reiben sich Bund und Länder beim Thema Geld und Personalstellen oft aneinander.
1: Dankeschön, Thorsten. Und das sind weitere Nachrichten. Der Chef der Unionsfraktion Frei hat zugegeben, dass sich die CDU gerade in einer schwierigen Lage befindet. Am Reformkurs will er trotzdem festhalten. Man dürfe sich von schlechten Wahlergebnissen und Umfragewerten nicht beirren lassen, sagte Frei am Morgen in der ARD. Am Sonntag und Montag will die CDU-Spitze bei einer Klausur über die jüngsten Wahlniederlagen beraten. In Deutschland sterben immer weniger Menschen an Herz-Kreislauf-Erkrankungen. Nach neuen Zahlen des Statistischen Bundesamtes gab es im vergangenen Jahr gut 334.000 Todesfälle. Das sind 1,5% weniger als im Jahr davor. Im Vergleich zu 2022 ist die Zahl sogar um 6,7% gesunken. Trotzdem bleiben Herz-Kreislauf-Probleme die Todesursache Nummer 1. Bei Porsche läuft es weiter schlecht. In den ersten 9 Monaten hat der Sportwagenbauer weltweit nur noch knapp 179.000 Autos verkauft. Das sind 16% weniger als im Vorjahreszeitraum. Als Gründe nennt Porsche vor allem die schwache Nachfrage in China und den Umstieg auf Elektroantriebe in Nordamerika. Um gegenzusteuern, soll die VW-Tochter radikal umgebaut werden. Dabei sollen auch tausende Arbeitsplätze wegfallen. In Berngau in Bayern hat ein 60-Jähriger gestern bei einer Waffenkontrolle 2 Behördenmitarbeiter erschossen. Wie das zuständige Landratsamt jetzt mitgeteilt hat, hatte der Mann 10 Schusswaffen legal in seinem Besitz. Einen konkreten Verdacht gegen ihn gab es demnach nicht. Die beiden Mitarbeiter wollten nur prüfen, ob die Waffen richtig gelagert sind. Solche Routinekontrollen finden unangekündigt statt. Warum die Situation so eskaliert ist, ist bisher unklar. Nach der Tat verschanzte sich der Mann stundenlang in seinem Haus. Erst in der Nacht griff die Polizei zu, dabei wurde der 60-Jährige durch Schüsse leicht am Bein verletzt. Und das waren die Nachrichten mit Malte Albrecht.
3: Das Wetter.
4: Es kann heute in einigen Teilen von NRW ordentlich windig werden. Dazu gibt es viele Wolken und einiges an Regen bis 15 Grad. Morgen bekommt ihr bis 16 Grad. Das Wetter bleibt ungemütlich mit viel Regen und einzelnen Gewittern. Und so bleibt es dann auch am Sonntag.
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4: Die A2 Dortmund-Hannover ist zwischen Herzebrock-Klarholz und Reda-Wiedenbrück nach einem Unfall aktuell gesperrt. Hier im Moment 3 Kilometer Stau. Ihr braucht eine Stunde länger. Jetzt die Staus, die restlichen ab 10 Minuten Zeitverlust. Die A1 Münster-Dortmund zwischen Ascheberg und Hamburg-Umwerne 3 Kilometer Stau, 14 Minuten plus. Die A4 Aachen-Köln zwischen dem Kreuz Köln-West und Köln-Eifeltor 2 Kilometer Stau, 14 Minuten. Die A44 Mönchengladbach-Aachen zwischen dem Kreuz Aachen und Aachen-Brand 2 Kilometer Stau, plant hier mal so 11 Minuten mehr ein. Und die A46 Brilon-Arnsberg-Neheim zwischen Arnsberg-Altstadt und Neheim-Süd 1 Kilometer Stau, 10 Minuten plus. Gute Fahrt! Da hat ein Typ in den USA bei einem Nachlassverkauf ein Bild erstanden für $30 und dachte sich so, irgendwie die Künstlerin kenne ich doch. Dann ist er zu einer Expertin, die hat bestätigt, ja, das Ding ist richtig wertvoll. Ja, und dann wurde das für 1,2 Millionen Euro verkauft. Weißt du, das ist doch scheiße. Ich bin gerade umgezogen, ich habe auch ausgemistet. Meinst du, mir passiert sowas? Alles, was ich gefunden habe, war ein altes Tagebuch von mir, als ich 12 war. Und glaub mir, daran ist nichts, aber wirklich gar nichts Wertvolles. Laura Potting hier. Ich hätte noch so einen Teddy abzugeben. 30 Jahre alt, verstaubt, muffig, lag bei mir im Schrank. 500.000 und ihr seid dabei. Irgendwer Interesse? Hallo?
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0: Also ich muss echt sagen, ihr habt schon ein bisschen verrückte Hobbys. Finden wir geil, unterstützen wir.
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0: Ja, wir erfüllen ja gerade alle eure Wünsche. Ihr dürft euch wirklich alles wünschen, da ist uns nichts so verrückt. Jennifer zum Beispiel hat sich auf unserer Homepage einen Pole-Dance-Kurs gewünscht.
2: Ja, ich habe halt für mich gesagt, ich fange jetzt wieder irgendwas Neues an nach den Kindern. Und das ist halt das, was ich super gerne mache. Und ja, dann habe ich gedacht, vielleicht probiere ich es einfach, es klappt. Ich kriege so einen kleinen Anstupser und vielleicht wird da ja was ganz Großes draus.
0: Ja, das hoffen wir. Und das Hobby von Daniela, bei dem wir diese Woche helfen, das ist noch verrückter.
3: Feuerspucken. Und ich sag mal, mit verschiedenen Gerätschaften mit Feuer hantieren.
0: Natürlich. Von uns bekommt Daniela jetzt erstmal einen professionellen Workshop von einem Profi. Ist bei Feuer vielleicht gar nicht mal so schlecht. Was ist denn euer Hobby? Oder was wollt ihr unbedingt mal lernen? Wünscht es euch ganz einfach auf unserer Homepage und wir kümmern uns drum.
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1: Mit Michael Wessels, guten Tag. Der Friedensnobelpreis geht in diesem Jahr an Nathan Pillay. Die südafrikanische Juristin hat bei der Aufklärung des Völkermordes in Ruanda 1994 geholfen und gegen das Apartheidsregime in Südafrika gekämpft. Die heute 85-Jährige hat sich ihr gesamtes Berufsleben für Menschenrechte und die strafrechtliche Verfolgung schwerster Verbrechen eingesetzt, erst als Anwältin, später als Richterin an internationalen Gerichten. Besonders prägend war ihre Arbeit am UN-Tribunal für Ruanda, wo sie an wegweisenden Urteilen mitwirkte, die Vergewaltigungen erstmals ausdrücklich als Mittel des Völkermords anerkannten. Als UN-Hochkommissarin für Menschenrechte kritisierte sie Menschenrechtsverletzungen weltweit und setzte sich für den Schutz von Minderheiten, Frauen und politischen Verfolgten ein. Der Bundestag beschäftigt sich heute in erster Lesung mit einem Gesetz, das die Bildungschancen von Kindern verbessern soll. Geplant ist, bei Kindern künftig spätestens im Alter von 4 Jahren den Entwicklungsstand verbindlich zu erheben. Dabei geht es um Sprache, Motorik oder mathematische Grundfähigkeiten. Bei Problemen ist vorgesehen, die Kinder gezielt zu fördern, um sie so besser auf die Grundschule vorzubereiten. Hier in Münster hat Oberbürgermeister Tilman Fuchs die silberne Rathausgedenkmünze an das Reisebüro Lückerts übergeben, anlässlich des 100-jährigen Bestehens des Familienunternehmens. Die beiden Brüder Christoph und Matthias Lückerts, die das Reisebüro in 4. Generation führen, durften sich ins Goldene Buch der Stadt eintragen, nachdem sie aus dem goldenen Hahn getrunken haben. Oberbürgermeister Tilman Fuchs sagte, über 100 Jahre hinweg hat das Reisebüro Lückerts Menschen aus Münster in die weite Welt und wieder zurückgebracht und dabei seine enge Verbundenheit mit unserer Stadt bewahrt. Mit der silbernen Rathausgedenkmünze bedankt sich die Stadt für diese besondere Standorttreue und für das langjährige Engagement des Familienunternehmens. 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Die Sonne kriegen wir heute nicht zu Gesicht. Es bleibt bedeckt und immer wieder fällt Regen. Naja, der ausgetrockneten Natur tut das gut. Dazu weht der Wind mit teils stürmischen Böen bei maximal 15 Grad heute hier in Münster. Windiges und wechselhaftes Herbstwetter gibt es auch übers Wochenende. Hier die aktuellen Temperaturen jetzt. 9 Grad in Bergfidel, 10 im Kreuzviertel. Der Antenne Münster Verkehr. Es staut sich auf der Warendorfer Straße stadteinwärts, so etwa Höhe alter Bahnhof Handorf. Laut Antenne Münster Echtzeitmessung verliert ihr etwa 15 Minuten. Die neuesten Blitzer jetzt nur bei Antenne Münster in Mecklenbeck am Dingbenger Weg Höhe Sportplatz. Außerdem an der Heroldstraße Höhe Bushaltestelle Rietenhorst. In Handorf an der Suttmühlenstraße Höhe Boniburgallee, also bei der Wersebrücke. In Ruxel an der Ruxeler Straße vor der Überführung der A1. In Hiltrup an der Glasuritstraße Höhe BASF Lkw-Parkplatz. In Gießenberg am Rüschhausweg Höhe Hotel Hürländer näher Autobahnbrücke A1. In Spakel am Max-Clemens-Kanal Höhe Kreuzung Flotfeldstraße. Allen unterwegs eine gute Fahrt und wenn ihr noch etwas seht, Staus, Blitzer, Störungen, immer gerne melden. Anrufen oder eine WhatsApp-Sprachnachricht schicken. Münster 28 95 40.
2: Hier fliegen, ne? Das ist ja eh teurer geworden und dann hast du irgendwie endlich einen bezahlbaren Flug gefunden, willst den buchen, kostet dein Gepäck nochmal einfach 30 Millionen Euro extra. Gut, dann reisen wir einfach alle nur noch mit Handgepäck, oder? Das wird doch wohl nicht so schwer sein. Leute, die immer nur mit Handgepäck reisen, ne, die respektiere ich hart. Ich meine, alleine die ganzen Tabletten, die ich für alle möglichen etwaigen Krankheiten oder eine Zombie-Apokalypse mitnehmen muss, die wiegen ja schon 190 Kilo. Und habt ihr auch immer so Ersatzschlüppis dabei? Braucht man nie, aber dann packst du sie trotzdem immer ein. Warum? Falls du dich spontan einlässt oder so. Völlig bescheuert. Und von den 20 Büchern will ich gar nicht erst anfangen. Silbermond sind auf jeden Fall viel weiter als ich. Die reisen nur mit leichtem Gepäck und das beweisen sie euch jetzt. Ich bin Laura Potting. Hallo.
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0: Ja, Leonie produziert Songs, muss man sagen, am laufenden Band, egal zu welchem Thema, ob jetzt Herzschmerz, Vermissen oder Liebe hochziehen. Leonie schafft es auch irgendwie immer wieder, so ziemlich jede Emotion nicht so traurig und getragen zu machen, sondern tanzbar oder zumindest zum Mitschunkeln. Hat vor allem einen Grund, ihre Fans, die schreiben ihr nämlich unter anderem sowas hier, meinte Leonie.
1: Ey, deine Musik hat mir aus einer schlechten Zeit geholfen, nicht weil die mich noch emotionaler gemacht hat und noch trauriger, sondern einfach, weil ich genau das in diesem Moment gebraucht habe.
0: So, und genau deswegen ist Leonies neue Nummer Way Too Late auch wieder alles andere als eine tränenreiche Ballade, obwohl es um das Thema Trennung geht. Gibt es hier also wieder einen positiven Twist, nämlich das Weitermachen. Hier für euch jetzt Leonies neue Single, hier ist Way Too Late.

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1: Mit Malte Albrecht. Guten Tag. Der Friedensnobelpreis geht in diesem Jahr an die südafrikanische Juristin Pillay. Das hat das norwegische Nobelkomitee in Oslo bekannt gegeben. Pillay werde für ihren Einsatz für das Völkerrecht und gegen Kriegsverbrechen geehrt, hieß es. Die 85-Jährige war unter anderem Richterin am Internationalen Strafgerichtshof und UN-Menschenrechtskommissarin. Der Friedensnobelpreis ist mit rund 1 Million Euro dotiert. Er wird wie immer am 10. Dezember in Oslo überreicht. Bundespräsident Steinmeier ist gerade in Frankreich zu Gast. Für ihn und den französischen Präsidenten Macron ist es ein Abschiedsbesuch. Beide scheiden nächstes Jahr aus ihren Ämtern aus. Thorsten Adolfs aus dem News-Team. Es gibt aber nicht nur Melancholie, die beiden beschäftigen sich auch mit harten politischen Themen.
2: Ja, es geht zum Beispiel um das Thema atomare Abschreckung. Sie wird wegen der weltpolitischen Lage immer wichtiger. Heute besuchen Macron und Steinmeier zwei Einrichtungen bei Bordeaux, die eng mit dem Thema verbunden sind. Kanzler Merz hatte im Sommer gesagt, Deutschland prüfe das französische Angebot einer engeren atomaren Zusammenarbeit ernsthaft. Das bedeutet aber nicht automatisch, dass die Bundesrepublik dem französischen Atomschirm beitreten will. Aus Berlin heißt es, eine engere Zusammenarbeit könne die bestehende Abschreckung der NATO ergänzen, sie solle sie aber nicht ersetzen.
1: Steinmeier und Macron wollen heute auch ein Unternehmen besuchen, das eine Raumkapsel entwickelt.
2: Ja, das ist eine spannende Geschichte. Die Gründerin hat vor 5 Jahren mit der Arbeit daran begonnen, damals mit 4 Leuten und einem Startkapital von $50.000. Mittlerweile haben Investoren 450 Millionen Dollar in die Firma investiert. Dazu kommt ein Vertrag über 760 Millionen Euro mit der Europäischen Raumfahrtagentur ESA. Die Firmengründerin hat große Ziele. Sie will Europa, wie sie sagt, einen Platz am Tisch der Weltraumnationen sichern und in gut 2 Jahren eine erste Frachtkapsel Richtung ISS schicken. Spätestens in 10 Jahren sollen erste bemannte Raumkapseln ins All fliegen, so der Plan, als Alternative zum US-Unternehmen SpaceX.
1: Danke, Thorsten. Und das sind weitere Nachrichten. Das Bundesbauministerium stellt mehr Geld für energieeffiziente Neubauten bereit. Das hat Ministerin Huberts mitgeteilt. Demnach wird die Förderung für den sogenannten EH55-Plus-Standard wegen der hohen Nachfrage aufgestockt. Das bisherige Budget von 800 Millionen Euro wäre sonst schon vor Jahresende ausgeschöpft gewesen. Der Tourismus in Deutschland ist auf Rekordkurs. Zwischen Januar und August wurden fast 341 Millionen Übernachtungen gezählt. Das sind laut Statistischem Bundesamt so viele wie noch nie in den ersten 8 Monaten eines Jahres. Der Großteil der Gäste kam aus dem Inland, aber auch die Buchungen aus dem Ausland legten leicht zu. Bundesverkehrsminister Bilge hat zum ersten Mal gesagt, um wie viel der Führerschein durch die geplante Reform billiger werden könnte. Der Welt sagte er, Fahrschüler könnten je nach Region mehrere 100 Euro, im besten Fall sogar bis zu 1.000 Euro sparen. Die Kosten sollen durch mehr digitalen Theorieunterricht, Änderungen bei den Prüfungen und weniger Bürokratie gesenkt werden. Im Moment kostet der Führerschein im Schnitt 3.400 Euro. Wenn Bundestag und Bundesrat zustimmen, tritt die Reform Anfang kommenden Jahres in Kraft. Und das waren die Nachrichten mit Malte Albrecht.
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4: Viele Wolken, einiges an Regen dabei und in einigen Teilen des Landes kann es richtig windig werden. Heute bis 15 Grad. Morgen ähnlich, verregnet. Einzelne Gewitter sind auch möglich bis 16 Grad. Und am Sonntag weiter uselig bis 15 Grad.
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4: Die A2 Dortmund-Hannover ist nach einem Unfall immer noch gesperrt zwischen Beckum und Reda-Wiedenbrück. Aktuell 8 Kilometer Stau. Ihr braucht hier eine Stunde länger. Jetzt die Staus ab 14 Minuten Zeitverlust. Die A4 Aachen-Köln zwischen dem Kreuz Köln-West und Köln-Eiffeltor. 4 Kilometer Stau. Ihr braucht hier 34 Minuten länger. Die A4 Köln-Aachen zwischen Merzenich und Langerwehe. 3 Kilometer Stau, 23 Minuten plus. Die A46 Brilon-Arnsberg-Neheim zwischen Arnsberg-Altstadt und Neheim-Süd. 2 Kilometer Stau. Ihr müsst hier so circa 14 Minuten mehr einplanen. Und die A46 Wuppertal-Düsseldorf zwischen Wuppertal-Elberfeld und dem Sonnborner Kreuz. 2 Kilometer Stau, 18 Minuten plus. Gute Fahrt! So, und jetzt schön zum Mittag. Ein Döner mit alles, oder was? Oh, nom, nom, nom, nom, nom, Moment. Das schmeckt irgendwie, boah, was, das schmeckt komisch. Bah, was ist das? Das ist ein Döner aus Wachs. Den gibt's jetzt bei Madame Tussauds in Berlin, den weltweit ersten Döner aus Wachs. Warum macht man das? Ich habe absolut keine Ahnung.
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0: Gedimmtes Licht, leuchtende Kinderaugen, die gebannt an deinen Lippen hängen, während du eine Geschichte vorliest. Du selbst bist auch gespannt, wie es weitergeht. Alle sind glücklich. Soweit die Vorstellung. Jetzt die Realität. Lest ihr euren Kindern überhaupt noch irgendwas vor? Und falls ja, findet ihr die Geschichten dann spannend? Eher nein, oder? Das muss aber nicht sein und darüber sprechen wir jetzt in unserer Bücherwoche. Wir sprechen über Bücher, die auch für Erwachsene cool sind, Harry Potter zum Beispiel.
1: Ja, Laura, wir wissen, du bist ein Riesenfan. Das ist ja wirklich mittlerweile alle.
0: Ja, ich warte ja immer noch auf meinen Brief aus Hogwarts. Ich denke mal, die Eule hat sich, also die hat vermutlich, hat die mich in meiner Mietwohnung nicht gefunden.
1: Oder sie ist tot.
0: Sag mal, was ist denn mit dir nicht hin? Was?
1: Gegen LKW
0: oh
1: geflogen.
0: Gott. So, der Kollege Sascha Fassbender ist da, destruktiv wie immer. Herzlich willkommen, Sascha. Wir sprechen diese Woche, ich habe es gesagt, über Bücher. Es ist nämlich jetzt Literaturfestival im Ruhrgebiet, Frankfurter Buchmesse und der Deutsche Buchpreis wurde auch verliehen.
1: Jawohl, deswegen stellen wir, du hast es schon gesagt, Bücher vor, die für Kinder, aber auch Erwachsene spannend sind. Ein cooles Buch ist zum Beispiel Little People, Big Dreams, sind genauer gesagt mehrere Bücher, die schnappen sich große Persönlichkeiten wie Marie Curie, Albert Einstein.
0: Der Sascha hat nicht so viel gelesen in seinem Leben.
1: Ja, und die schnappen sich auch noch Mahatma Gandhi, der ganz viel gelesen hat in seinem Leben. Und die stellen die besonderen Lebensgeschichten kindgerecht vor für ab 10 Euro.
0: Das klingt cool.
1: Na, voll. Ähnlich ist es mit Wir Jungs vom Prinzenpark. Da geht's um die Kindheit von Basketball, Europa und Weltmeister Dennis Schröder. Auch das kindgerecht erzählt ab 15 Euro.
0: Ist ja was für den nächsten Kindergeburtstag vielleicht.
1: Zum Beispiel, genau. Oder du verschenkst Liebe. Mein Lieblingskinderbuch ist nämlich Die Liebe wohnt auf Wolke 7. Da geht es um eine Mutter, die sich zum Geburtstag einfach nur Liebe wünscht und dann macht sich das Kind auf die Socken und sucht sie, die Liebe, in Süßigkeiten oder auf dem Pausenbrot, weil das mit Liebe geschmiert wurde. Eine wirklich süße Geschichte, die zeigt, wie unterschiedlich eben Liebe aussehen kann, mit einem tollen so Gänsehautende, wie ich finde. Ein ähnliches Buch heißt Weißt du, wo die Liebe wohnt? Beide ab 12 Euro.
0: Ich habe früher als Kind die 5 Freunde gelesen, wie so eine Irre. Habe ich geliebt. Was ich so geil finde aus heutiger Sicht, die 5 Freunde fahren immer mit so einem Planwagen alleine ohne Eltern in den Urlaub. Und
1: ganz
0: die sind
1: normal.
0: Aber erst so 12 oder so. Und ich denke mir so, genau, als ich 12 war, wäre ich auch sicher alleine mit so einem Planwagen durch die Gegend gefahren. Super Idee. Eine Stunde später in den Nachrichten, ein Planwagen hat den Verkehr auf der A3 lahmgelegt.
1: Schade. Und da ist eine Eule gegen geflogen.
0: Hör jetzt auf mit der Eule, Mann!
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1: Mit Sophie Seemann, guten Tag. Die Stadt bietet allen, die den Münsterpass haben, ein vergünstigtes Deutschlandticket an. Ab November soll es dieses Deutschlandticket sozial für 50 Euro im Monat geben. Regulär kostet das Deutschlandticket zurzeit 63 Euro. Die Einführung des Deutschlandtickets sozial hat der Rat am Mittwochabend beschlossen. Gleichzeitig wird der Preis für die stadtweite Nutzung des ÖPNV mit dem Münster-Abo für Münsterpass-Inhaberinnen und Inhaber leicht angehoben von 21 auf 25 Euro pro Monat. Der Preisanstieg für das Münster-Abo ist ein Vorschlag aus dem Sozialamt zur Einsparung kommunaler Mittel. Die Nikolai-Schule in Wolbeck bekommt eine neue Zweifach-Sporthalle. Der Rat der Stadt hat beschlossen,

0: den Neubau auf der Fläche des derzeitigen Tatanplatzes zu errichten. Die neue Sporthalle ist der erste Schritt für die Erweiterung der dreizügigen Grundschule. In einem zweiten Schritt wird die vorhandene Einfachsporthalle abgerissen und danach wird das Schulgebäude erweitert. Die Bauarbeiten sollen Ende 2027 beginnen, 2029 soll alles fertig sein. Insgesamt investiert die Stadt über 1,5 Millionen Euro. Luna ist der beliebteste Hundename in Deutschland. Anlässlich des Welthundetags morgen hat die digitale Tierversicherung Lassie die Krankenversicherung ihrer in Deutschland versicherten Hunde ausgewertet und ein Ranking der beliebtesten Hundenamen für dieses Jahr erstellt. 653 Menschen nannten ihren Hund demnach Luna, gefolgt von Nala mit 610 Hunden. Den größten Sprung unter die Top 10 machte Milo von Platz 6 auf Platz 3, knapp vor Bella und Buddy, Bruno, Balu, Loki, Mila und Emma. 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Der Antenne Münster Verkehr ist stockt an den bekannten Stellen und die neuesten Blitzer nur bei Antenne Münster in Gievenberg, Hausmacher Landweg, Höhe der Bushaltestelle Rudolf-Habig-Weg. Handorf, Südmühlenstraße bei der Bonimburg-Allee, Ruxel, Ruxeler Straße vor der Überführung der A1, Hiltrup, Glasuritstraße, Höhe BASF beim LKW-Parkplatz und Sprakel am Max-Clemens-Kanal, Höhe der Kreuzung Flotfeldstraße. Wenn ihr noch was seht, Stausblitzer, Störungen, meldet sie mal gern, ruft einfach an oder schickt nur WhatsApp an die Münster 2895 40. Gute und sichere Fahrt euch.
1: Hallo alle miteinander, wir verbringen die letzten Stunden bis zum Wochenende gemeinsam, akustisch. Ich freue mich, dass ihr dabei seid. Einen bezaubernden Freitag euch.
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1: Und das hier ist Mucke von Linkin Park, Lost. Und mein Name ist Laura Potting. Hi!

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0: fast 4 Kilometer im Meer schwimmen, 180 Kilometer Radfahren und dann, weil man ja sonst noch nichts gemacht hat, noch schön leckeren Marathon laufen. Und das Ganze bei tropischer Hitze. Das klingt für mich wie der siebte Kreis der Hölle, für manche ist es aber ein absoluter Traum. Das ist die Weltmeisterschaft im Ironman auf Hawaii. Morgen geht's los und unser Hannes Höfer, der ist bereit. Also bereit zuzugucken.
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2: Es gibt so tolle Sachen, die man auf Hawaii machen kann. Riesenwellen surfen, Hula tanzen, an Ananas rumnuckeln. Hm? Wieso muss es denn gleich ein Ironman sein? Sich da ohne Hilfsmittel durch den Pazifik kämpfen, 4 Kilometer im Ozean kraulen. Wo man doch weiß, das Schönste am Schwimmen gehen ist die Röhrenrutsche und die Pommes danach. Dann mit nassen Klamotten aufs Rad, das scheuert doch. Kannst du mir doch nicht erzählen, wenn du 180 Kilometer gegen den Wolf antrampelst, dass das nicht brennt. Ja, da musst du dich erstmal in Penaten einlegen wie so eine Sauergurke. Aber nix da. Danach darfst du ja noch einen Marathon genehmigen. Und zwar bei 30 Grad. Klar, es geht um den Weltmeistertitel. Aber beim Fußball gibt's sogar in der lauen Sommernacht extra Trinkpäuschen. Da wird sich hingelegt, wenn's meine Wade zwickt. Habt ihr Lionel Messi im WM-Finale gesehen? Der größte Spieler aller Zeiten, verdient Trillionen pro Sekunde, gilt als Sonne des Fußballuniversums. Und ich weiß auch warum. Die Sonne bewegt sich auch nicht. Ich mache jetzt erstmal den Triathlon des kleinen Mannes. Ich gehe baden, trinke einen Radler und dann lasse ich laufen.
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4: Mit Lena Bauer. Guten Tag. Er gilt als die wichtigste Auszeichnung der Welt, der Friedensnobelpreis. Und in diesem Jahr geht er an eine Juristin aus Südafrika, an Navanethem Pillay. Das hat das Nobelkomitee am Vormittag in Oslo mitgeteilt. Danny Hoppe aus dem News-Team vom Komitee heißt es zur Begründung, sie habe maßgeblich dazu beigetragen, dass Kriegsverbrechen, Verbrechen gegen die Menschlichkeit und Völkermord strafrechtlich verfolgt werden.
5: Genau, Pillay ist seit den 60er Jahren als Anwältin tätig. Unter anderem hat sie Anti-Apartheid-Aktivisten in Südafrika verteidigt und sich gegen Folter eingesetzt. Später hat die heute 85-Jährige auch am Internationalen Strafgerichtshof für Ruanda, am Internationalen Strafgerichtshof in Den Haag und als UN-Menschenrechtskommissarin gearbeitet. Zuletzt hatte sie eine von der UNO eingesetzte unabhängige Untersuchungskommission geleitet, die Israel im vergangenen Jahr einen Völkermord im Gazastreifen vorgeworfen hatte. Das Nobelkomitee bezeichnete Pillay heute als eine der wichtigsten Rechtsexperten unserer Zeit. Ob sie inzwischen weiß, dass sie den Friedensnobelpreis bekommt, ist unklar, denn vor der Verkündung konnte das Komitee sie nicht erreichen. Deshalb gab es den Aufruf an die Preisträgerin, wenn der Anruf von einer norwegischen Nummer komme, solle sie bitte rangehen, man würde liebend gern mit ihr sprechen. Die Verkündung des Friedensnobelpreises war gleichzeitig die letzte Bekanntgabe in dieser Woche nach Medizin, Physik, Chemie und Literatur. Eine letzte Auszeichnung steht dann noch am Montag an, und zwar in Wirtschaftswissenschaften.
4: Danke, Danny, für die Infos und damit zu weiteren Meldungen im Überblick. Nach tödlichen Schüssen auf zwei Landratsmitarbeiter

0: Später bei einer Waffenkontrolle in Bayern gibt es keine Hinweise auf eine extremistische Tat. Das hat das Innenministerium jetzt mitgeteilt. Es sei noch völlig unerklärlich, wie es zu dieser Eskalation gekommen sei, sagte der bayerische Innenminister Herrmann. Altkanzler Schröder steht aktuell massiv in der Kritik. Der Grund ist der Besuch der Geburtstagsfeier des russischen Präsidenten Putin. Der Kreml hatte Fotos, auf denen die beiden Männer sich lächelnd die Hände schütteln, veröffentlicht. Das Bauen in Deutschland ist wieder deutlich teurer geworden. Das zeigt eine aktuelle Auswertung des Statistischen Bundesamts. Demnach steigen die Baupreise fast doppelt so hoch wie die allgemeinen Verbraucherpreise. Ein Kunstfälscher will seine eigene Fälschung zurückhaben. Genau darüber verhandelt seit heute der Bundesgerichtshof in Karlsruhe. Es geht um ein Bild, das 2006 als angebliches Werk des Malers Heinrich Campendonk für fast 2,9 Millionen Euro versteigert wurde. Eine Untersuchung des angeblichen Werks des bekannten Künstlers zeigte demnach aber, es enthält ein Farbpigment, das zur eigentlichen Entstehungszeit des Werks noch nicht existierte. Später kam heraus, gemalt hatte es der Fälscher Wolfgang B. Die Fälschung wurde weiterverkauft. Jetzt fordert der Kunstfälscher es zurück. Ein Urteil ist für Anfang kommenden Jahres angedacht. Und das waren die Nachrichten mit Lena Bauer.
1: Das Wetter.
2: Es kann heute in einigen Teilen von NRW ordentlich windig werden. Dazu gibt es viele Wolken und einiges an Regen, bis 15 Grad. Morgen bekommt ihr bis 16 Grad. Das Wetter bleibt ungemütlich mit viel Regen und einzelnen Gewittern. Und so bleibt es dann auch am Sonntag.
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2: Und hier kommen die Staus ab 18 Minuten Zeitverlust. Wir starten mit der A4 Aachen-Köln. Zwischen dem Kreuz Köln-West und Köln-Eiffeltor im Moment 4 Kilometer Stau. Ihr braucht hier 18 Minuten länger. Die A44 Kassel-Dortmund, da hat es zwischen Warburg und Marsberg einen Unfall gegeben. Im Moment 3 Kilometer Stau, 21 Minuten plus. Die A46 Brilon-Arnsberg-Neheim, zwischen Arnsberg-Altstadt und Neheim-Süd, 3 Kilometer Stau, 20 Minuten. Die A46 Wuppertal-Düsseldorf, zwischen Hilden und dem Dreieck Düsseldorf-Süd, 3 Kilometer Stau, 36 Minuten plus. Und die A61 Koblenz-Mönchengladbach, zwischen Rheinbach und Erftstadt, 10 Kilometer Stau, 24 Minuten plus. Gute Fahrt! Stell mal vor, du hast einen Urlaub gebucht, du freust dich mega auf Sonne und Strand und Meer und dann regnet es einfach 2 Wochen durch. Horror. Bei Airbnb gibt es jetzt eine Wetterschutzversicherung. Die Versicherung soll Geld auszahlen, wenn der Niederschlag an einem Tag eine festgelegte Schwelle erreicht oder überschreitet. So eben Airbnb. Gut, man muss jetzt ehrlicherweise auch erstmal schauen, ob das dann auch funktioniert mit der Entschädigung oder ob das dann mehr so ein "Wenn das Haus nicht wegschwimmt, hast du Pech gehabt" Ding ist. Kosten soll der Bums auf jeden Fall rund 4,9% des Reisepreises. Also wenn ihr jetzt, weiß ich nicht, ein Haus für 500 Euro mietet, wären das so 24,50 Euro, die Versicherung kostet. Also ich sag mal so, wenn die so eine Regenversicherung auch für Irland anbieten, dann sind die auf jeden Fall ruckizucki pleite. Laura Potting hier, hallo.
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1: Mit Sophie Seemann, guten Tag. Die Stadt bietet allen, die den Münsterpass haben, ein vergünstigtes Deutschlandticket an. Ab November soll es dieses Deutschlandticket sozial für 50 Euro im Monat geben. Regulär kostet das Deutschlandticket zurzeit 63 Euro. Die Einführung des Deutschlandtickets sozial hat der Rat am Mittwochabend beschlossen. Gleichzeitig wird der Preis für die stadtweite Nutzung des ÖPNV mit dem Münster-Abo für Münsterpass-Inhaberinnen und Inhaber leicht angehoben von 21 auf 25 Euro pro Monat. Der Preisanstieg für das Münster-Abo ist ein Vorschlag aus dem Sozialamt zur Einsparung kommunaler Mittel. Die Nikolai-Schule in Wolbeck bekommt eine neue Zweifach-Sporthalle. Der Rat der Stadt hat beschlossen, den Neubau auf der Fläche des derzeitigen Tatanplatzes zu errichten. Die neue Sporthalle ist der erste Schritt für die Erweiterung der dreizügigen Grundschule. In einem zweiten Schritt wird die vorhandene Einfach-Sporthalle abgerissen und danach wird das Schulgebäude erweitert. Die Bauarbeiten sollen Ende 2027 beginnen, 2029 soll alles fertig sein. Insgesamt investiert die Stadt über 1,5 Millionen Euro. Luna ist der beliebteste Hundename in Deutschland. Anlässlich des Welthundetags morgen hat die digitale Tierversicherung Lassie die Kranken

0: Versicherung ihrer in Deutschland versicherten Hunde ausgewertet und ein Ranking der beliebtesten Hundenamen für dieses Jahr erstellt. 653 Menschen nannten ihren Hund demnach Luna, gefolgt von Nala mit 610 Hunden. Den größten Sprung unter die Top 10 machte Milo von Platz 6 auf Platz 3, knapp vor Bella und Buddy, Bruno, Balu, Loki, Mila und Emma. 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Es regnet auch immer mal wieder, also eher ungemütliches Herbstwetter zum Drinbleiben. So bleibt es auch den restlichen Tag über. Morgen auch bewölkt und regnerisch, aber da schaut hin und wieder die Sonne raus bei maximal 14 Grad. Und aktuell sind 12 Grad bei euch in Gremdorf und Gievenbeck. Der Antenne Münster Verkehr stockt an den bekannten Stellen. Der Feierabendverkehr, der setzt am Freitag ja wie immer so ein bisschen eher ein, deswegen braucht ihr da ein bisschen Geduld. Die neuesten Blitzer nur bei Antenne Münster. 3 habe ich für euch in Gievenbeck, Horstmacher Landweg bei der Bushaltestelle Rudolf-Habich-Weg. Dann Handorf, Sudmühlenstraße bei der Bodenburg-Allee, also bei der Versebrücke. Und Ruxel, Ruxeler Straße bei der Unterführung der A1. An unterwegs eine gute Fahrt. Wenn ihr noch was seht, Staubsblitzerstörung, meldet sie mal gern, ruft einfach an oder schickt nur WhatsApp an die Münster 28 95 40. Kommt gut und sicher an euer Ziel.
1: Laura Potting hier, hallo. Freitag, Leute, geil!
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0: Ach ja, schön. Und schon wieder eine Sperrung. Hatten wir auch lang nicht mehr. Ihr müsst jetzt ganz stark sein. Die Deutsche Bahn, die sperrt ab heute Abend 9 Uhr zwei wichtige Strecken in NRW. Die Gleise zwischen Duisburg und Oberhausen und zwischen Duisburg und Essen. Und das für 3 Wochen. Und wer solche Sperrungen kennt, der weiß, dadurch werden die Autobahnen auch meist voller. Bedeutet, es ist einfach für alle gleichmäßig scheiße. Klasse. Die Sperrung gibt's übrigens, damit die Autobahn ausgebaut wird. Da führen die Gleise nämlich lang und da soll es dann irgendwann weniger Staus geben. Also irgendwann. Und die Bahngleise, die sollen auch ausgebaut werden. Und deswegen eben jetzt 3 Wochen diese Sperrung. Der Kollege Sascha Fassbender, der versucht es irgendwie positiv zu sehen.
1: In dem Fall hier kommt positiv von Po. Es wird nämlich noch ein bisschen absurder. Bahngäste, die mit diesen Regionalexpressen hier unterwegs sind, haben komplett verloren. RE 1, 2, 3, 5, 6, 11, 19, 42, RE 44, ja, eigentlich fast alle. Ach ja, und noch ein paar Regionalbahnen und S-Bahnen. Ihr dürft dann schön in den komfortablen Schienenersatzverkehr. Schienenersatzverkehr, nehmen wir dieses Wort mal auseinander. Du denkst, du bekommst einen gleichwertigen Ersatz für den Verkehr auf der Schiene. Ey, geile Idee! In der Theorie, dass du aber in einem vollen, stickigen Bus sitzt, der sich durch die schlimmsten Staus kämpft, das sagt dir keiner. Bitte Leute, streicht das Wort Schienenersatzverkehr, denn es ist eher ein heute kein Ersatzverkehr.
0: Ach Sascha, ich verstehe dich. Das Wort Schienenersatzverkehr, ne? Das ist wie wenn an einer Autobahnbaustelle steht, vielen Dank für Ihr Verständnis. Und ich mir nach 4 Stunden im Stau so denke, nein, ich habe dafür kein Verständnis. Mann!

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1: Mit Lena Bauer, guten Tag. Der Führerschein in Deutschland soll billiger werden. Das ist der Plan der Bundesregierung, denn für immer mehr Menschen wird es schwierig, die Kosten dafür zu stemmen. Mehrere tausend Euro sind inzwischen fällig. Bundesverkehrsminister Bilger hat heute im Gespräch mit Welt zum ersten Mal Zahlen genannt. Danny Hoppe aus dem News-Team, demnach könnte der Führerschein mehrere hundert bis tausend Euro günstiger werden.
2: Ja, das ist zumindest Bilgers Hoffnung. Nach Angaben seines Ministeriums kostet der Führerschein der Klasse B momentan im Schnitt so um die 3.400 Euro. Und du hast es ja gerade schon gesagt, das können nicht alle mal ebenso bezahlen. Um die Kosten zu senken, soll es in den Fahrschulen deshalb mehr digitalen Unterricht, weniger Bürokratie und weniger Sonderfahrten wie Nacht- und Autobahnfahrten geben. Stattdessen sollen Probefahrten von Fahrschülern mit Familienangehörigen erlaubt werden, um mehr praktische Erfahrungen zu sammeln. Bilger sagt aber, wie hoch die Ersparnis am Ende ausfällt, hängt natürlich auch damit zusammen, wie viele Fahrstunden man benötigt. Dazu gäbe es auch regionale Unterschiede.
1: Die Reaktionen auf die Reform fallen weiter gemischt aus.
2: Ja, die Fahrlehrer sehen das Ganze sehr skeptisch. Sie kritisieren vor allem die geplante Laienausbildung und fordern auch, dass ein Teil der Theoriestunden weiter in Präsenz stattfinden sollte. Ansonsten könne das Sicherheitsniveau sinken, sagen sie. Bei vielen Verbänden kommen die Pläne dagegen gut an, zum Beispiel beim Sozialverband Deutschland. Er sagt, die hohen Führerscheinkosten würden viele junge Menschen vor Probleme stellen und zu Verschuldung führen. Auf dem Arbeitsmarkt brauche man meist aber einen Führerschein. Wichtige Berufe wie Rettungssanitäter, Busfahrer, Behindertenfahrdienste oder auch mobile Pflegekräfte könnten sonst gar nicht ausgeübt werden.
1: Danke, Danny, und damit zu weiteren Meldungen in Kürze. Der Friedensnobelpreis geht in diesem Jahr an die südafrikanische Juristin Navi Pillay. Das hat das norwegische Nobelkomitee in Oslo bekannt gegeben. Pillay werde für ihre Bemühungen um die Förderung des Friedens und des Völkerrechts geehrt, erklärte das Komitee. Der Bundestag hat heute erstmals über ein neues Gesetz für bessere Qualität in Kitas beraten. Nach dem Entwurf der Bundesregierung sollen Kinder spätestens

0: mit 4 Jahren in ihrer Entwicklung erfasst werden, vor allem bei der Sprache. Das Bundesbauministerium stellt mehr Geld für energieeffiziente Neubauten bereit. Nach Angaben von Ministerin Huberts wird die Förderung für einen speziellen klimafreundlicheren Neubaustandard wegen der hohen Nachfrage aufgestockt. Das bisherige Budget von 800 Millionen Euro wäre sonst noch vor Jahresende ausgeschöpft gewesen. Am Checkpoint Charlie in Berlin sind alte Teile der DDR-Grenzanlage aufgetaucht. Die Stiftung Berliner Mauer sagt, bei Grabungen hat man unter anderem Mauerreste, Asphaltflächen und ein Fundament der DDR-Grenztruppen gefunden. Die Stiftung Berliner Mauer spricht von wichtigen historischen Zeugnissen des früheren Grenzübergangs. Gegraben wurde in den vergangenen Monaten an der Ecke Friedrichstraße und Zimmerstraße. Der Anlass am Checkpoint Charlie ist ein neuer Bildungs- und Erinnerungsort geplant. Noch sei offen, ob Besucher sich die Funde später anschauen können. Und das waren die Nachrichten mit Lena Bauer.
1: Das Antenne Münster Wetter, kurz gesagt, bleibt heute grau, nass, windig und frisch. Morgen früh dann eine Regenpause und bis zum Mittag etwas freundlicher immerhin. Dann kommt der Regen zurück, 14 Grad max. Jetzt sind 10 Grad bei euch in Hiltrup und in Handorf. Der Antenne Münster Verkehr ist dagegen eher eine kleine Kurzgeschichte. Hier sind die längsten Staus. Da ist einmal die Weseler Straße auswärts hinter dem Inselbogen, geht bis nach Mecklenberg rein, ungefähr 20 Minuten mehr. Dann Meersmannstiege und Geringhoffstraße Richtung Weseler Straße komplett zu, etwa eine Viertelstunde obendrauf, und der Kappenberger Damm auswärts, der ist auch ziemlich dicht. Da dauert es ab Inselbogen 10 Minuten mehr. Schuld ist die Sperrung in der Spinne. Bis morgen Abend 19 Uhr geht es ja nicht von der Weseler Straße Richtung Autobahn und deswegen gibt es eine Umleitung. Außerdem stockt und staut es. Auf der Weseler Straße zwischen Bösensell und Albachten 10 Minuten, beide Richtungen davon betroffen. Dann stockt es rund um die Kreuzung Warendorfer Straße Ring wegen der Baustelle dort. Alle Richtungen 5 bis 10 Minuten mehr. Der Stadtgraben, der ist einigermaßen vernachlässigbar, dicht heute mit 5 Minuten. 5 Minuten sind es auch vor dem Bahnhof, 10 Minuten sind es auf der Hafenstraße in Richtung Hansaviertel. Dann rund um die Kreuzung Wolbecker Straße Ring ist ebenfalls nahezu alles dicht, besonders auf der Wolbecker Straße auswärts braucht ihr Geduld. Etwa ab Bremer Straße bis hinter die Umgehungsstraße 10 bis 15 Minuten extra ist da jetzt im Augenblick angezeigt. Dann sind es 10 Minuten auf der Warendorfer Straße auswärts hinter der Umgehungsstraße bis zum Abzweig Handorfer Straße, und die Autobahn ist auch noch da. Da stockt es auf der A1 in Richtung Dortmund zwischen Münster Nord und Münster Süd plus 5 Minuten und dann im weiteren Verlauf zwischen Ascheberg und Hamberg kamen nochmal 10 Minuten obendrauf. Blitze haben wir auch ein paar, und zwar hier, gemeldet von der Glasuritstraße in Hiltrup, beide Richtungen beim Parkplatz, von der Steinfurter Straße auswärts beim Leonardo Campus, aus Pluggendorf von der Weseler Straße auswärts vor dem Koldering, aus St. Mauritz von der Schmitting Heide, beide Richtungen Höhe Hegerskamp, und ein Blitzer steht in Handorf, an der Sudmühlenstraße, beide Richtungen zwischen Handorf und Sudmühle bei der Versebrücke. Außerdem in Rooksel, Rooksler Straße vor der Brücke über die A1. Und wenn ihr noch was seht, ja damit anrufen oder WhatsAppen. Münster 28 95 40 ist die Nummer. Danke. Ja, wunderbar. Da sieht es schon nicht wirklich schön aus da draußen, um es mal so zu sagen. Da geht es nach einer schönen Woche ins Wochenende und der Spätsommer macht pünktlich zum Wochenende, kurz vorher schlapp, machen wir das Beste draus. Und so richtig fies wird's ja auch nicht übers Wochenende. Man kann sich ja, sagte mein Vater immer, passend anziehen. Ne? In diesem Sinne.
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1: Mit Matze Kamms, hallo.

0: Also jetzt gleich um 2:12. Das ist ja eigentlich so das Wetter für ein schönes Käffchen am Nachmittag, ein Teilchen dazu. Vielleicht auch statt Kaffee einen Tee. Gerne bei dem Wetter auch mit rum. Das ist schon ganz nett. Aber in einen Tag zu starten, ohne ein gutes, ausgiebiges Frühstück nach dem Aufstehen, Leute, geht gar nicht.
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0: Dann schneller Kaffee und eine Kippe und vielleicht noch ein paar kalte Reste vom Abendfutter. Naja, also Herrschaften. Das hat unsere Frühstückspolizei alias Marlena und Tino schon alles erlebt in diesen Tagen. Ja, und auch geahndet. Wobei, Strafe, eigentlich ist es ja ein Geschenk. Denn die erwischten Frühstückssünder, die bekommen ja richtig leckeres Frühstück. Für vier. Mit allem drum und dran in einer Krimprofi-Filiale eurer Wahl. Die beiden haben heute früh wieder nach einer Sünderin gefahndet, zwischen 6:45 und 7 Uhr. Hörerin Lena hatte nämlich ihre Freundin Janina angezeigt, die morgens nie frühstücken würde, damit sie länger liegen bleiben kann. Ja, und dann hat sich Janina gemeldet.
1: Hallo, hier ist Janina. Tatsächlich bin ich heute zu Hause, weil ich leider krank bin.
0: Ja, das war zu hören. Erstmal gute Besserung von hier, Janina. Das hat dich ja ziemlich schwer erwischt, wie das so klingt. Ja, sie hat dann im Gespräch mit den beiden auch schnell alles gestanden und zugegeben. Ja, und mit ihrer Freundin Lena wird sie nun überlegen, wen sie dann mitnimmt zu einem ausgiebigen Frühstück beim guten Bäcker Krimprof oder bei Pain et Gâteau. Ist ja für vier Personen insgesamt, wenn sie wieder gesund ist. Kennt ihr jemanden, den unsere Frühstückspolizisten Marlena und Tino an einem Freitagmorgen verhaften sollen? Ja, schreibt sie doch einfach bei uns zur Fahndung aus über unsere Homepage antennemünster.de.
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0: Neo und So Sick, bei uns hört ihr die Hits und der passt ein bisschen zu dem Wetter da draußen und den Wolken und dem Wind, denn das ist schon ein Song, ja, so für die Kuscheldecke auf dem Sofa, bei einer Tasse Tee oder beim Kaffee mit Keksen, gutes Buch dabei und das schlechte Wetter draußen sein lassen. Aber da müssen wir an diesem Wochenende halt mal durch. Nachher gibt es eine kurze Pause, so ab 16 Uhr zum Feierabend hin. Dann wird es aber wieder mehr mit dem Regen und es bleibt heute frisch. Mehr als 13 Grad kriegen wir nicht hin. 10 Grad sind es im Moment auch nur. Morgen früh und am Vormittag, dann gibt es eine etwas längere Regenpause, auch mit etwas Sonnenschein zwischendurch. Ab mittags bei maximal 14 Grad kommen aber schon wieder mehr Wolken und die bringen dann auch wieder das Getröpfel zurück. Und auch am Sonntag ist es kurz mal aufgelockert, am Nachmittag aber auch noch mal mit ein paar Schauern mehr. Am Montag, da wird das Wetter dann aber schon wieder besser, dann bleibt es trocken, die Wolken reißen immer wieder auf und milder wird es dann in der neuen Woche auch wieder. 17 bis 18 Grad sind dann wieder möglich.
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1: Mit Sophie Seemann, guten Tag. Das tote Baby, das am Samstag vor 2 Wochen in Beckum am Alten Hammweg in einer Poco-Tüte gefunden wurde, bekommt von der Polizei Münster den Namen Alina. Das Mädchen wird am kommenden Dienstag auf dem Friedhof Elisabethstraße beigesetzt. Die Polizei ermittelt weiterhin auf Hochtouren und bittet um Hilfe. Die Herkunft des Mädchens und die Hintergründe des Geschehens sind noch unklar. Wer etwas weiß, soll sich bei der Polizei melden. Ab Montag baut die Stadt einen neuen Regenwasserkanal an der Straße im Drostebusch in direkter Nähe der Mondstraße. Mit dem neuen Kanal soll das Regenwasser besser abgeleitet werden. Die Arbeiten dauern voraussichtlich 4 Wochen. Während der gesamten Bauzeit ist der Straßenabschnitt komplett gesperrt. Eine Umleitung ist ausgeschildert. 2 Gänsegeier-Jungtiere werden diese Woche nach Bulgarien gebracht. Wie der Allwetter zu Münster heute mitteilt, bereitet sich die Naturschutzorganisation Green Balkans auf ihre Auswilderung vor. Die beiden Jungtiere sind im April zur Welt gekommen. Sie sind die 17. und 18. Jungvögel aus Münster, die in Bulgarien ausgewildert werden sollen. 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
2: Das Antenne Münster Wetter, grau, nass, windig, kalt, das ist das Wetter heute. Punkt. Morgen dann zur Abwechslung ein paar Stunden Regenpause am Vormittag, bis zum Mittag hin auch etwas freundlicher mit ein paar Sonnenstrahlen, aber dann kommt der Regen zurück und dann regnet es den Nachmittag über. 14 Grad, das ist die Spitze heute. Morgen aktuell sind nur 10 Grad in Gievenbeck und in Gremmendorf.
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2: Wir schauen auf die Straßen im Antenne Münster Verkehr und was man da sieht, das macht nicht wirklich Spaß. Ihr braucht ganz viel Geduld auf dem Weg in Richtung Feierabend im Moment. Hier sind die längsten Staus, also mindestens 10 Minuten. Und zwar auf der Autobahn 1 in Richtung Dortmund. Zwischen Münster Nord und Münster Süd sind es im Augenblick 10 Kilometer durch zähfließenden Verkehr. Und dann im weiteren Verlauf zwischen Hamburg und Werne und Dortmund Unna 10 Kilometer Stau und dort locker eine halbe Stunde mehr. Dann rund um die Spinne knubbelt sich's mächtig. Weselerstraße ist stadtauswärts dicht. Eine Viertelstunde braucht ihr ungefähr.

0: Abwehr vom Inselbogen bis nach Mecklenburg rein. Die Gegenrichtung ist ein bisschen schneller überstanden. Dann der Abschnitt zwischen der Weseler Straße und dem Kappenberger Damm, dort über die Geringhoffstraße. Ja, jeweils 10 Minuten beide Richtungen und auch auf der Umgehungsstraße selbst in Richtung Autobahn geht es gerade ein bisschen schleppender nur voran. Dann 10 Minuten sind es auf dem Stadtgraben in Richtung Weseler Straße vor der Weseler Straße und dann im weiteren Verlauf auf der Weseler Straße nochmal 5 Minuten länger ab Koldering. 10 Minuten sind es auf der Wolbecker Straße auswärts hinter der Kanalbrücke. Es knubbelt sich vor dem Bahnhof auf der Hafenstraße Richtung Hansaviertel, dann auf dem Hansaring selbst rund um die Kreuzungen Wolbecker Straße Ring und Warendorfer Straße Ring geht im Augenblick auch relativ wenig. 5 bis 10 Minuten ist dort angesagt, mindestens. Die aktuellen Blitzer. Nur bei Antenne Münster geblitzt wird. In Hiltrup an der Glasuritzstraße beide Richtungen beim Parkplatz. Dann an der Steinfurter Straße auswärts beim Leonardo Campus. In Pluggendorf an der Weseler Straße auswärts vor dem Kolderingen. An der Schmittingheide, St. Mauritz beide Richtungen beim Hegerskamp. Dann in Handorf an der Sudmühlenstraße wieder beide Richtungen zwischen Handorf und Sudmühle bei der Versebrücke. Und in Rooksel an der Rookseler Straße vor der Brücke über die A1, da steht auch noch einer. Und wenn ihr noch einen sehen solltet, dann ruft doch eben nochmal an oder schickt eine WhatsApp dazu. Münster 28 95 40 ist die Nummer. Danke. Ja, normalerweise ist es bei uns in Münster ja immer so im Herbst. Plötzlich wird das Wetter schlecht, denn der Send steht vor der Tür. Das ist im Moment ein bisschen anders. Jetzt haben wir das schlechte Wetter und der Send ist dann in 2 Wochen. Gehen wir mal davon aus, dass das Herbstwetter sich bis dahin wieder beruhigt hat und sich über Münster ein wunderbarer blauer Himmel aufspannt. Denn dann geht es in 2 Wochen wieder richtig gut los auf dem Schlossplatz beim Herbstsend. Und für diesen Herbstsend, da haben wir uns was ausgedacht für euch, dass es so in Münster noch niemals gab. Für euch eine echte Weltpremiere. Hört ihr gleich hier bei Antenne Münster.
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0: Mit Matze Kamps.

Macht gute Laune, The Bowser und Magnetic. Und wenn das Ding jetzt mal im Ohr ist, willst du da so schnell auch nicht wieder raus. Hallo bei Antenne Münster am Nachmittag. In 2 Wochen startet ja der Herbstend hier wieder auf dem Schlossplatz. Und in diesem Jahr, da gibt es dort etwas, was es vorher so noch niemals gegeben hat. Eine echte Weltpremiere, weil es eben noch nie gab. Auch nicht hier bei uns. Und damit rede ich jetzt nicht von irgendeinem abgefahrenen Turbo-Looping-Karussell-Gedöns, sondern Marlena Stöhler und Tino Tiede aus unserer Morningshow, die haben sich etwas

0: ausgedacht, nämlich eine Flatrate für den Cent wäre mal ganz hübsch. Und um diese Flatrate spielen sie mit euch in der kommenden Woche. Hammer, oder? Ihr beiden, erzählt uns mehr. Was steckt dahinter?
1: Die Zen-Flatrate, das heißt 4 Stunden lang Karussell fahren, so oft und so viel ihr wollt. Oder auch Riesenrad, Autoscooter, Geisterbahn.
2: Zwischendurch mal so ein bisschen Entenangeln, einfach mal so, um runterzukommen.
1: Auch das geht. Mhm. Also, ihr hört schon, mit der Zen-Flatrate dürfen 2 von euch vom Radio auf dem Send 4 Stunden lang machen, was ihr wollt. Und alles geht auf unsere Rechnung.
0: Klingt unglaublich. Warum ist da nicht schon früher jemand drauf gekommen? Aber ihr hört diese Flatrate ja nicht einfach so raus, oder?
1: Nee, wir spielen drum. Nächste Woche spielen wir in der Morningshow Blöffen.
2: Ja, ich erkläre mal kurz, worum es geht. Jeden Morgen haben wir jeweils 2 Leute am Telefon und beide kriegen von uns einen imaginären Umschlag. In einem ist ein ganz normaler Bummelpass, ne, das kennt ihr, dieses kleine Gutscheinheftchen. Und in dem anderen ist die Chance auf die Zen-Flatrate. Das Ding ist aber, nur Kandidat A weiß, wer welchen Umschlag hat. Also er weiß, hat er den Bummelpass oder die Flatrate. Kandidat B hat überhaupt gar keine Ahnung. Und dann geben wir beiden 30 Sekunden Zeit, um ein bisschen zu quatschen. Dann können die sich Fragen stellen, die können Geschichten erfinden, die können auch ganz hinterlistig sein und richtig lügen.
1: Ja, sie können blöffen halt, ne?
2: Ja, und am Ende der 30 Sekunden muss dann Kandidat B sozusagen blind entscheiden, behält jeder seinen Umschlag vom Anfang oder wird nochmal getauscht.
0: Das klingt nach einer unglaublich spannenden Geschichte, auch sehr lustig. Bedeutet aber auch, dass niemand verliert.
2: Ja, genau. Es gibt einen Bummelpass, der ist auf jeden Fall drin für den Verlierer, der ja an der Stelle eigentlich auch schon fast ein Gewinner ist. Wer den am Ende der Runde hat, der kann den sicher mit nach Hause nehmen. Wer die Send-Flatrate hat, der darf am nächsten Tag die nächste Runde spielen und das dann bis zum Finale am Donnerstag.
0: Also, keine Sorge, das war ein bisschen kompliziert jetzt, aber das gibt's natürlich auch nochmal zum Nachlesen. 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Freut euch drauf.

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1: Mit Lena Bauer, guten Tag. Die Bahn hatte ursprünglich große Pläne. Bis 2031 sollen 21 vielbefahrene Strecken umfassend saniert sein. Daraus wird aber nichts. Stattdessen sollen in den nächsten 5 Jahren nur 13 Strecken drankommen. Das haben die Bahn und das Verkehrsministerium am Mittag angekündigt. Danny Hoppe aus dem News-Team, was sind die Gründe dafür?
2: Ja, dass es mit diesen großen Sanierungen einfach nicht so läuft wie geplant. Der Plan sah ja so aus, dass die betroffenen Strecken für mehrere Monate komplett gesperrt werden sollten, in der Hoffnung, dass nach diesen Baumaßnahmen dann alles reibungslos läuft. Beim ersten Großprojekt zwischen Frankfurt und Mannheim hat das auch noch geklappt. Beim zweiten Projekt auf der Strecke Hamburg-Berlin aber schon nicht mehr. Die Eröffnung verzögerte sich um 6 Wochen und auch danach gab es weiter Sperrungen, Umleitungen, Verspätungen und Ausfälle. Dasselbe Spiel gab es dann zuletzt auch auf der Strecke Nürnberg-Regensburg und auch an der schlechten Pünktlichkeit im Gesamtnetz haben die bisherigen Sanierungen nichts geändert.
1: Jetzt also erstmal weniger große Sanierungen. Was soll denn jetzt besser werden?
2: Zum Beispiel die Umleitungen während der Generalsanierungen. Die Bahntochter InfraGo soll sich darum laut Bahn jetzt kümmern. Das Ganze soll in Zukunft besser mit anderen Baustellen abgestimmt werden. Dazu soll der Zugverkehr nach den Bauarbeiten erstmal nur schrittweise wieder hochgefahren werden und nicht sofort komplett. Und anders als bisher sollen alle Strecken vollständig für das digitale Zugleitsystem ETCS vorbereitet werden. Das war bisher oft nur auf einzelnen Abschnitten geplant. Zu den 13 Strecken, die jetzt bis 2031 angegangen werden sollen, gehören in NRW übrigens die Strecken Köln-Koblenz, Hagen-Unna-Hamm und Aachen-Köln.
1: Danke, Danny, und damit zu weiteren Meldungen in Kürze. Eine Woche nach einem SEK-Einsatz in Hagen und Unna prüft jetzt die Bundesanwaltschaft den Terrorverdachtsfall. Laut NRW-Innenminister Reul geht es unter anderem um den möglichen Vorwurf der Bildung einer terroristischen Vereinigung. Von den 3 festgenommenen Männern ist laut Ministerium nur noch einer in Polizeigewahrsam. Der Führerschein in Deutschland soll nach Plänen der Bundesregierung günstiger werden. Bundesverkehrsminister Bilger sagte der Welt, möglich seien mehrere hundert bis zu 1.000 Euro. Geplant sind unter anderem mehr digitaler Unterricht, weniger Bürokratie und weniger Sonderfahrten. Wer ein Eigenheim bauen oder sanieren will, hat weiter eher schlechte Karten. Denn die Kosten dafür steigen immer weiter. Das sagt das Statistische Bundesamt mit Blick auf aktuelle Zahlen dazu. Demnach waren neue Wohngebäude zum Stichtag in

0: diesem Jahr deutlich teurer als noch im Vorjahr. Das Bundesamt sagt, die Baupreise steigen fast doppelt so stark wie die allgemeinen Verbraucherpreise. Besonders hoch seien die Kosten für Arbeiten an Dächern oder auch Zimmer sowie Holzbauarbeiten. Und auch die Instandhaltung von bestehenden Wohngebäuden koste deutlich mehr. Diese Entwicklung trifft aber nicht nur Privatleute, so das Amt, auch zum Beispiel der Straßenbau oder der Bau von Büroflächen koste spürbar mehr. Und das waren die Nachrichten mit Lena Bauer.
1: Das Antenne Münsterwetter bietet nicht mehr sehr viel Abwechslung, außer dass der Regen vielleicht ein bisschen weniger fällt im Augenblick. So bis etwa 17.30 Uhr, dann wird es wieder mehr. Ansonsten grau, nass, windig, frisch. Morgen früh, da sehen wir wieder mal kurz blauen Himmel. Da gibt es ein paar Stunden Regenpause. Bis zum Mittag wird es ein bisschen freundlicher, 14 Grad. Danach ist dann aber der Regen zurück. 11 Grad jetzt in Angelmodde, 11 Grad auch bei euch in Kreuzviertel. Der Antenne Münster Verkehr, hier sind die längsten Staus im Moment. Wir schauen auf die Autobahn. Autobahn 1 in Richtung Dortmund zwischen Münster Nord und Münster Süd verliert ihr auf dem gesamten Abschnitt im Moment 10 Minuten. Dann vorher schon zwischen Ladbergen und Greven sind es 5 und im weiteren Verlauf in Richtung, die Gegenrichtung war das, Dortmund Richtung Münster zwischen Kamener Kreuz und Hamberg kam auch dort ungefähr 10 Minuten. So, und hier bei uns in der Stadt schauen wir auf die Hauptverkehrsadern. Fangen wir mit der Weseler Straße an. Da geht es schon hinter dem Koldering langsam los und wird dann ein bisschen schlimmer hinter dem Inselbogen bis nach Mecklenbeck hinein, unter dem Strich etwa eine Viertelstunde. Einwärts geht es allerdings auch nicht sehr viel schneller. 10 Minuten sind es zwischen der Umgehungsstraße und dem Geistviertel, dort dem Abzweig Inselbogen. Der Kappenberger Damm auswärts hinter dem Inselbogen bis hinter die Geringhoffstraße, überhaupt die Verbindung zwischen Geringhoffstraße und Weseler Straße, also zwischen Kappenberger Damm und Weseler Straße, beide Richtungen dort betroffen, ebenfalls 10 Minuten. Die Hammerstraße einwärts wie auswärts auf dem Abschnitt zwischen Hiltrup und Umgehungsstraße plus 5, jeweils beide Richtungen. Dann der Albersloher Weg auswärts hinter der Loddenheide bis etwa zum Abzweig Osttor, dauert eine Viertelstunde mehr. Wolbecker Straße auswärts hinter der Kanalbrücke 5 Minuten mehr. Warendorfer Straße mehrfach dabei mit den Staus, einmal rund um den Ring. Da ist es auswärts 10 Minuten etwa hinter dem Landeshaus bis zum Ring und dann im weiteren Verlauf noch vor dem Abzweig nach Handorf nochmal 10 Minuten. Die Gegenrichtung ist auch ziemlich voll. Der Ring natürlich dort auf dem östlichen Abschnitt sowieso alle Richtungen betroffen. Ebenso wie der Stadtgraben, beide Richtungen dort vor dem Landgericht, vor allem aber stadtauswärts bis zur Moltke Straße braucht ihr 10 Minuten. 5 Minuten sind es auf dem Schifffahrter Damm, einwärts vor dem Abzweig nach Sudmühle. Die aktuellen Blitzer nur bei Antenne Münster. Geblitzt wird natürlich auch noch fleißig bei uns in der Stadt, zum Beispiel in Ruxel, an der Ruxeler Straße vor der Brücke über die AA1. Dann in Handorf, Sudmühlenstraße, beide Richtungen zwischen Handorf und Sudmühle hinter der Versebrücke. In St. Mauritz an der Schmetingheide, beide Richtungen beim Hegerskamp, in Pluggendorf an der Weseler Straße auswärts vor dem Koldering, an der Steinfurter Straße auswärts beim Leonardo Campus und in Hiltrup, Glasuritstraße, beide Richtungen beim Parkplatz. Gibt's noch welche? Ja, anrufen. WhatsApp schicken, Münster 28 95 40 ist die Nummer. Danke. Ach, bei dem Wetter, was willst du da machen? Vielleicht ist es am besten, dass man da einfach ein bisschen Zeit im Stau verbringt. Kann man wunderbar die Hits bei uns hören, die wir so für euch vorbereitet haben. Freut euch gleich noch auf The Weeknd, freut euch auf die Purple Disco Machine, freut euch auf Alicia Keys und freut euch, wenn ihr mögt, auch noch auf Nico Santos.
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1: Oder vielleicht auch mich, Matze Kamps bin ich.

0: Und auch wenn das Wetter nicht so richtig mitspielt an diesem Wochenende, wir können in Münster einiges anstellen. Und das sogar drin.
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0: Fangen wir gleich heute Abend an. Ist ja langer Freitag im LWL-Museum für Kunst und Kultur am Domplatz. Freier Eintritt von 18 bis 24 Uhr. Dort könntet ihr euch unter anderem die beiden neuen Richter-Kunstwerke anschauen oder die Reiseausstellung um den Hasen Felix sehen. Oder für die ganz Kreativen, ihr könnt auch an ein paar Workshops teilnehmen. Heute und morgen ist dann auch nochmal Flohmarktzeit am Dingbenger Weg zwischen Mecklenbeck und Rooksel. Der Edelfundus ist wieder geöffnet bis 17 Uhr, morgen Vormittag dann ab 11. Dort gibt es gleich mehrere Hallen voll mit echten Flohmarktschätzchen, mit Klamotten, mit Stehrümchen, dies und das immer spannend. Morgen Spätnachmittag ist dann in der Backhalle in der Speicherstadt Körde das nächste Festival Everybody's Darling, organisiert von Emmy Teube, 15 Jahre jung, und von H-Block-Sänger Henning Wehland für den guten Zweck, nämlich den Wünschewagen der Samariter. Einlass ab 16.30 Uhr. Sprechen wir übrigens in einer Stunde noch mal ein bisschen ausführlicher drüber. Morgen, da bestreiten dann die Unibaskets ihr nächstes Heimspiel in der zweiten Basketball-Bundesliga gegen Hagen. Das ist noch nicht ausverkauft, Stimmung kommt aber auch so immer mächtig auf in der Halle Bergfidel ab 19.30 Uhr. Und auf dem Weg zurück in die Stadt gibt es vielleicht eine Möglichkeit, im Hot Jazz Club mal noch ein bisschen abzugrooven am Hafen. Dort ist morgen Abend 80er Party, Footloose ist das Motto, ab 22 Uhr. Ja, und Sonntag, da gibt es noch mal Sport in der Halle Bergfidel. Sie wird wieder zum Volleydrom. Die Bundesliga-Volleyballerinnen des USC Münster starten in ihre neue Saison. Der VC Wiesbaden ist zu Gast. Gibt auch noch Tickets dafür und Stimmung ist auch dort immer garantiert. Los geht's um 16 Uhr. Viel Spaß.
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0: Danke, dass ihr uns einen Blitzer gemeldet habt. Geblitzt wird am Dornbusch Richtung Hiltrup vor der Kanalbrücke. Ja, und ich habe mir gerade die Frage gestellt, gibt es eigentlich ein Leben so nach dem Radio, wenn man an diesem Punkt angekommen ist, in dem sich ein Wechsel gut und richtig anfühlt, das Alter und so weiter. Ja, dieses Leben gibt es wohl als Sprecher oder Sprecherin irgendwo. Sei es in einem Unternehmen oder in einer Behörde oder in einem Stadion. Soll ja ganz leicht sein.
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2: Schießt die eigene Mannschaft ein Tor, koste jeden Vokal voll aus.
3: Tor für!
2: Schießt die gegnerische Mannschaft ein Tor, nuschle den Spielstand irgendwie ganz traurig weg.
4: 8. Spielminute, das 0:1 für die Gäste durch den Spieler mit der Nummer.
2: Nuscheln hilft übrigens auch, damit niemand merkt, dass du gar nicht weißt, wie man viele Spielernamen korrekt ausspricht.
5: Vom Platz geht mit der Nummer 11, Damazuki Kabner Nudu, neu im Spiel die Nummer 23, Fjallje Pilpöllekel Pratzmetzen.
2: Und schließlich baue immer noch irgendeinen Sponsor ein.
5: Die Nachspielzeit wird präsentiert vom Dachdeckerbetrieb Huber.
2: Immer schön begeistert, ganz egal, wie unwichtig die Information oder der Sponsor auch sein mögen.
5: Dieser Einwurf wird präsentiert von Leons Mutter. Leon, vergiss bitte nachher nicht schon wieder deinen Schal.
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1: Mit Sophie Seemann, guten Tag. Die Stadt Münster passt ihre Richtlinien für die Vergabe städtischer Baugrundstücke an. Die Richtlinien sollen sicherstellen, dass die Vergabe von Einfamilienhausgrundstücken durch die Stadt transparent, einheitlich und gerecht abläuft. Der Rat der Stadt hat beschlossen, dass die Einkommensgrenzen geändert werden, die darüber entscheiden, wie hoch der Abschlag ist, den es für die Grundstücke gibt. Grundsätzlich werden die Interessenten für Baugrundstücke je nach Jahreseinkommen in zwei Gruppen eingeteilt. Die Stadt vergibt dann jeweils rund die Hälfte des Grundstückskontingents an einkommensschwächere Familien. Das tote Baby, das am Samstag vor 2 Wochen in Beckum am Alten Hammweg in einer Pokotüte gefunden wurde, bekommt von der Polizei Münster den Namen Alina. Das Mädchen wird am kommenden Dienstag auf dem Friedhof Elisabethstraße beigesetzt. Die Polizei ermittelt weiterhin auf Hochtouren und bittet um Hilfe. Die Herkunft des Mädchens und die Hintergründe des Geschehens sind noch unklar. Wer etwas weiß, soll sich bei der Polizei melden. Die Schauspielerin und Regisseurin Barbara Kemmler ist mit dem Bundesverdienstkreuz am Bande ausgezeichnet worden. Oberbürgermeister Tilman Fuchs würdigte das jahrzehntelange Engagement im kulturellen Bereich der 72 Jahre alten Münsteranerin. Sie zeige, was Theater bewirken könne. Es bringe Menschen zusammen, gebe Kindern und Jugendlichen eine Stimme und eröffne ihnen neue Möglichkeiten. Unter anderem gründete Kemmler 1985 das Freie Theater im Pumpenhaus. 1992 rief sie das Kaktus Junges Theater ins Leben. 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
2: Das Antenne Münster Wetter. Ich kann euch nichts Neues sagen dazu, außer dass es eher so unter die Kategorie fällt. Mit Regen, mit Wolken, mit Wind und mit frischen Temperaturen. Das wird morgen kurzfristig ein kleines bisschen anders. Da macht der Regen ein paar Stunden Pause und bis zum Mittag ist es dann auch erstmal ein bisschen freundlicher. Aber dann wird es wieder nass bei maximal 14 Grad. 11 Grad sind jetzt in Wolbeck und in Kinderhaus.
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2: Und wir schauen auf den Antenne Münster Verkehr. Da staut es sich weiter mächtig in unserer Stadt und um unsere Stadt herum auch. Zum Beispiel auf der Autobahn 1 in Richtung Dortmund. Zwischen Münster Nord und Münster Süd braucht ihr 10 Minuten länger. Dann auf der Weseler Straße zwischen Albachten und Bösensell sind es eine Viertelstunde. Vorher schon hattet ihr eine harte Geduldsprobe zu überstehen auf dem Abschnitt zwischen Inselbogen und Mecklenburg sind es nämlich auch mal 20 Minuten, statt einwärts sind es 10. Dann der Kappenberger Damm auswärts hinter dem Inselbogen plus 10 und auch der Abschnitt, die Verbindung zwischen Weseler Straße und Kappenberger Damm, Geringhoffstraße und Co. Da dauert es im Augenblick 10 Minuten jeweils länger, teils bis zu 15.

0: 5 Minuten sind es auch auf dem Abschnitt Hammerstraße zwischen der Umgehungsstraße und der Friedrich-Ebert-Straße, beide Richtungen davon betroffen. Noch mehr los ist rund um die Kreuzung Ring-Warendorfer Straße. 10 bis 15 Minuten braucht ihr dort mindestens, alle Richtungen davon betroffen. 10 Minuten sind es auch vor dem Bahnhof Richtung Servaziplatz. 5 Minuten sind es Warendorfer Straße auswärts vor dem Abzweig nach Handorf. 5 Minuten sind es auch auf dem Schifffahrter Damm einwärts vor dem Abzweig nach Submühle. Und 5 Minuten sind es auf dem Friesenring vor der Grevener Straße. Die aktuellen Blitzer nur bei Antenne Münster. Geblitzt wird am Dornbusch in Richtung Hiltrup vor der Kanalbrücke, dann in Hiltrup an der Glasuritstraße, beide Richtungen beim Parkplatz. An der Steinfurter Straße auswärts beim Leonardo Campus steht ein Blitzer. In Pluggendorf an der Weseler Straße auswärts vor dem Koldering. In St. Mauritz an der Schmittingheide, beide Richtungen beim Hegerskamp. In Handorf an der Sudmühlenstraße, beide Richtungen zwischen Handorf und Sudmühle bei der Versebrücke. Und in Ruxel an der Ruxeler Straße steht vor der Brücke über die A1 ebenfalls einer. Und wenn ihr noch einen seht, ja, eben schnell anrufen, WhatsApp schicken, Münster 28 95 40. Das ist die richtige Nummer dafür. Danke.
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0: Am Freitagnachmittag mit Marze Kams.

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0: Freitagnachmittag, schön, dass ihr hier bei Antenne Münster seid. Unser Wunscherfüller, der ist noch übrigens noch nicht im Wochenende, der hat noch ein bisschen was zu tun.
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0: Wir erfüllen weiter eure Wünsche, auch jetzt kurz vorm Wochenende. Ihr müsst sie uns nur schicken über unsere Homepage antennemünster.de. Ist ganz einfach und geht total schnell. Und mit ein bisschen Glück ruft Jürgen Bangert aus dem Wunscherfüller-Team dann an.
2: Hallo Julia.
3: Hallo.
2: Wie geht's dir denn? Wobei störe ich?
3: Ich hole gerade mein Kind aus der Kita.
2: Wie alt ist denn dein Kind?
3: Der ist am Samstag 6 geworden.
2: Ja, Happy Birthday, nachträglich.
3: Ja, danke.
2: Ja, wie heißt der denn?
3: Finn.
2: Hallo Finn.
4: Hi.
2: Hi, hier ist der Jürgen aus dem Radio.
4: Hi.
2: Hallo, guck mal, ich sitze hier im Radio und du kommst gerade aus der Kita?
4: Ja.
2: Sag mal, Finn, deine Mama hat mir geschrieben.
4: Ja.
2: Die hat geschrieben, du hast einen ganz großen Wunsch.
3: Einmal in den Serengeti-Park, ne, Giraffen gucken.
4: Ja.
3: Aber die ganze Familie liegt Giraffen.
2: Okay. Oh, ihr seid Giraffenfreunde. Warum,
3: ja,
2: denn,
3: genau.
2: Warum denn ausgerechnet Giraffe?
3: Mein Mann und ich waren im Zoo und wir haben uns einfach in diese Tiere verliebt. Und das hat uns auch über die Hochzeit begleitet. Da waren unsere Eheringe auf einer Giraffe drauf aus Holz.
2: Cool, die Giraffenfamilie.
3: Genau.
2: Sehr gut. Dann kann ich doch gar nicht mehr anders, oder?
3: Ja.
2: Vor allem jetzt hat es der Junge doch auch schon mitgekriegt, dass der Onkel,
3: genau,
2: aus dem Radio da am Telefon ist.
3: Genau, genau.
2: Finn, pass mal auf, was ich jetzt sage. Wir schenken euch 3 Karten für den Serengeti-Park und zwar mit Übernachtung.
3: Oh, das ist aber toll. Vielen Dank. Sag mal danke.
2: Oh, bitte. Das heißt, ihr könnt euch nicht nur die Giraffen angucken, sondern natürlich alle Tiere, die es dort gibt und könnt euch ja von mir aus auch 2 Tage schön machen, weil
3: super.
2: Die Übernachtung geht mit auf unseren Nacken.
3: Ja, das ist aber toll. Vielen Dank.
2: Ihr Lieben, ich wünsche ganz, ganz, ganz viel Spaß.
3: Ja, vielen Dank. Ne? Danke.
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1: Mit Lena Bauer, guten Tag. Seit Juli gelten neue Zollbestimmungen in der EU. Und das merken die großen asiatischen Billigfirmen wie Shein, Temu und AliExpress. Ihre Umsätze in Deutschland sind im dritten Quartal deutlich eingebrochen. Das haben der Bundesverband E-Commerce und Versandhandel Deutschland mitgeteilt. Danny Hoppe aus dem News-Team. Die Erlöse der drei Anbieter sind demnach im Vergleich zum Vorjahr um mehr als ein Drittel zurückgegangen.
2: Genau, auf 566 Millionen Euro. Und das liegt vor allem an einer Maßnahme, die die EU getroffen hat. Und das ist der Wegfall der Zollfreigrenze von 150 Euro für Sendungen aus Nicht-EU-Staaten. Das heißt, seit Juli gilt selbst für Kleinsendungen eine Pauschale von 3 Euro. Und die EU plant noch mehr. Ab November kommt dann auch noch eine Bearbeitungsgebühr von 2 Euro drauf. Und diese Maßnahmen merken natürlich vor allem die Billiganbieter aus Asien wie Temu oder Shein. Das zeigen diese neuen Zahlen jetzt ganz eindeutig. Ihr Marktanteil in Deutschland ist im dritten Quartal gesunken, nachdem er davor stark gewachsen war. Und genau das war ja auch das Ziel der EU, um den heimischen Markt besser zu schützen.
1: Man muss aber sagen, der Onlinehandel hat generell an Tempo verloren.
2: Ja, hier lagen die Gesamtumsätze in Deutschland zwar immer noch 2,9% über dem Vorjahresquartal, aber auch hier hat das Wachstum insgesamt nachgelassen. Als Grund dafür nennt der Bundesverband E-Commerce und Versandhandel Deutschland vor allem die schlechtere Konsumstimmung, sprich bei vielen sitzt das Geld wegen der hohen Alltagskosten einfach nicht mehr so locker. Einige Produkte gehen online aber weiter ziemlich gut. Bei Medikamenten, Drogerieartikeln, Lebensmitteln und Mode gab es im dritten Quartal ein Plus. Schlechter sieht es dagegen zum Beispiel bei Elektronikartikeln, Möbel und Dekoration aus.
1: Danke, Danny, und damit zu weiteren Meldungen im Überblick. SPD, Linke und Grüne in Mecklenburg-Vorpommern wollen Koalitionsverhandlungen aufnehmen. Nach erfolgreichen Sondierungen empfehlen die Verhandlungsleiter der Parteien ihren Gremien entsprechende Gespräche, heißt es in einer Erklärung. Ziel sei eine Koalition, die auf Verlässlichkeit, Stabilität und Vertrauen setze. Nach tödlichen Schüssen bei einer Waffenkontrolle in Berngau in Bayern ist das Motiv weiter unklar. Nach Angaben von Bayerns Innenminister Herrmann war der festgenommene 60-jährige Jäger und Sportschütze und besaß 10 Waffen legal. Er soll 2 Mitarbeiter des Landesamts getötet haben und wird im Krankenhaus bewacht. Viele von uns wollen offenbar, dass Energie stärker aus dem eigenen Land kommt. Das zeigt eine aktuelle CW-Umfrage. Demnach halten fast 90% der Befragten das für wichtig. Viele Menschen gehe es vor allem darum, unabhängiger von Importen von zum Beispiel Öl oder Gas zu sein. Gleichzeitig zeige die Umfrage aber auch, dass viele die Rolle von erneuerbaren Energien unterschätzen. Also, welche Auswirkungen Solar- oder auch Windenergie schon heute auf Jobs und die Strompreise haben. Anlass der Umfrage ist eine Energiewende-Demo heute vor dem Bundestag in Berlin. Und das waren die Nachrichten mit Lena Bauer.
3: Und das ist das Antenne Münster Wetter. Und das ist nun nicht unbedingt ein Grund zum Tanzen da draußen, sondern eher um sich drinnen zu verkriechen. Ist wirklich

0: ein bisschen ruppig geworden, ziemlich windig, ziemlich frisch, auch grau weiterhin. Der Regen hat eine klitzekleine Pause im Augenblick, aber nachher kommt da noch eine ganze Schippe noch mit dazu. Und wirklich ein bisschen besser wird es erst morgen. Ja, ein bisschen, aber nur und kurz auch nur, denn der Regen macht zwar morgen früh eine etwas längere Pause, bis in den Mittag hinein. Sehen wir zwischendurch sogar mal ein kleines bisschen die Sonne wieder, 14 Grad maximal dann, aber danach kommt eben der Regen wieder zurück und der Rest vom Wochenende wird dann auch nicht so schick. 12 Grad jetzt in Sentrup und in Körde. Der Antenne Münster Verkehr weiterhin mit vielen Staus. Schauen wir erstmal auf die Autobahn in Richtung Dortmund. Da ist einmal zwischen Münster Nord und Münster Süd ein längerer Stau und deswegen verliert ihr dort 10 Minuten und dann im weiteren Verlauf zwischen Hamberg-Hamm und Dortmund-Unna nochmal eine halbe Stunde obendrauf. Und hier bei uns in Münster ist ja noch bis morgen 19 Uhr in der Spinne die Verbindung von der Weseler Straße Richtung Autobahn gesperrt und deswegen ist drumherum bis auf die Umgehungsstraße der Verkehr nahezu kollabiert. Heute Nachmittag. Da braucht ihr auf der Weseler Straße zum Beispiel im Augenblick weiterhin etwa eine Viertelstunde vom Inselbogen bis nach Mecklenbeck hinein und dann im weiteren Verlauf auf der Weseler Straße hinter Albachten bis nach Bösensellen nochmal 10 Minuten. 10 Minuten sind es auch auf dem Stadtgraben vor der Moltke Straße, also auswärts. Das geht am Landgericht los. 5 Minuten sind es auf den Straßen rund um die Kreuzung Ring-Warendorfer Straße, vor allem auf der Warendorfer Straße, beide Richtungen betroffen. Und Warendorfer Straße dann nochmal auswärts hinter der Umgehungsstraße. 10 Minuten bis zum Abzweig nach Handorf sind es auch jetzt noch. Die aktuellen Blitzer nur bei Antenne Münster. Geblitzt wird am Dornbusch Richtung Hiltrup vor der Kanalbrücke, dann an der Glasuritstraße in Hiltrup, beide Richtungen beim Parkplatz, an der Steinfurter Straße auswärts Höhe Leo Campus, an Plunkendorf, an der Weseler Straße Richtung Stadt auswärts. Vor dem Koldering steht ein Blitzer. Dann in St. Moritz, Schmittingheide, beide Richtungen beim Hegerskamp. Und an der Sudmühlenstraße wird geblitzt, beide Richtungen zwischen Handorf und Sudmühle bei der Wersebrücke. Außerdem auch heute noch in Rooksel an der Rooksler Straße vor der Brücke über die Autobahn. Und wenn ihr noch welche entdecken solltet, andere Staus, andere Behinderungen, Blitzer etc. pp., bitte eben anrufen. WhatsAppen geht genauso gut. Münster 28 95 40 ist die Nummer. Danke.
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0: Am Freitagnachmittag mit Marzik Hans. Hallo.

0: Mit Antenne Münster geht's durch den Freitagnachmittag, durch das ruppige Wetter da draußen. Und dafür spielen wir die jetzt für euch unverkennbar natürlich hier Afrika von Toto. Und ich habe Besuch bekommen. Im Studio ist Henning Wieland. Hallo Henning, grüß dich.
1: Ich freue mich sehr, dass ich hier bei dir zu Gast sein darf.
0: Ja, du bist natürlich jetzt nicht hier, um dich bei dem Wetter unterzustellen und eine gute Zeit zu haben, sondern du hast eine Botschaft mitgebracht, nämlich welche?
1: Das eine schließt das andere ja nicht aus. Nee, die große Botschaft lautet Everybody's Famous. Und das hat einen kleinen Hintergrund. Die Emmy Teupe aus Grimmendorf veranstaltet seit letztem Jahr ein sogenanntes Festival, das unter dem Namen Everybody's Famous läuft. Mhm. Und Emmy ist vielleicht dem einen oder der anderen bekannt dadurch, dass sie schon seit Jahren Geld sammelt für den Wünschewagen, hat da über 40.000 Euro an Spenden zusammengesammelt. Sie ist erst 15 Jahre alt und ihr großer Wunsch war es, trotzdem halt eben ein Festival zu organisieren. Das hat im letzten Jahr zum ersten Mal stattgefunden, dieses Jahr zum zweiten Mal. Und wir haben 4 tolle Bands dabei. Aber es geht nicht nur um Musik, sondern es geht im Prinzip darum, dass ein Raum geschaffen wird für Menschen, die vielleicht ab und zu mal denken, so, ich kann ja eh nichts ausrichten und dort soll es Inspiration geben. Es soll aber auch für Menschen sein, die Ideen haben und die dort teilen können und man begegnet sich dort. Ich werde auf jeden Fall auch da sein in Körde im Speicher 10 in der Backhalle.
0: In der Backhalle. Morgen ab 16.30 Uhr magst du uns schon verraten, wer neben dir und natürlich auch Emmy sonst noch so dabei ist.
1: Ja, als Bands sind deine Nachbarn aus Berlin, großartige Band, die ich lieben gelernt habe, seitdem ich sie mir letztes Jahr auf dem Festival gesehen habe. Dann Kill Your Darlings aus Düsseldorf, auch eine wunderbare Sängerin und eine tolle Band. Und aus Münster haben wir zwei, wie ich finde, absolute Lokalgrößen. Das ist Maverick, mit dem, den ich schon seit Jahren kenne und schätze, der Unglaubliches geleistet hat in den letzten 2 Jahren und, wie ich finde, große Hits geschrieben hat. Und die Shooting Stars schlechthin für mich, Kenitra.
0: Ja, diese Einschätzung teilen wir. Kenitra, die hören wir gleich auch nochmal. Mit denen, da rede ich gleich noch ein bisschen drüber. Die haben einen neuen Song, den sie heute rausgebracht haben.
1: Ja.
0: Den sie morgen sicherlich auch dort performen werden. Und wer das dann erleben möchte, ist nicht nur, dass er ordentlich Musik kriegt, sondern tut natürlich auch was Gutes. Auch das Festival morgen ist für den ASB Wünschewagen. Und ich nach wie vor ziehe ich vor Emmy den Hut.
1: Ja.
0: Mit 15 Jahren sowas auf die Beine zu stellen, 40.000 Euro, hast du gesagt, hat sie schon zusammenbekommen. Das ist schon à la Bonheur.
1: Darf ich noch eine kleine Sache loswerden? Und zwar ist es so, dass das Ganze kostet ja auch Eintritt. Und ich weiß, dass heutzutage nicht jeder mal eben halt eben Geld locker hat, um sich ein Konzert anzuschauen, vermeintlich von Bands, die er oder sie noch nicht kennt. Und wir wollen den Standort Körde natürlich auch so ein bisschen nach vorne bringen. Also diejenigen Leute, die vielleicht glauben, sich das nicht leisten zu können, können sich entweder bei Emmy oder bei mir, Henning Wieland, an der Kasse melden und dann kriegen wir alles hin. Also der Eintrittspreis sollte nicht die Hemmschwelle sein.
0: Also VB,

0: sozusagen, wenn man es mal so sagen könnte. Und natürlich die Musik entsprechend, das werdet ihr gleich merken, wenn wir gleich noch ein bisschen Kenitra hören. Auf jeden Fall eine tolle Sache. Morgen, wie gesagt, 16.30 Uhr geht das Ganze los. Danke für die kompakte Botschaft.
1: Ich danke euch.

Freitagnachmittag mit John Paar geht's weiter durch dieses wunderbare Wetter da draußen. Und wir haben eben schon ein kleines bisschen über Kenetra gesprochen. Neue Musik hier aus Münster. Eine Band, von der wir glauben, dass sie unbedingt noch ein kleines bisschen bekannter werden muss. Wird sie wahrscheinlich auch werden. Denn hört euch alleine mal das an. Go Home, das hatten wir ja schon ein paar Mal, und als wir das erste Mal gehört haben, da haben wir uns gefragt, boah, was für eine Stimme ist das denn und warum haben wir von denen vorher noch nichts gehört? Ja, und wieso hat der Sänger Taha tatsächlich erst vor ein paar Jahren bemerkt, hoppla, ich habe ja tatsächlich eine tolle Stimme und ich kann singen? Diese Frage, die haben wir bislang noch nicht beantworten können. Inzwischen sind Kenetra eine angesagte Newcomer-Band, spielt auch morgen Abend bei dem Everybody Famous Festival in der Speicherstadt in Körde in der Backhalle. Und wir in der Redaktion hier, wir sind jedenfalls alle schon Fans. Und wie gesagt, es gibt auch was Neues von der Band, heißt Lost in Blue, kommt heute raus. Hört ihr morgen Abend bei dem Festival und wir spielen es jetzt. Kenetra bei Antenne Münster.

0: Ich muss gerade mal eben meine Gänsehaut auf den Unterarm abstellen. Großartige neue Nummer, oder? Lost in the Blue, neu von Kenitra hier bei uns bei Antenne Münster. Zum ersten Mal gehört. Hört ihr sicherlich auch morgen Abend beim Everybody's Famous Festival in der Barkhalle in der Speicherstand. Und ich schätze auch, das dauert nicht mehr lange. Dann tourt die Band durch die Clubs bei uns im Land. Ende Oktober jedenfalls gibt es schon mal auch ein weiteres Konzert hier in Münster. 31. Oktober, da spielen Kenitra live im Jofel. Noch gibt es dafür Tickets, schaut einfach mal auf unsere Homepage.
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1: Mit Sophie Seemann, guten Tag. Die Stadt Münster reagiert bei der Kindertagesbetreuung auf sinkende Kinderzahlen. In den Kitas gibt es erstmals weniger Plätze als im Vorjahr. Das zeigt der Kindertagesbetreuungsbericht 2025-26, der jetzt im Rat der Stadt vorgestellt wurde. Antenne Münster-Chefreporter Matthias Menne berichtet.
2: In diesem Kita-Jahr gibt es in Münster 1062 Kinder weniger als im letzten Jahr. Die Zahl der Kita-Plätze ging um fast 600 auf 12.640 zurück. Verschiedene Kita-Träger haben seit 2025 ihre Trägerschaft zurückgegeben. 8 Einrichtungen wurden im Zuge der Entwicklung geschlossen. 3 weitere Schließungen sind bis 2028 vorgesehen. Insgesamt bleibt die Versorgung mit Betreuungsplätzen trotz der rückläufigen Kinderzahlen aber stabil. Die Versorgungsquote liegt bei Kindern unter 3 Jahren bei fast 56% und bei den über 3-Jährigen bei fast 108%. Hier gibt es für fast 8.000 Kinder über 8.600 Plätze.
1: Auch in der Kindertagespflege ist die Nachfrage nach Plätzen geringer. Der Erhalt der Großtagespflegestellen ist für die Stadt aber ein wichtiges Anliegen. Die Stadt Münster übernimmt den überwiegenden Anteil der Mietkosten für die Großtagespflegestellen. Die Stadt Münster passt ihre Richtlinien für die Vergabe städtischer Baugrundstücke an. Die Richtlinien sollen sicherstellen, dass die Vergabe von Einfamilienhausgrundstücken durch die Stadt transparent, einheitlich und gerecht abläuft. Der Rat der Stadt hat beschlossen, dass die Einkommensgrenzen geändert werden, die darüber entscheiden, wie hoch der Abschlag ist, den es für die Grundstücke gibt. Grundsätzlich werden die Interessenten für Baugrundstücke je nach Jahreseinkommen in 2 Gruppen eingeteilt. Die Stadt vergibt dann jeweils rund die Hälfte des Grundstückskontingents an einkommensschwächere Familien. Die Stadt bietet allen, die den Münsterpass haben, ein vergünstigtes Deutschlandticket an. Ab November soll es dieses Deutschlandticket sozial für 50 Euro im Monat geben. Regulär kostet das Deutschlandticket zurzeit 63 Euro. Die Einführung des Deutschlandtickets sozial hat der Rat am Mittwochabend beschlossen. Gleichzeitig wird der Preis für die stadtweite Nutzung des ÖPNV mit dem Münster-Abo für Münsterpassinhaber und Inhaber leicht angehoben von 21 auf 25 Euro pro Monat. Der Preisanstieg für das Münster-Abo ist ein Vorschlag aus dem Sozialamt zur Einsparung kommunaler Mittel. Die Schauspielerin und Regisseurin Barbara Kemmler ist mit dem Bundesverdienstkreuz am Bande ausgezeichnet worden. Oberbürgermeister Tilman Fuchs würdigte das jahrzehntelange Engagement im kulturellen Bereich der 72 Jahre alten Münsteranerin. Sie zeige, was Theater bewirken könne. Es bringe Menschen zusammen, gebe Kindern und Jugendlichen eine Stimme und eröffne ihnen neue Möglichkeiten. Unter anderem gründete Kemmler 1985 das Freie Theater im Pumpenhaus. 1992 rief sie das Kaktus Junges Theater ins Leben. 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
3: Das Antenne Münster Wetter als kleiner Tipp für heute Nachmittag. Nicht nur die Regenjacke, sondern auch einen Regenschirm dabei zu haben. Allerdings müsst ihr den gut festhalten, denn das ist noch ziemlich windig da draußen. Ja, das ist herbstliches Wetter, das wir heute haben und das uns bis in den Abend und über die Nacht hinein noch begleitet. Und auch das Wochenendwetter zieht nicht wirklich was vom Teller. Morgen gibt es ein paar Stunden Regenpause. Am Vormittag bis zum Mittag ist es dann ein kleines bisschen freundlicher, auch mal mit ein bisschen Sonnenschein zwischendurch. Aber dann kommt wieder der Regen ziemlich zurück. Morgen Nachmittag 14 Grad bekommen.

0: wir dann. 12 Grad sind jetzt noch am Hafen und am Zug.
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0: Und das ist der Antenne Münster Verkehr. Wir schauen auf die Straßen an diesem Freitagnachmittag und da ist mächtig was los. Liegt zum einen, weil das Wetter nicht so richtig passt, dann stockt es ja sowieso immer, aber dann kommen auch noch Baustellen dazu. In diesem Fall eine in der Spinne. Da ist die Verbindung von der Weseler Straße Richtung Autobahn bis morgen 19 Uhr gesperrt. Es gelten Umleitungen und deswegen ist dort drumherum vorhin nahezu alles zusammengebrochen und es gab sehr, sehr lange Staus, die gibt es immer noch. Und zwar auf der Weseler Straße auswärts hinter Inselbogen bis nach Mecklenburg hinein. Das sind aber inzwischen nur noch etwa 10 Minuten, die er dort verliert und nicht mehr eine halbe Stunde. 5 Minuten sind es noch auf der Verbindung vom Gappenberger Damm zur Weseler Straße über Geringhoffstraße und Meersmannstiege, beide Richtungen davon betroffen. 5 Minuten sind es auch noch, hat jetzt mit dieser Sperrung dort nichts zu tun, auf der Moltke Straße in Richtung Weseler Straße hinter dem Ludgeri-Kreisel. Dann ist da noch die Baustelle an der Kreuzung Warendorfer Straße Ring und deswegen stockt es dort sowohl auf der Warendorfer als auch auf dem Ring beide Richtungen jeweils plus 5 Minuten. Dann die Autobahn 1, auch im Staukonzert noch mit dabei. Zwischen Münster Nord und Münster Süd in Richtung Dortmund braucht ihr noch 5 Minuten länger. Die aktuellen Blitzer nur bei Antenne Münster. Geblitzt wird in Kinderhaus, Grevener Straße auswärts hinter der Kanalstraße vor dem Abzweig jetzt ist er gerade wieder prompt weggegangen. Also da war gerade eben noch ein Blitzer angezeigt und dann ist er raus. Das ist der Kanal, der dann weitergeht in Richtung Greven. Da müsst ihr gerade ein bisschen aufpassen. So, auch ohne Karte kriege ich das hier schon noch irgendwo hin. Jetzt ist alles schwarz geworden. Mache ich es aus dem Kopf. Geblitzt wird außerdem noch Klausuritzstraße, beide Richtungen beim Parkplatz. Dornbusch steht dann Blitzer Richtung Hiltrup vor der Kanalbrücke und Sudmühlenstraße, beide Richtungen hinter der Wersebrücke in Richtung Sudmühle. Klar soweit? Ich hoffe, es passt. Seht ihr noch welche? Eben anrufen, WhatsApp schicken, Münster 28 95 40 ist die Nummer. Danke!
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0: Mit Schmatzekanz ohne Internet gerade. Hallo!

0: Da werden Erinnerungen an Fußball von vor 16 Jahren wach mit Canaan und Waving Flag hier bei uns bei Antenne Münster. Und vor einer Woche um diese Zeit, da war ich noch entspannt im Urlaub und es hat mir echt gut getan. Ich war in der Lüneburger Heide, ich war in Hamburg und solche Sachen. Urlaub zu machen, das tut einfach immer gut. Dann wird man ein bisschen frischer, dann kommt man wieder so ein bisschen mehr mit dem Kopf klar. Und ähnlich gibt es jetzt auch was von Zoe Wies zu berichten. Kennt ihr? Die hat nämlich auch eine Auszeit gemacht und zwar ganz bewusst, zum bisschen auf sich selbst zurückzukommen, so ein bisschen, um sich auf sich selber zu konzentrieren. War ein bisschen länger als meine 2 Wochen Urlaub, nämlich ein ganzes Jahr hat sie es gemacht, um zu fokussieren, zum Wachsen, einfach um ein bisschen an sich zu arbeiten und besser zu werden und auch um sich ein bisschen mehr musikalisch auf die eigene Identität zu konzentrieren. Ein neues Kapitel einfach. Und genau von dem hat sie uns schon letztes Jahr vor ihrer Auszeit berichtet.
1: Ich glaube, das nächste Kapitel wird sehr selbstbewusst sein. Und dazu gehört ja auch, Dinge passieren zu lassen, loszulassen und weiterzugehen. Und ich glaube, es ist

0: ein sehr selbstbewusstes, ja, Kapitel.
1: Ja, und so selbstbewusst, wie sie dieses neue Kapitel beschrieben hat, so selbstbewusst klingt jetzt auch die neue Single, die sie jetzt frisch zu diesem Comeback rausgebracht hat. Rise Again heißt die Single und die macht Druck. Handelt vom Wiederaufstehen, wenn man mal hingefallen ist, vom Weitermachen und nicht vom Aufgehen. Also Power pur jetzt von Zoe Wees, Rise Again bei Antenne Münster.

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1: Mit Lena Bauer, guten Tag. In den vergangenen Wochen und Monaten hatte es gleich mehrere Cyberangriffe durch KI-Systeme gegeben, die außer Kontrolle geraten waren. Das macht vielen Menschen Sorgen, auch in Brüssel. Die EU-Kommission will vom ChatGPT-Entwickler OpenAI und vom Claude-Entwickler Anthropic Infos zu den Vorfällen bekommen. Danny Hoppe aus dem News-Team, auch von mehreren chinesischen Firmen, will man in Brüssel mehr wissen.
2: Ja, dass die EU-Kommission bei mehr als 30 KI-Firmen mal nachhorchen wollte, wusste man schon. Jetzt wurden aber auch konkrete Unternehmen benannt. Viele Kritiker und Branchenvertreter sehen sich durch die jüngsten Hacking-Attacken durch KI-Modelle ja bestätigt. Einige von ihnen warnen, man könne nicht ganz ausschließen, dass KI in der Zukunft die Menschheit auslösche. Ganz so dramatisch sieht es EU-Digitalchefin Virkkunen nicht. Solche Aussagen könnten auch einfach Teil des Marketings sein, sagte sie. Gleichzeitig warnt sie aber auch, wenn ein Unternehmen sage, dass sein System sehr gefährlich sei, sollte es nicht auf den Markt kommen. Und das ist die Sorge der EU, dass durch den weltweiten KI-Wettbewerb Modelle auf den Markt kommen, die nicht genug getestet wurden. Eine Gefahr sieht Virkkunen zum Beispiel darin, dass hochleistungsfähige KI-Modelle zur Entwicklung biologischer Waffen eingesetzt werden könnten oder dass Terroristen sie in die Hände bekommen. Von den Tech-Konzernen fordert die EU-Kommission deshalb entsprechende Sicherheitsvorkehrungen. Zwischenfälle müssten außerdem sofort der EU gemeldet werden, heißt es. Bei Verstößen gegen das KI-Gesetz drohen hohe Strafen bis zu 15 Millionen Euro oder 3% des weltweiten Jahresumsatzes.
1: Und damit zu weiteren Meldungen im Überblick. Die NATO probt aktuell für den Ernstfall an ihrer Ostgrenze. Rund 20.000 Soldaten sind NATO-Angaben nach an der Übung beteiligt. Eine der Kommandozentralen liegt demnach in Wiesbaden. Ziel sei, eine schnelle Reaktion auf mögliche Krisen zu üben. Asiatische Shopping-Plattformen wie Shein, Temu und AliExpress haben in Deutschland deutlich weniger umgesetzt. Nach Angaben eines Online-Handelsverbands gingen die Erlöse im dritten Quartal um mehr als ein Drittel zurück. Als Grund nennt der Verband höhere Abgaben für Kleinsendungen aus Nicht-EU-Staaten. NRW-Innenminister Reul hat sich die Hüfte gebrochen. Laut Innenministerium stolperte der Politiker bei einem dienstlichen Termin im Polizeipräsidium Wuppertal über eine Treppenstufe und stürzte. Der 74-Jährige wird im Krankenhaus behandelt, ihm gehe es den Umständen entsprechend gut. Der Friedensnobelpreis geht in diesem Jahr an die südafrikanische Juristin Navi Pillay. Das Nobelkomitee in Oslo zeichnete die 85-Jährige für ihren Einsatz für Menschenrechte und gegen Kriegsverbrechen aus. Pillay war früher Richterin am Internationalen Strafgerichtshof und UN-Menschenrechtskommissarin. Die Reaktionen fallen unterschiedlich aus. Viel Lob kommen von der UNO, der EU und der Bundesregierung. Israel kritisiert die Entscheidung dagegen scharf. Das Außenministerium spricht von einer grotesken Instrumentalisierung des Friedensnobelpreises. Für den Hintergrund, Pillay leitete eine UN-Kommission, die Israel im vergangenen Jahr Völkermord im Gazastreifen vorgeworfen hatte. Pillay selbst sagte, sie widme den Preis den Überlebenden internationaler Verbrechen. Und das waren die Nachrichten mit Lena Bauer.
3: Das Antenne Münster Wetter wird in Richtung Wochenende nicht besser. Im Gegenteil, der nächste Regen rauscht an. War ja ein kleines bisschen weniger geworden in der vergangenen Stunde. Jetzt wird es gleich wieder ein bisschen nasser draußen. Es bleibt auch windig, es bleibt auch kalt. Und morgen haben wir dann eine kleine Regenpause. Immerhin uns verdient. Morgen früh geht das los. Da reißt der Himmel auch mal ein kleines bisschen auf. Wir sehen ein bisschen blauen Himmel. Und es wird auch ein kleines bisschen milder als heute, ehe es dann zum Mittag hin wieder ein bisschen unfreundlicher wird. Dann kommt danach der Regen zurück. 14 Grad.

0: Grad schaffen wir aber trotzdem. 12 Grad jetzt bei euch in Rumhorst, 12 Grad auch in Plugendorf. Der Antenne Münster Verkehr sieht weiterhin nicht besonders beruhigend aus bei uns in der Stadt. Weiterhin gibt es sehr lange Staus, unter anderem rund um den Teilabschnitt der gesperrten Spinne. Dort ist ja bis morgen Abend 19 Uhr die Verbindung von der Weseler Straße Richtung Autobahn gesperrt. Und deswegen sind weiträumige Umleitungen notwendig. Und auf diesen Umleitungen, dort stockt es mächtig. Weseler Straße vor allen Dingen stadtauswärts hinter der Spinne bis kurz vor die Autobahn mal plus 10 und dann im weiteren Verlauf auf der Weseler Straße zwischen Albachten und Bösensell auch nochmal plus 10. Ein bisschen verbessert hat sich die Situation im Augenblick an der Kreuzung Warendorfer Straße-Ring. Da stockt es im Augenblick nur noch auf der Warendorfer Straße einwärts. Neu dagegen dazugekommen im Konzert der langen Staus ist der Anschluss vom Albersloher Weg an den Ring. Dort ist gerade alles rot geworden. Die Hafenstraße, der Albersloher Weg, der Ring selbst. 10 Minuten in alle Richtungen. Wenn ihr könnt, macht bitte einen großen Bogen um den Abschnitt. Ich vermute mal, da hat es gekracht. Das kriegen wir gleich aber noch für euch raus. Außerdem stockt es vor dem Bahnhof in Richtung Servaziplatz. 5 Minuten mehr. Die Hammerstraße ist dicht rund um das Preußenstadion. Dort ist ja nachher Rot-Weiß Essen zu Gast ab 19 Uhr. Das dürfte der Anreiseverkehr sein, der dort für die Verkehrsbehinderungen sorgt. Warendorfer Straße, nochmal dabei, stadteinwärts vor dem Abzweig nach Handorf. Und auf der Autobahn, da braucht ihr auch noch ein kleines bisschen Geduld, in Richtung Dortmund zwischen Münster Süd und Münster Nord sind es 5 Minuten extra. Die aktuellen Blitzer, nur bei Antenne Münster, da haben wir noch welche, und zwar Max-Clemens-Kanal, beide Richtungen in der 50er-Zone, danke Kevin fürs Melden. Dann wird am Dornbusch geblitzt in Richtung Hiltrup vor der Kanalbrücke, in Hiltrup an der Glasoidstraße, beide Richtungen beim Parkplatz, in Handorf an der Sudmühlenstraße, beide Richtungen zwischen Handorf und Sudmühle bei der Versebrücke und in Roxel, Roxler Straße vor der Brücke über die A1, wird auch noch geblitzt. Und wenn ihr noch welche seht, seid so nett, ruft eben an oder schickt eine WhatsApp dazu, Münster 28 95 40, das ist die Nummer, danke.
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0: Am Freitagnachmittag mit Marze Kamps. Hallo.

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1: Und wir schauen auf die Börse heute am Freitag. Es geht ins Wochenende. Da zeigen sich die europäischen Börsen jetzt ein kleines bisschen freundlicher. Tobias Kruse, was steckt hinter dieser Entwicklung?
2: Ja, nach den Verlusten der vergangenen Handelstage schöpfen die Anleger wieder etwas Hoffnung. Der DAX hat die Marke von 25.000 Punkten zurückerobert. Eurostoxx und DAX legen insgesamt mehr als 1% zu. Gründe dafür sind leicht gesunkene Ölpreise und nachgebende Anleiherenditen. Allerdings bleibt die Lage etwas angespannt.
1: Dann spielt der Ölpreis weiterhin eine große Rolle. Was gibt es da Neues zu berichten?
2: Ja, stimmt. Der Ölpreis ist und bleibt Zünglein an der Waage für den Wertpapiermarkt. Ja, heute hat US-Präsident Donald Trump eine erneute Offensive gegen den Iran vor den Kongresswahlen Anfang November ausgeschlossen. Gleichzeitig war von produktiven Gesprächen die Rede. Das hat die Sorge um die Energieversorgung etwas gedämpft und die Ölpreise gaben daraufhin ein knappes Prozent nach.
1: Ja, und nun schauen wir zum Schluss noch kurz auf die Unternehmen. Der Telekommunikationssektor ist da heute unter Druck. Was steckt dahinter?
2: Ja, das ist spannend. Im Fokus steht dabei Starlink. Der mögliche Markteintritt von Elon Musk Satellitendienst in den US-Mobilfunkmarkt sorgt dafür Unruhe. Investoren befürchten stärkeren Wettbewerb. Besonders stark traf es die Deutsche Telekom, deren Aktie zeitweise mehr als 8% verlor.
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0: Mit einem schönen Gruß aus den frühen 90er Jahren. Die Spin Doctors und Two Princes, der einzige wirklich große Hit, den die Band aus New York damals hatte. Und damit geht ein erfolgreicher Wunscherfüllertag so langsam zu Ende.
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0: Und da war der Wunsch von Daniela, den haben wir erfüllt. Sie geht zu Party Queen und Sonnenschein Luna zum Konzert.
2: Ich finde, die Frau ist toll, die strahlt total viel Lebensfreude aus. Und ich war in jungen Jahren riesiger Fan und habe gefeiert auf Luna. Schöne Erinnerung an die alten Zeiten.
0: Ja, und nicht nur das, dass sie auf das Konzert geht. Nein, Luna höchstpersönlich bringt die Tickets noch vorbei. Ein Meet and Greet am Küchentisch, das gibt es dann nur bei uns. Und heute Nachmittag konnten wir dann auch noch den Wunsch von Julia abhaken.
3: Einmal in den Serengeti-Park, die Raffen gucken. Mein Mann und ich waren im Zoo und wir haben uns einfach in diese Tiere verliebt. Und das hat uns auch über die Hochzeit begleitet. Da waren unsere Eheringe auf einer Giraffe drauf aus Holz.
0: Ja, und nun geht's mit Sohnemann Finn für 3 Tage in den Serengeti-Park mit Übernachtung. Ja, und was darf's für euch sein? Wir erfüllen eure Wünsche. Auch am Wochenende schickt uns also euren Wunsch über unsere Homepage antennemünster.de.
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1: Um 17.30 Uhr mit Sophie Seemann. Guten Abend. Die Stadt Münster reagiert bei der Kindertagesbetreuung auf sinkende Kinderzahlen. In den Kitas gibt es erstmals weniger Plätze als im Vorjahr. Das zeigt der Kindertagesbetreuungsbericht 2025-26, der jetzt im Rat der Stadt vorgestellt wurde. Antenne Münster-Chefreporter Matthias Menne berichtet.
2: In diesem Kita-Jahr gibt es in Münster 1062 Kinder weniger als im letzten Jahr. Die Zahl der Kita-Plätze ging um fast 600 auf 12.640 zurück. Verschiedene Kita-Träger haben seit 2025 ihre Trägerschaft zurückgegeben. 8 Einrichtungen wurden im Zuge der Entwicklung geschlossen. 3 weitere Schließungen sind bis 2028 vorgesehen. Insgesamt bleibt die Versorgung mit Betreuungsplätzen trotz der rückläufigen Kinderzahlen aber stabil. Die Versorgungsquote liegt bei Kindern unter 3 Jahren bei fast 56% und bei den über 3-Jährigen bei fast 108%. Hier gibt es für fast 8.000 Kinder über 8.600 Plätze.
1: Auch in der Kindertagespflege ist die Nachfrage nach Plätzen geringer. Der Erhalt der Großtagespflegestellen ist für die Stadt aber ein wichtiges Anliegen. Die Stadt Münster übernimmt den überwiegenden Anteil der Mietkosten für die Großtagespflegestellen. Übermorgen, am Sonntag, wird geschaut, ob auf dem Lamberti-Kirchplatz unter der Erde eine Weltkriegsbombe liegt. Bei Vorarbeiten für die Sanierung des Lamberti-Brunnens kam der Verdachtspunkt auf. Sollte eine Bombe gefunden werden, müsste an dem Tag ab mittags der Kern der Altstadt evakuiert werden, voraussichtlich ab 13.30 Uhr. Betroffen wären der Prinzipalmarkt, Domplatz, die Straße Bild, Teile der Salzstraße und Ludgeristraße. Im Umkreis von 250 Metern um den Verdachtspunkt wohnen rund 800 Menschen. Für sie gibt es im Fall der Fälle eine Betreuungsstelle im Schlauen-Gymnasium. Sollte eine Entschärfung erforderlich sein, informiert die Feuerwehr Münster per Live-Aufschaltung ins Programm von Antenne Münster. Und jetzt weitere Meldungen im Überblick. Friedensnobelpreis geht in diesem Jahr an die südafrikanische Menschenrechtlerin Pillay. Die 85-Jährige werde für ihren Einsatz für das Völkerrecht und gegen Kriegsverbrechen gewürdigt, erklärte die Jury in Oslo. Totes Baby, das am Samstag vor 2 Wochen in Beckum am Alten Hammweg in einer Poco-Tüte gefunden wurde, bekommt von der Polizei Münster den Namen Alina. Das Mädchen wird am kommenden Dienstag auf dem Friedhof Elisabethstraße beigesetzt. Die Polizei ermittelt weiterhin auf Hochtouren und bittet um Hilfe. Wer etwas weiß, soll sich melden. Während der Herbstferien können Kinder und Jugendliche in der Stadtbücherei mit Legostein bauen. Es gibt auch den Wettbewerb Meine verrückte Maschine. Ziel ist es, Maschinen aus Legostein zu bauen und alle Infos dazu findet ihr im Newsticker. Heute Abend steht für den SC Preußen Münster das einzige echte Derby dieser Fußball-Drittligasaison an. Rot-Weiß Essen kommt ins Stadion an die Hammerstraße. Die Fans beider Vereine gelten seit Jahren als bittere Rivalen. In der Vergangenheit ist es auch schon zu gewalttätigen Zusammenstößen gekommen. Die Polizei hat mit vielen Einsatzkräften das Spiel und das Drumherum im Blick. Anpfiff ist um 19 Uhr. 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
3: Und das ist das Antenne Münster Wetter. Da hatte ich optimistisch geglaubt, nachher in einer halben Stunde zum Feierabend käme ich trocken nach Hause. Falsch. Da kriege ich wahrscheinlich eine richtig schöne Schippe ab, aber dann kann ich mich wenigstens zu Hause schön trocken fühlen. Ja, grau, nass, kalt, das war der Freitag. Nicht ganz so schlimm wie jetzt morgen. Wir gönnen uns morgen Vormittag mal eine kleine Regenpause. Da kommt die Sonne mal durch das Grau durch und dann geht es erst am Nachmittag mit dem Regen weiter. Ein Hauch milder als heute wird es auch. Ist nicht sehr schwer, weil aktuell ist es ja noch immer ziemlich kalt geblieben. 14 Grad sind es morgen, 12 Grad sind es jetzt in Mecklenburg und in Mauritz.
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1: Wir schauen auf die Straßen. Der Antenne Münster Verkehr auf den Autobahnen hier bei uns im Sendegebiet hat sich die Lage einigermaßen beruhigt. Und auch um die dicken Baustellen ist es ein kleines bisschen weniger geworden. Aber dann ist ja noch das Preußenspiel und die anreisenden Essen-Fans. Und deswegen ist es gerade ein bisschen kniffliger rund um den Bahnhof. Da ist im Augenblick alles rot. Hafenstraße komplett dicht, Teile von der Hammerstraße, Albersloher Weg und auch Teile von der Umgehungsstraße sind gesperrt. Deswegen kommt ihr da nicht durch. Also habt dort bitte Geduld, fahrt soweit es geht um diesen Abschnitt. Um 19 Uhr ist Anstoß im Preußenstadion. Bis dahin spätestens sollte sich die Lage wieder beruhigt haben. Ansonsten stockt es daneben noch auf dem Stadtgraben in Richtung Weseler Straße vor dem Aasee. Dann auf der Warendorfer Straße einwärts vor dem Ring 5 Minuten und auf dem Kaiser-Wilhelm-Ring vor der Warendorfer Straße seid ihr nach 5 Minuten auch dann durch. Die aktuellen Blitzer. Nur bei Antenne Münster geblitzt wird auch noch. Und zwar am Max-Clemens-Kanal, beide Richtungen in der 50er-Zone. Am Dornbusch in Richtung Hiltrup vor der Kanalbrücke steht ein Blitzer. An der Glasuritstraße in Hiltrup wird noch geblitzt beim Parkplatz. In Handorf an der Sudmühlenstraße, beide Richtungen zwischen Handorf und Sudmühle hinter der Versebrücke. Und in Rooksel an der Rookseler Straße vor der Brücke über die Autobahn. Da steht auch noch einer. Gibt es noch welche? Dann schreibt uns eben noch eine WhatsApp. Münster 28 95 40 ist die Nummer. Danke.
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1: Matze Kamps hier. Hallo, ich grüße euch.

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0: Ho, ho. Die Nobelpreiswoche hat ihren Höhepunkt erreicht mit dem Friedensnobelpreis. Der geht in diesem Jahr an die Juristin Navi Pillay aus Südafrika. Habt ihr auch bei uns in den Nachrichten schon gehört. Bei Roberts Nobelwoche, da geht es kurz vor dem Wochenende aber jetzt nochmal um etwas, bei dem der Frieden bei vielen ziemlich schnell vorbei sein könnte, wenn es mal wieder mit dem Internet ein bisschen rumpelt.
1: Ach, es fühlt sich einfach alles so leicht und so schön unbeschwert an. Wie eine tolle Blumenwiese. Na, wenn Netflix zu Hause einfach ohne Probleme läuft, der Videocall im Büro nicht einfriert, alle einen hören können und die Seite online einfach sofort lädt. Dann steckt da auch ein bisschen Nobelpreis drin. Oh Mann, hört ihr mich? Hallo? Oh, könnt ihr mich hören? So, jetzt, okay. Also, schnelles Internet, das ist einfach mega wichtig. Und auch dahinter steckt Nobelpreisforschung. 2009 bekam der Physiker Charles Kao einen Teil des Physiknobelpreises. Ganz einfach gesagt, der hat entscheidend dafür gesorgt, dass Informationen heute als Licht durch hauchdünne Glasfasern geschickt werden können. Und zwar wahnsinnig schnell über große Entfernungen. Und ohne diese Technik sähe unser Internet heute ziemlich alt aus, ja? Glasfaser ist das Stichwort. Streaming, Videokonferenzen, riesige Datenmengen. Vieles davon wäre in dieser Form einfach kaum denkbar. Also wenn Netflix heute Abend sofort startet, Alexa das Licht dimmt und ChatGPT euch viel Spaß wünscht, dann kann man einfach mal sagen, ein Hoch auf die Wissenschaft.
2: Internet, welches Internet?
0: Ja, und damit bin ich jetzt auch raus. Also nicht aus dem Internet, sondern hier auf R. Schönes Wochenende wünsche ich. Natascha Wittmark übernimmt gleich nach 18 Uhr.

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1: Mit Lena Bauer, guten Abend. Der große Sanierungsplan der Bahn für die nächsten Jahre ist gescheitert. Der Konzern nimmt eine Korrektur vor. Bis 2031 sollen jetzt deutlich weniger wichtige und vielbefahrene Strecken saniert werden als gedacht. Nur noch 13 statt 21. Das haben die Bahn und das Verkehrsministerium mitgeteilt. Danny Hoppe aus dem News-Team, das liegt daran, dass es bei den letzten Großprojekten nicht so lief wie geplant.
2: Nee, der Plan sah ja eigentlich so aus, dass bei den großen Generalsanierungen die betroffenen Strecken monatelang komplett gesperrt werden, um danach den Betrieb dort wieder voll aufzunehmen. Das hat zuletzt auf den Strecken Hamburg-Berlin und Nürnberg-Regensburg aber nicht geklappt. Erst verzögerte sich das Ganze und dann gab es auch noch danach Sperrungen, Umleitungen, Verspätungen und Ausfälle. Jetzt soll es in den nächsten 5 Jahren also nur noch 13 Generalsanierungen geben. Dort soll der Zugverkehr nach den Bauarbeiten auch nur schrittweise wieder hochgefahren werden und nicht sofort komplett. Außerdem will die Bahn die Umleitungen während der Sperrungen besser abstimmen, zum Beispiel mit anderen Baustellen.
1: Unabhängig von diesen Großprojekten gibt es ja sonst auch weiter viele Bauarbeiten und Sperrungen. Heute Abend kommen 2 weitere Sperrungen im Ruhrgebiet dazu.
2: Ja, und zwar bei Duisburg. 3 Wochen lang fahren dann keine Züge zwischen Duisburg und Essen sowie zwischen Duisburg und Oberhausen. Das hat deutliche Auswirkungen auf den Fern- und Regionalverkehr. Denn beide Strecken sind stark befahren. Die Auswirkungen reichen nach Angaben der Bahn bis nach Düsseldorf und Köln. Für Reisende heißt das, sie müssen sich in dieser Zeit auf Umleitungen, Ausfälle und Ersatzbusse einstellen. Der Grund für die neue Bahnsperrung hat diesmal aber mit dem Straßenverkehr zu tun, denn das Kreuz Kaiserberg wird modernisiert und das führt in Duisburg über 8 Bahngleise hinweg. Und dafür wird die Bahnstrecke bis Ende Oktober komplett gesperrt. Außerdem soll die Bahnstrecke für den Rhein-Ruhr-Express ausgebaut werden.
1: Danke, Danny, und damit zu weiteren Meldungen im Überblick. Nur wenige Stunden nach dem Friedensnobelpreis für die frühere Richterin am Weltstrafgericht und UN-Menschenrechtskommissarin Pillay verhängen die USA Sanktionen gegen den Internationalen Strafgerichtshof in Den Haag. Laut US-Außenministerium sollen Transaktionen mit dem Gericht verboten und seine Arbeit eingeschränkt werden. NRW-Innenminister Reul hat sich die Hüfte gebrochen. Laut Innenministerium stolperte und stürzte der Politiker bei einem dienstlichen Termin im Polizeipräsidium Wuppertal. Der 74-Jährige sei jetzt im Krankenhaus, ihm gehe es den Umständen entsprechend gut. Am Checkpoint Charlie in Berlin sind alte Teile der DDR-Grenzanlage aufgetaucht. Die Stiftung Berliner Mauer sagt, bei Grabungen hat man unter anderem Mauerreste, Asphaltflächen und ein Fundament der DDR-Grenztruppen gefunden. Die Stiftung Berliner Mauer spricht von wichtigen historischen Zeugnissen des früheren Grenzübergangs. Gegraben wurde in den vergangenen Monaten an der Ecke Friedrichstraße und Zimmerstraße. Der Anlass am Checkpoint Charlie ist ein neuer Bildungs- und Erinnerungsort geplant. Noch sei offen, ob Besucher sich die Funde später anschauen können. Und das waren die Nachrichten mit Lena Bauer.
3: Das Wetter.
4: Ja, es bleibt weiter nass und windig heute Abend. Es können sich auch einzelne Gewitter bilden. Morgen wird es dann etwas freundlicher. Es ziehen zwar weiter Schauer durch, aber es bleibt nicht dauerhaft nass. Und zwischendurch kann auch mal die Sonne vorgucken. Dazu bekommen wir 13 bis 16 Grad.
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4: Die Autobahnen sind immer noch voll. Das sind hier die längsten Staus ab 20 Minuten Stauzeit. A1 Osnabrück-Münster zwischen Osnabrück-Nord und Kreuz-Münster-Süd. Knappe 20 Kilometer Stau und 40 Minuten dauert es da länger. A3 Köln-Oberhausen zwischen Kreuz-Leverkusen und Kreuz-Hilden. 11 Kilometer Stau. Eine knappe halbe Stunde müsst ihr mehr einrechnen. Genauso wie auf der A4 Aachen-Köln zwischen Kreuz-Köln-West und Köln-Eiffeltor dauert es eine knappe halbe Stunde länger. 5 Kilometer Stau da. Dann die A45 Hagen-Dortmund zwischen Kreuzhagen und dem Westhofener Kreuz. 6 Kilometer Stau, 20 Minuten kommen obendrauf. Und nochmal die 45 Dortmund-Hagen jetzt zwischen Dortmund-Süd und Schwerte-Ärgste. 4 Kilometer Stau und 20 Minuten plus. Ich bin Natascha Wittmark, hallo zusammen. Wir gehen hier zusammen in großen Schritten Richtung Wochenende. Und ja, bei dem Wetter bleiben wir auf der Couch, ne? Falls ihr noch nicht da seid, bekommt ihr jetzt hier von mir Couchgefühle in akustischer Form.

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1: Oder? Das ist doch ein Einmuckelsong hier von den Backstreet Boys. Den genießen wir jetzt zusammen und gleich habe ich dann noch Shawn Mendes für euch und neue Musik von Robin Schulz.

Robin Schulz, Take It Slow. Ja, unsere Comedy Camp Tour ist ja gestartet letzten Sonntag. Mit großartigem Publikum natürlich und auch großartigen Acts. Bastian Bielendorf.

0: Schäfer und Ingrid Kühne waren da. Und neben unserem Gastgeber Jürgen Bangert ist ja auch Hannes Höfer als Dauergast bei jeder Show mit dabei. Und damit wissen wir dann auch, was die nächsten 5 Shows noch so auf uns zukommen wird. Er ist ja einfach gerade raus, ne?
1: Hat er denn eine Morning-Routine? Duschen, Kaffee, Kacken? Ja, das ist doch.
2: Ja, also wenn man im Alltag nicht viel zu lachen hat, dann sollte man unbedingt mal vorbeikommen.
3: Das war super. Wir haben viel Spaß gehabt, wirklich.
4: Wir haben super viel gelacht.
1: Der Erfinder von Weißwurst. Was hat er sich gedacht? Wollte grillen, ist vorher baden gegangen. Dankeschön, Bergheim. Es hat super viel Spaß gemacht mit euch. Ihr seid großartig. Dankeschön.
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0: Bergheim war ja erst der Anfang. Das Comedy Camp ist aktuell auf Tour. Und Felbert ist zwar schon ausverkauft, aber für die anderen Stops, da gibt's noch Tickets. Das ist Rihanna jetzt für euch.

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1: Um 18.30 Uhr mit Sophie Seemann. Guten Abend. Die Stadt Münster reagiert bei der Kindertagesbetreuung auf sinkende Kinderzahlen. In den Kitas gibt es erstmals weniger Plätze als im Vorjahr. Das zeigt der Kindertagesbetreuungsbericht 2025-26, der jetzt im Rat der Stadt vorgestellt wurde. Antenne Münster-Chefreporter Matthias Menne berichtet.
2: In diesem Kita-Jahr gibt es in Münster 1062 Kinder weniger als im letzten Jahr. Die Zahl der Kita-Plätze ging um fast 600 auf 12.640 zurück. Verschiedene Kita-Träger haben seit 2025 ihre Trägerschaft zurückgegeben. 8 Einrichtungen wurden im Zuge der Entwicklung geschlossen. 3 weitere Schließungen sind bis 2028 vorgesehen. Insgesamt bleibt die Versorgung mit Betreuungsplätzen trotz der rückläufigen Kinderzahlen aber stabil. Die Versorgungsquote liegt bei Kindern unter 3 Jahren bei fast 56% und bei den über 3-Jährigen bei fast 108%. Hier gibt es für fast 8.000 Kinder über 8.600 Plätze.
1: Auch in der Kindertagespflege ist die Nachfrage nach Plätzen geringer. Der Erhalt der Großtagespflegestellen ist für die Stadt aber ein wichtiges Anliegen. Die Stadt Münster übernimmt den überwiegenden Anteil der Mietkosten für die Großtagespflege.

0: Legestellen. Übermorgen, am Sonntag, wird geschaut, ob auf dem Lamberti-Kirchplatz unter der Erde eine Weltkriegsbombe liegt. Bei Vorarbeiten für die Sanierung des Lamberti-Brunnens kam der Verdachtspunkt auf. Sollte eine Bombe gefunden werden, müsste an dem Tag ab mittags der Kern der Altstadt evakuiert werden, voraussichtlich ab 13.30 Uhr. Betroffen wären der Prinzipalmarkt, Domplatz, die Straße Bild, Teile der Salzstraße und Ludgeristraße. Im Umkreis von 250 Metern um den Verdachtspunkt wohnen rund 800 Menschen. Für sie gibt es im Fall der Fälle eine Betreuungsstelle im Schlauen-Gymnasium. Sollte eine Entschärfung erforderlich sein, informiert die Feuerwehr Münster per Live-Ausschaltung ins Programm von Antenne Münster. Und jetzt weitere Meldungen im Überblick. Friedensnobelpreis geht in diesem Jahr an die südafrikanische Menschenrechtlerin Pillay. Die 85-Jährige werde für ihren Einsatz für das Völkerrecht und gegen Kriegsverbrechen gewürdigt, erklärte die Jury in Oslo. Totes Baby, das am Samstag vor 2 Wochen in Beckum am Alten Hammweg in einer Poco-Tüte gefunden wurde, bekommt von der Polizei Münster den Namen Alina. Das Mädchen wird am kommenden Dienstag auf dem Friedhof Elisabethstraße beigesetzt. Die Polizei ermittelt weiterhin auf Hochtouren und bittet um Hilfe. Wer etwas weiß, soll sich melden. Während der Herbstferien können Kinder und Jugendliche in der Stadtbücherei mit Legosteinen bauen. Es gibt auch den Wettbewerb Meine verrückte Maschine. Ziel ist es, Maschinen aus Legosteinen zu bauen, und alle Infos dazu findet ihr im Newsticker. Heute Abend steht für den SC Preußen Münster das einzige echte Derby dieser Fußball-Drittligasaison an. Rot-Weiß Essen kommt ins Stadion an die Hammerstraße. Die Fans beider Vereine gelten seit Jahren als bittere Rivalen. In der Vergangenheit ist es auch schon zu gewalttätigen Zusammenstößen gekommen. Die Polizei hat mit vielen Einsatzkräften das Spiel und das Drumherum im Blick. Anpfiff ist um 19 Uhr. 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
1: 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Das Wetter.
2: Der Freitag geht urselig zu Ende. Es bleibt regnerisch. Auch einzelne Gewitter können sich bilden. Morgen früh lässt der Dauerregen dann langsam nach. Über den Tag ziehen noch einzelne Schauer durch. Aber auch die Sonne kann mal hinter den Wolken vorgucken. 13 bis 16 Grad bekommen wir dazu.
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2: Das sind hier die längsten Staus ab 17 Minuten Stauzeit. A1 Osnabrück-Münster zwischen Osnabrück-Nord und dem Kreuz Münster-Süd. 19 Kilometer Stau, eine gute halbe Stunde müsst ihr da mehr einrechnen. Nochmal A1 Münster-Dortmund jetzt zwischen Kamener Kreuz und Kreuz Dortmund-Unna. 8 Kilometer Stau, knappe 20 Minuten dauert es länger. Nochmal A1 Köln-Euskirchen zwischen Hürth und Kreuz Bliesheim. 7 Kilometer, 17 Minuten müsst ihr mehr einrechnen. A4 Aachen-Köln zwischen Kreuz Köln-West und Köln-Eiffeltor, 5 Kilometer Stau, 18 Minuten dauert es länger. Und noch die A45 Hagen-Dortmund zwischen Kreuz Hagen und Dortmund Süd, 9 Kilometer Stau, gute 20 Minuten dauert es da länger für euch. Ja, bei dem Wetter ist der Weg zum Supermarkt und wieder nach Hause Abenteuer genug. Deshalb machen wir es uns heute Abend im Lesesessel gemütlich. Wir sammeln ja schon die ganze Woche Buchtipps, aber Eltern kennen das. Manche Bücher, die liest man gezwungenermaßen 10-mal und schon beim 5. Mal hat man sich gefragt, wie oft noch? Das ist ein Problem, deshalb holen wir uns gleich mal Buchtipps, die man als Eltern zusammen mit seinen Kindern gut lesen kann und die nicht langweilig sind. Also weder für die eine noch für die andere Seite.
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0: Ja, die Cool Kids. Liegen die schon im Bett oder müsst ihr gleich noch was vorlesen gehen in der 10. Wiederholung? Ja, lesen kann anstrengend sein als Elternteil, wenn man nicht die passende Lektüre hat. Aber dabei hilft uns jetzt der Kollege Sascha Fassbender, denn es dreht sich ja alles um Bücher diese Woche. Der Deutsche Buchpreis wurde verliehen, die Lit-Ruhe läuft und die Frankfurter Buchmesse.
1: Yes, deswegen haben wir diese Woche ganz viele Bücher vorgestellt. Jetzt aber Bücher, die für Kinder, aber auch Erwachsene spannend sind. Ein cooles ist zum Beispiel Little People, Big Dreams. Die schnappen sich große Persönlichkeiten wie Marie Curie, Albert Einstein oder Mahatma Gandhi und stellen ihre besonderen Lebensgeschichten kindgerecht vor für ab 10 Euro. Ähnlich ist es mit Wir Jungs vom Prinzenpark. Da geht es um die Kindheit von Basketball-Europa- und Weltmeister Dennis Schröder, auch das kindgerecht erzählt, ab 15 Euro.
0: Ist ja vielleicht was für den nächsten Kindergeburtstag.
1: Absolut. Oder du verschenkst Liebe. Mein Lieblingskinderbuch ist nämlich Die Liebe wohnt auf Wolke 7. Kurze Zusammenfassung. Die Mutter eines Kindes wünscht sich zum Geburtstag einfach nur Liebe. Dann macht sich das Kind auf die Socken und sucht eben diese Liebe. Sie sucht sie in Süßigkeiten oder auf dem Pausenbrot, weil das eben mit Liebe geschmiert wurde. Eine süße Geschichte, die zeigt, wie unterschiedlich Liebe aussehen kann mit einem emotionalen Gänsehautende. Ein ähnliches Buch heißt Weißt du, wo die Liebe wohnt, beide ab 12 Euro.
0: Das sind jetzt Bücher zum Gucken, aber vor allem

0: Vom Lesen, jetzt was mit Text, aber vor allem mit Bildern.
1: Mhm, verrückte Bilder. Da stimmt doch was nicht. Also, so heißt das Buch. Kostet zwischen 10 und 12 Euro. Mhm. Da hast du Möhren, die auf Bäumen wachsen, Schiffe, die auf Gleisen fahren oder auch viereckige Luftballons. Regt auf jeden Fall die Fantasie an und ist oft auch ziemlich witzig.
0: Und auch, wenn man älter als 6 Jahre alt ist, ne? Haben wir das nächste Geburtstagsgeschenk schon geklärt.
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1: Mit Lena Bauer, guten Abend. Der Führerschein in Deutschland soll billiger werden. Das ist der Plan der Bundesregierung. Denn für immer mehr Menschen wird es schwierig, die Kosten dafür zu stemmen. Mehrere tausend Euro sind inzwischen fällig. Bundesverkehrsminister Bilger hat heute im Gespräch mit Welt zum ersten Mal Zahlen genannt. Danny Hoppe aus dem Newsteam, demnach könnte der Führerschein mehrere hundert bis tausend Euro günstiger werden.
2: Ja, das ist zumindest Bilgers Hoffnung. Nach Angaben seines Ministeriums

0: Kostet der Führerschein der Klasse B momentan im Schnitt so um die 3.400 Euro und du hast es ja gerade schon gesagt, das können nicht alle mal eben so bezahlen. Um die Kosten zu senken, soll es in den Fahrschulen deshalb mehr digitalen Unterricht, weniger Bürokratie und weniger Sonderfahrten wie Nacht- und Autobahnfahrten geben. Stattdessen sollen Probefahrten von Fahrschülern mit Familienangehörigen erlaubt werden, um mehr praktische Erfahrungen zu sammeln. Bilger sagt aber, wie hoch die Ersparnis am Ende ausfällt, hängt natürlich auch damit zusammen, wie viele Fahrstunden man benötigt. Dazu gäbe es auch regionale Unterschiede.
1: Und die Reaktionen auf die Reform, die fallen eher gemischt aus?
0: Ja, die Fahrlehrer sehen das Ganze sehr skeptisch. Sie kritisieren vor allem die geplante Laienausbildung und fordern auch, dass ein Teil der Theoriestunden weiter in Präsenz stattfinden sollte. Ansonsten könne das Sicherheitsniveau sinken, sagen sie. Bei vielen Verbänden kommen die Pläne dagegen gut an, zum Beispiel beim Sozialverband Deutschland. Er sagt, die hohen Führerscheinkosten würden viele junge Menschen vor Probleme stellen und zu Verschuldung führen. Auf dem Arbeitsmarkt brauche man meist aber einen Führerschein. Wichtige Berufe wie Rettungssanitäter, Busfahrer, Behindertenfahrdienste oder auch mobile Pflegekräfte könnten sonst gar nicht ausgeübt werden.
1: Und damit zu weiteren Meldungen im Überblick. Die USA verhängen Sanktionen gegen den Internationalen Strafgerichtshof in Den Haag. Nach Angaben des US-Außenministeriums sollen Vermögenswerte des Gerichts in den USA eingefroren werden. Ab heute Abend um 21 Uhr sind wichtige Bahnstrecken bei Duisburg dicht. 3 Wochen lang fahren von dort aus laut Bahn keine Züge in Richtung Oberhausen und Essen. Reisende müssen in der Region mit Umleitungen, Ausfällen und Ersatzbussen rechnen. Nach 3 Wochen Länderspielpause rollt am Abend wieder der Ball in der Fußball-Bundesliga. Den Anfang macht der BVB. Die Dortmunder empfangen als Tabellenführer Werder Bremen. Und BVB-Trainer Niko Kovac hat sich unter der Woche schon mal Luft verschafft. Danny Hoppe hat den Ausblick.
0: Kovac war die Länderspielpause viel zu lang. Er ärgert sich über gleich mehrere Dinge. Zum einen, dass er in dieser Zeit nur mit einem sehr kleinen Kader trainieren konnte. Zum anderen über die hohe Belastung und die vielen Reisen der Nationalspieler. Riasson und Schlotterbeck verletzten sich. Karezas und Svensson hatten Erkältungen im Gepäck. Und Benzebaini war am Mittwoch noch auf der Rückreise aus Afrika. Dazu sind fast 3 Wochen Pause auch nicht unbedingt gut für den Spielrhythmus. Das ist natürlich vor allem für Teams wie den BVB ärgerlich, die vor der Länderspielpause richtig gut drauf waren. Die Dortmunder haben ja bisher alle ihre Pflichtspiele gewonnen. So soll es heute gegen Bremen natürlich weitergehen, um die Tabellenspitze zu verteidigen.
1: Und das waren die Nachrichten mit Lena Bauer.
2: Das Wetter.
3: Ohne Regenschirm geht's heute Abend nicht. Bis morgen früh bleibt der Dauerregen über uns. Auch einzelne Gewitter können sich bilden. Dann bleibt's zwar wechselhaft, aber es ist auch zwischendurch mal länger trocken. Ein kleines bisschen gehen die Temperaturen auch nach oben. 13 bis 16 Grad bekommen wir.
2: NRW Verkehr.
3: Das sind hier die längsten Staus. A1 Münster-Dortmund zwischen dem Karmener Kreuz und Kreuz Dortmund-Unna. 8 Kilometer Stau. Gute 20 Minuten müsst ihr mehr anrechnen. A3 Frankfurt-Köln zwischen Siebengebirge und Lohmar. 3 Kilometer Stau. 20 Minuten dauert's länger. Nochmal A3 Köln-Frankfurt jetzt zwischen Lohmar und Kreuzborn-Siegburg. Auch 3 Kilometer Stau. Eine knappe halbe Stunde müsst ihr da mehr anrechnen. A4 Aachen-Köln zwischen dem Kreuz Köln-West und Köln-Eiffeltor. 5 Kilometer Stau. Knappe 20 Minuten kommen obendrauf. Und noch die A45 Hagen-Dortmund zwischen dem Kreuz Hagen und Dortmund Süd. 5 Kilometer Stau, eine Viertelstunde dauert es länger. Natascha Wittmark hier, hallo. 3 Songs am Stück spiele ich euch jetzt direkt. Hosea mit Too Sweet, Tyra Cruz Higher und dann noch Teddy Swims mit seiner wunderschönen neuen Ballade Perfect Man.
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0: Ach, großartig, oder? Ja, das denke ich bei jedem Song, der von Teddy Swims neu rauskommt. Aber es ist ja nun mal einfach so. Perfect Man war das von ihm. Damit kann er ja eigentlich nur ein Gemeinde haben.
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3: Ja, nee, ist klar.
4: In Siegen stinkt es zum Himmel. Es breitet sich immer wieder ein metallischer, verbrannter Gestank in der Stadt aus. Und keiner weiß, woher das kommt. Ich kann da nur Vermutungen anstellen. Vielleicht wurden die Umkleidekabinen der Siegerlandhalle mal wieder durchgelüftet. Ja, und bevor ihr mich jetzt anguckt, ich habe da schon lange nicht mehr gespielt. Man darf ja auch nicht vergessen, Siegen ist auch eine Universitätsstadt. Und jeder, der schon mal an der Uni war, weiß, was da olfaktorisch in so einer Studenten-WG abgeht. Sieger, da machst du den Kühlschrank auf und die Maden brüllen, Alter, mach das Licht aus. Ja, aber das wäre jetzt auch eine zu einfache Erklärung. Nee. Andere Idee. Die Millionärsdichte in Siegen ist ja auch sehr hoch. Man sagt ja zwar immer, Geld stinkt nicht, aber wann habt ihr das letzte Mal hinten

0: am Sparschwein gerochen. Hier ist jedenfalls mein Lösungsansatz. Pass auf, liebe Siegner, entweder ein paar Windräder bauen und die Mocke wegblasen oder, wie man es auf jeder guten Party mit einem anständigen Furz macht, Feuerzeug dran halten. Ja, wie das geht, frag einfach die Studenten. Die machen das jedes Wochenende.
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0: Das Wetter.
1: Es bleibt weiter nass und windig, auch in der Nacht. In den frühen Morgenstunden lässt der Regen so langsam nach. Am Samstag brauchen wir zwar auch einen Regenschirm, zwischendurch ziehen Schauer durch. Es bleibt aber auch mal länger trocken und die Temperaturen liegen dazu zwischen 13 und 16 Grad.
0: NRW Verkehr.
1: Mit den längsten Staus. A1 Osnabrück-Münster zwischen Kreuz Lotte, Osnabrück und Ladbergen. 4 Kilometer, knappe 20 Minuten dauert es länger. Nochmal A1 Münster-Dortmund jetzt zwischen Kamener Kreuz und Kreuz Dortmund-Unna. 8 Kilometer Stau, 20 Minuten plus dort. A3 Frankfurt-Köln zwischen Siebengebirge und Lohma. 3 Kilometer Stau nach einem Unfall. Gute 20 Minuten müsst ihr da mehr anrechnen. A40 Essen-Dortmund zwischen Dortmund-Dorstfeld und Dortmund-Hombruch. 1 Kilometer Stau, gute 10 Minuten müsst ihr mehr einrechnen. Und noch die A59 Köln-Bonn zwischen dem Dreieck Köln-Holmer und dem Flughafen Köln-Bonn. 2 Kilometer Stau und 10 Minuten plus. Das ist ein Usselwetter draußen, ne? Aber ich habe das Richtige für die Couch. Es gibt nämlich eine neue Stephen King-Serie. Seine allererste Buchverfilmung, Carrie, des Satans jüngste Tochter, hat jetzt ein Serien-Upgrade bekommen. Ja, ich weiß, es ist so eine Sache bei Stephen King-Verfilmungen. Manche sind grandios, bei anderen, da bekommt man Gänsehaut, weil man sich so ein bisschen fremdschämt. Ich kenne das, deshalb haben wir unseren Serienexperten Jörg Albrecht drüber schauen lassen. Wir hören gleich mal, was der dazu sagt.
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0: Stephen King ist zum Lesen ja super. Also wenn man sich wirklich die erste Handvoll, die ersten 300 Seiten seiner Bücher durchgearbeitet hat. Ne? Aber die Verfilmungen, die sind ja immer so eine Sache. Jetzt gibt es ein Remake seiner allerersten Kinoverfilmung und zwar als Serie. Carrie, des Satans jüngste Tochter. Könnt ihr bei Prime Video schauen. Lohnt sich, sagt unser Serienchecker Jörg Albrecht.
1: Sie war eine Ruhestörerin.
2: Sie hatte eine Armee am Ende.
3: Sie war ein Opfer.
4: Sie war eine Heldin.
5: Sie war ein Monster.
6: Kann man gar nicht glauben, dass diese Stimmen ein und dasselbe Mädchen beschreiben. Die 16-jährige Carrie White hat definitiv einen bleibenden Eindruck hinterlassen bei denen, die die Katastrophe überlebt haben. Denn der Ort Chamberlain, in dem die Story spielt, liegt in Schutt und Asche. 200 Menschen haben ihr Leben gelassen.
7: Die Polizei versteht's nicht. Die Presse versteht's nicht. Die Wissenschaftler verstehen's nicht.
8: Was genau versteht niemand richtig?
6: Dass die Feuersbrunst anscheinend ein Werk von dieser Carrie gewesen ist. Also zurück zum Anfang der Geschichte. Da werden Carrie und ihre Mutter, anders als im Roman von Stephen King, in einem Haus entdeckt. In dem haben beide seit Jahren komplett abgeschottet von der Außenwelt gelebt.
9: Warst du schon mal in der Schule, Carrie?
6: War sie noch nie, muss sie aber jetzt. Carrie kommt in die 10. Klasse der Highschool von Chamberlain, wo sie trotz ihrer Neugierde und Offenheit schnell zum Gespött wird.
10: Alle sehen mich an, als wäre ich
6: vielleicht eine Außerirdische, was uns zu Carries besonderen Fähigkeiten bringt, von denen sie selbst anfangs nichts ahnt. Carrie verfügt über telekinetische Kräfte. Die brechen desto häufiger aus ihr heraus, je mehr sie von ihren Mitschülern gemobbt und lächerlich gemacht wird. Vor allem, nachdem sie nach einer Sportstunde ihre erste Periode bekommt.
10: Wieso blute ich? Was ist hier los? Helft mir! Hilfe!
6: Von Cybermobbing konnte Stephen King in seinem Debütroman, den er 1974 veröffentlicht hat, noch nichts wissen. Solche Updates von Geschichten, die etwas in die Jahre gekommen sind, können aufgesetzt und peinlich sein, aber hier funktionieren sie tadellos. Carrie mit der noch wenig bekannten Summer H. Howell in der Titelrolle ist eindeutig besser als das Filmremake vor einigen Jahren. Auch als achteilige Serie fesselt einer der besten King-Stoffe noch immer.

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1: Ich bin Thomas Pleskin. Der Autoführerschein könnte künftig mehrere hundert Euro weniger kosten. Nach Angaben von Verkehrsminister Steffen Bilger sind durch die geplante Reform im besten Fall sogar Einsparungen von bis zu 1.000 Euro möglich.
2: Bis zu 1.000 Euro weniger, das wäre eine große Entlastung, denn ein Führerschein kostet im Schnitt rund 3.400 Euro. Die Reform soll vor allem durch digitalen Theorieunterricht und weniger Bürokratie Geld sparen. Geplant sind außerdem Änderungen bei Prüfungen und Pflichtfahrten. Fahrlehrerverbände warnen jedoch, weniger Unterricht und Übung könnten die Sicherheit gefährden. Sie wollen, dass ein Teil der Theorie weiter im Klassenzimmer stattfindet. Noch ist die Reform nicht beschlossen, Bundestag und Bundesrat müssen zustimmen. Starten könnte sie Anfang nächsten Jahres. Thomas Bremser, Nachrichtenredaktion.
1: In Deutschland verlassen wieder mehr Jugendliche die Schule ohne mindestens einen Hauptschulabschluss. Nach Angaben des Statistischen Bundesamts lag ihr Anteil im Schuljahr 2024/25 bei 8,4%, so hoch wie seit 20 Jahren nicht mehr. Insgesamt waren rund 65.000 Jugendliche betroffen. Das Bundesbildungsministerium zeigte sich besorgt und verwies unter anderem auf zusätzliche Förderung an Schulen sowie geplante Sprachtests in Kitas. Der Friedensnobelpreis geht in diesem Jahr an die südafrikanische Juristin Navi Pillay. Das Nobelkomitee in Oslo würdigte ihre Verdienste um Frieden und Völkerrecht.
3: Navi Pillay ist bei uns vielleicht weniger bekannt, aber unter Juristen gilt sie als großes Vorbild. Sie wurde während der Apartheid in Südafrika geboren und war die erste schwarze Richterin am obersten Gerichtshof. Später war sie dann Richterin am UN-Tribunal für Ruanda, am Internationalen Strafgerichtshof in Den Haag und UN-Hochkommissarin für Menschenrechte. Der Leiter des Nobelkomitees sagte, sie hat maßgeblich dazu beigetragen, dass Kriegsverbrechen, Verbrechen gegen die Menschlichkeit und Völkermord strafrechtlich verfolgt werden. Sigrid Hams, Oslo.
1: Die Firma Wurzler Nahrungsmittel ruft weiße Bohnen zurück, weil bei Kontrollen vereinzelt Schimmelspuren festgestellt wurden. Betroffen sind Packungen mit 500 Gramm und 10 Kilo. Verkauft wurden die Bohnen unter anderem bei Edeka, Globus, Kaufland und Rewe in mehreren Bundesländern. Kunden können die Ware bis zum 15. Oktober auch ohne Kassenbon zurückgeben und bekommen ihr Geld erstattet. Und das waren die Nachrichten mit Thomas Bleskin.
4: Das Wetter.
5: Der Freitag geht nicht ganz so gemütlich zu Ende. Es regnet weiter, auch heute Nacht. Stellenweise ist es dazu auch noch sehr windig. Einzelne stürmische Böen ziehen mal durch. Morgen am Samstag haben wir dann von allem was dabei. Mal kommen Schauer runter, dann guckt aber auch mal die Sonne vor. Dazu bekommen wir 13 bis 16 Grad in der Spitze.
4: NRW Verkehr.
5: Der Blick auf die Autobahnen, das sind hier die längsten Staus. A1 Münster-Dortmund zwischen dem Kamener Kreuz und Kreuz Dortmund-Unna. 7 Kilometer Stau, knappe 20 Minuten dauert es da länger für euch. A3 Frankfurt-Köln zwischen Siebengebirge und dem Kreuz Bonn-Siegburg. 2 Kilometer Stau, 10 Minuten kommen oben drauf. Die 45 Gießenhagen zwischen Ehringshausen und Herborn-Süd. 1 Kilometer Stau, 10 Minuten kommen auch da oben drauf. Dann die A46 Düsseldorf-Heinsberg zwischen Kapellen und Grevenbruch. 1 Kilometer, 12 Minuten plus. Also A61 Mönchengladbach-Koblenz zwischen Rheinbach und Grafschaft-Ringen. 5 Kilometer Stau, gute 20 Minuten müsst ihr da mehr einrechnen. Und noch die 559 Köln-Gremberg, Köln-Porz zwischen Kreuz Köln-Gremberg und Köln-Gremberg-Hofen. 1 Kilometer Stau, 10 Minuten plus.
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6: Rund um den Globus haben Menschen heute für mehr Klimaschutz und gegen steigende Erderwärmung.
7: Nicht, weil es ungerecht ist, sondern weil es gerechter werden kann. Deshalb sind wir hier. Nicht, weil es schlimm ist, sondern weil es besser werden kann.
8: Hallo und herzlich willkommen bei Zufunkt, die Radiosendung zu Klimagerechtigkeit hier in Münster. Wir sind wieder da, wir waren jetzt eine Weile in der Sommerpause und sind aber zurück und jetzt ab jetzt jeden zweiten Monat hier bei Antenne Münster zu hören. Und wir, das sind heute mit mir im Studio Steffen.
9: Moin Moin.
8: Und Oskar.
10: Hallo.
8: Wir haben natürlich wieder spannende Themen mitgebracht. Wir sprechen heute über die Flutkatastrophe in Nepal. Wir sprechen über Utopien, über Frust, über Wahlen, über Klimaleugnung. Also ganz viel mit dabei. Und bevor wir aber loslegen, geht's natürlich erstmal rein mit Musik. Hier kommen Conny und Himitsu mit Es beginnt.

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0: Hallo und herzlich willkommen bei Zufunkt, der Radiosendung zu Klimagerechtigkeit hier in Münster. Das war Es beginnt von Conny und Himitsu und ich bin Mali. Und wir beginnen unsere Sendung heute mit einem Blick nach Nepal. Dort kam es Ende August zu einer Flutkatastrophe. Steffen, kannst du erzählen, was genau dort passiert ist?
1: Ja, im Norden Nepals, an der Grenze zu Tibet, brach ein großer Teil des Gesteinsuntergrundes des Thabo-Gletschers am Berg Langtang-Lirung ab. Er riss einen Teil des Gletschers mit hinunter und stürzte 1400 Meter ins Tal. Die durch den Absturz freigesetzte Energie aus Reibung und Aufprall schmolz nach bisherigen Erkenntnissen große Teile des abgestürzten Eises und möglicherweise auch unterirdisches Eis im Tal. So entstand, trotz des relativ kleinen Flusses in diesem Tal, eine gigantische Lawine aus Gestein, Geröll, Sedimenten und Wasser. Sie schoss mit fast 200 km/h das steile Tal hinab in den größeren Fluss Trishuli und zerstörte auf dem Weg mehrere Ortschaften vollständig. Im Trishuli-Tal entstand eine Flut, die über eine Strecke von 3 Kilometer flussaufwärts und mehr als 200 Kilometer flussabwärts verheerende Schäden anrichtete.
0: Ja, das klingt erstmal ganz, ganz furchtbar. Wie viele Menschen sind dabei ums Leben gekommen?
1: Das ist immer noch nicht abschließend klar. Es konnten inzwischen fast 1500 Todesopfer geborgen werden. 13.700 Menschen konnten immerhin gerettet werden, aber Ende September, also etwa einen Monat nach der Katastrophe, wurden noch immer rund 6.200 Menschen vermisst. Man muss leider davon ausgehen, dass von diesen Menschen wahrscheinlich kaum jemand überlebt haben wird. Insgesamt waren etwa 93.000 Menschen von Zerstörung von Dörfern, Städten und Infrastruktur direkt betroffen und werden in einem riesigen Kraftakt der Katastrophenhilfe jetzt versorgt.
0: Ja, das ist natürlich die große Frage, was ist jetzt bekannt über die Ursache, was diese Flut ausgelöst hat?
1: Ja, ein solcher Bergabriss und Gletschersturz hat meistens eine Vielzahl an Ursachen, die zusammenwirken. Davon gehen GeologInnen hier aus. Anfangs wurde auch vermutet, dass ein Erdbeben der Auslöser war, doch inzwischen hat man festgestellt, dass es andersherum war, also dass das Beben tatsächlich durch den Berg- und Gletschersturz ausgelöst wurde. Eine langfristige Rolle könnte jedoch auch ein lokales Erdbeben vor einem Jahr gespielt haben. Vor allem sind aber die schleichenden Effekte einer langfristigen Erwärmung und die zum Unglückszeitpunkt seit fast 2 Monaten andauernde Hitzewelle zu nennen, die Berghänge und Gletscher destabilisieren. Die Durchschnittstemperatur an der Abbruchkante lag zur Zeit des Unglücks bei ca. 5 Grad Celsius und damit ein ganzes Grad höher als jemals zuvor an diesem Ort. Diese Wärme ist Teil von einer langfristigen Entwicklung. Das Jahr vor dem Bergsturz war schon ungewöhnlich warm gewesen. Juli und August waren in der Region die wärmsten Monate seit Beginn der Wetteraufzeichnungen.
0: Ja, jetzt haben sich vielleicht vorhin schon ein paar Menschen gefragt, warum wir denn jetzt eigentlich in einer Sendung zu Klimagerechtigkeit über diese Sturzflut sprechen. Jetzt ist natürlich die Frage, gibt es wissenschaftliche Erkenntnisse über den Zusammenhang von Klimaerwärmung und genau solchen Ereignissen?
1: Ja, das ist generell gut belegt. Eine Studie hat das sogar an diesem konkreten Fall in Nepal untersucht, mit welchen Mechanismen die Klimaerwärmung zu den meisten dieser destabilisierenden Effekte beiträgt. Die Erwärmung wirkt sich über verschiedene Wirkmechanismen auf die Stabilität von Berghängen und Gletschern aus. Im Grunde könnte man das so zusammenfassen, dass Eis im Hochgebirge wie

0: Kleber vieles zusammenhält. Und wenn das Eis taut, dann wird das Gestein instabil. Weitere Mechanismen betreffen den Gletscher. Wenn schmelzende Gletscher dünner werden, stützen sie sich mit weniger Gewicht auf dem Boden und auf geringerer Breite an den Berghängen ab. Schmelzwasser dringt in Gletscherrisse ein und wirkt am Grund des Gletschers wie Schmiermittel, das die Reibung reduziert und ein Abrutschen wahrscheinlicher macht. Und von oben drücken erwärmungsbedingt verstärkte Regenfälle und schnellere Schneeschmelze gegen die Gletscher- und Gesteinswand. Und so erhöhen sie dann auch den Druck in den Poren und Gletscherspalten. So wird neben dem Berg selbst eben auch der darauf liegende Gletscher mit steigender Erwärmung immer instabiler.
1: Ja, apropos klimabedingter Gletscherabbruch. Wir haben in unserer Vorgängersendung Radio for Future im Jahr 2025 ganz viel über die Klage des peruanischen Bergführers Saul Luciano Luya gegen den deutschen Energiekonzern RWE gesprochen. Und dabei ging es doch eigentlich auch um einen Gletschersturz und die folgende Flut als drohende Katastrophe, vor der er dann Schutz gefordert hat, oder nicht?
0: Ja genau, da gibt es einige Parallelen. Saul verklagte RWE darauf, die Flutschutzmaßnahmen zu bezahlen, und zwar in der Höhe des Anteils, den RWE am menschlichen Treibhausgasemissionen hat, also etwa 0,5%. Auch wenn Sauls Klage damals nicht komplett erfolgreich war, weil das Gericht das Risiko für das Eintreten dieser Katastrophe in seinem Fall als zu gering einschätzte, könnte der Fall jetzt aber mit Blick auf Nepal nochmal relevant werden. Denn dort ist die Katastrophe ja jetzt tatsächlich eingetreten. Also eine Klage auf Schadensersatz wie die von Saul könnte durchaus Chancen auf Erfolg haben, denn dass dieser Paragraph zur Eigentumsstörung, der eigentlich sonst immer in Nachbarschaftsstreitigkeiten Anwendung findet, für genau so einen Fall greift, hatte das OLG ja in Sauls Prozess bestätigt. Sollte es also wirklich zu einer erfolgreichen Klage kommen, wäre das ein wichtiges Zeichen an die fossilen Konzerne, dass sie doch noch für die Schäden, die sie angerichtet haben, zur Verantwortung gezogen werden.
1: Ja, immerhin eine Sache. Und wenn euch die Klage von Saul interessiert, dann hört doch gerne mal bei NRVision in unsere alten Sendungen rein. Das sind die Frühjahr- und Sommersendungen aus dem Jahr 2025, wo wir eben diesen ganzen Prozess und die Verhandlungen begleitet haben. Und ich glaube, hier zeigt sich auch nochmal ganz deutlich, wie wichtig internationale Solidarität ist. Also, dass wir eben in Gedanken bei den Opfern jetzt in Nepal sein können und dass wir trotzdem die Hoffnung nicht verlieren, dass sich die Dinge auch noch ändern können. Und genau darum geht's im nächsten Lied. Es heißt Alles glänzt, die Hoffnung, und ist von Dota Care.

0: Zurück bei Zufunkt, der Radiosendung zu Klimagerechtigkeit hier in Münster. Das war Dota Kehr mit Alles glänzt, die Hoffnung, und ich bin Mali. Wir sprachen gerade über die Sturzflut in Nepal, bei der das, was häufig als Klimakrise beschrieben wird, jetzt nochmal mit aller Macht sichtbar geworden ist. Bei der Vorbereitung auf diese Sendung haben wir uns gefragt, wie es eigentlich sein kann, dass wir jedes Jahr den heißesten Sommer der letzten 100 Jahre erleben, Waldbrände in Frankreich, Belgien und NRW die Schlagzeilen gefüllt haben und wir jetzt entsetzt die Flutkatastrophe in Nepal beobachten und trotz alledem eine wirkliche Beschäftigung mit der Klimakrise seitens der Politik und ein Aufschrei in der Bevölkerung nicht zu sehen sind. Krise überall, und wir haben uns gefragt, lähmt uns das eigentlich im Handeln? Und darüber wollen wir jetzt gemeinsam sprechen. Steffen, was denkst du?
1: Ja, wir haben ja nicht nur die Klimakrise, sondern wir sprechen auch in ganz vielen anderen Bereichen über Krisen, die uns alle in unterschiedlicher Form betreffen. In den Sozialwissenschaften wird mittlerweile von der multiplen Krise oder der Polykrise gesprochen, also dass es ganz viele Krisen gibt, die sich überlagern. Also Klimakrise, Biodiversitätskrise, Gesundheitskrisen wie die Pandemie, geopolitische Konflikte, Kriege und weltweit erstarken demokratiefeindliche politische Kräfte. Nun ist es schon bei einer Krise, die so gesamtgesellschaftlich wirkt, schwierig genug, damit persönlich einen Umgang zu finden. Also, was kann ich dagegen tun? Wie finde ich mich in dieser Krise zurecht? Das sind ja Fragen, auf die es keine einfache Antwort gibt und die verunsichern. Und das wird natürlich immer mehr zum Problem, wenn so viele Krisen zusammenkommen und man gar nicht mehr weiß, wo man eigentlich anfangen soll, sich Sorgen zu machen.
0: Ja, man hat ja auch nur begrenzt Zeit und Energie, sich über solche Krisen Sorgen zu machen. Also daneben muss ich ja auch noch meinen Alltag schmeißen, arbeiten, vielleicht studieren oder Kindererziehung, Beziehungen führen. Also ich finde es ehrlich gesagt sehr, sehr logisch, dass Menschen sich dann überfordert fühlen. Und ich frage mich manchmal auch, ob dieser Begriff der Krise uns überhaupt hilft. Also die Klimagerechtigkeitsbewegung hat den ja sehr bewusst auch gewählt und platziert, um eben deutlich zu machen, es muss jetzt gehandelt werden und das ist eine sehr ernstzunehmende Bedrohung. Und jetzt sind wir irgendwie von Krisen umringt und wir wissen auch nicht so recht weiter. Vielleicht lernt uns dieser Begriff auch. Was meinst du?
1: Ja, allgemein ist der Begriff der Krise ja eigentlich etwas, was ein vorübergehendes Problem beschreibt, etwa eine Pandemie oder eine Wirtschaftskrise. Da wäre eine naheliegende Reaktion ja, den Kopf einzuziehen und durchzuhalten, bis es vorbeigegangen ist. Aber das ist beim Klima halt genau der falsche Ansatz. Denn das große Problem ist ja, dass das nicht vorübergeht. Klimaveränderung und ihre Folgen sind zu großen Teilen unumkehrbar. Also ist Abwarten eigentlich genau das Gegenteil von dem, was wir machen müssten. Worum es vielmehr geht, ist ja, dass wir es schaffen müssen, das Schlimmste zu verhindern und mit dem Nichtverhinderten dann trotzdem noch irgendwie gut leben zu können.
0: Ja, und wir leben ja gerade auch in der ganz konkreten politischen Bearbeitung des Problems, dass vieles, was an Klimazielen über die letzten Jahre erkämpft wurde, eher unter Beschuss steht und zurückgenommen wird. Wenn gerade die Politik der Regierung eher so Team, wir machen Gasausbau und nehmen die Klimaziele zurück ist, dann müssen diejenigen, die Klimaschutz wollen, erstmal ganz, ganz viel Kraft da reinstecken, dass überhaupt der Handlungsbedarf wieder anerkannt wird. Eigentlich geht es dann ja erstmal darum, das bisschen Klimaschutz, was wir uns schon mal vorgenommen haben, zu verteidigen.
1: Und das sieht dann leider schnell so aus, als würden progressive Kräfte den Status quo insgesamt verteidigen. Und das ist natürlich fatal, denn der aktuelle Status quo stellt für ganz viele Menschen gerade eben auch kein gutes Leben für alle dar. Dass gerade in allen Wahlen die Regierungsparteien abgestraft werden, ist ja auch ein Ausdruck dafür, dass ein Weiter-so das Letzte ist, was die meisten wollen. Deshalb glaube ich, dass die Herausforderung eigentlich darin besteht, nicht nur das bisschen Klimaschutz zu verteidigen, was wir erkämpft haben, sonst kommen wir gar nicht mehr dazu,

0: darüber zu diskutieren, wo wir eigentlich hinwollen, also wie ein gutes Leben für alle aussieht und wie wir da hinkommen.
1: Ja, ich glaube, das bleibt eine der ganz großen Fragen. Also in meiner Beobachtung ist das leider gerade etwas, was rechte Parteien, insbesondere natürlich die AfD, sehr erfolgreich für sich beanspruchen. Die sagen zwar meistens auch nicht offen, wie eine ihren Ideologien entsprechende Gesellschaft aussieht, aber sie sind gerade sehr gut darin, glaubhaft zu vermitteln, dass sie Veränderung wollen. Das ist ein Feld, das dürfen wir einfach nicht den Rechten überlassen. Denn es gibt sehr gute Gründe, dass Menschen Veränderung wollen. Aber Veränderung ist eben auch kein Selbstzweck. Es muss darin auch darum gehen, wie wir Menschenrechte schützen und wie wir gut miteinander auf diesem Planeten leben können.
0: Und genau darauf wollen Rechte ja überhaupt gar keine Antwort geben. Das Veränderungsversprechen von rechts bietet im Grunde zwei Dinge an. Das ist erstens ein Zurück zu einer als gute alte Zeit verklärten Vergangenheit und zweitens sind es Sündenböcke, auf die man die Schuld für die ganze Unzufriedenheit schieben kann. Gerd Schröder sagte mal, als er noch Kanzler war, wer Visionen hat, sollte zum Arzt gehen. Und damit läutete er knapp 30 Jahre Politik ein, in der alles verdächtig war, was mehr wollte, als nur das Weiter-so möglichst reibungslos zu verwalten. Ich habe den Eindruck, nach diesen 30 Jahren politischer Mutlosigkeit ist die Vorstellungskraft für eine bessere Gesellschaft irgendwie total verkümmert. Und zwar so sehr, dass große Teile der WählerInnen, die das berechtigte Bedürfnis haben, es muss endlich anders werden, sich damit zufrieden geben, wenn das bedeutet, dass der Frust an MigrantInnen und an Armutsbetroffenen ausgelassen wird. Deshalb glaube ich, dass wir als Gesellschaft es wieder lernen müssen, positive Visionen zu beschreiben und zu diskutieren. Und dass Parteien genau das anbieten müssen. Eine Erzählung von einer Gesellschaft, die wir sein könnten. Eine, die gerechter ist als das, wovon gerade viele zu Recht die Schnauze voll haben.
1: Ja, und dafür ist es auch super wichtig, dass wir die Probleme erstmal anerkennen. Also gerade Rechte negieren ja auch gerade ganz grundlegend das Problem, aus dem eine positive Zukunftsvision entwickelt werden könnte. Welche Mechanismen hinter dieser Klimaleugnung zum Beispiel stecken und wie wir mit Menschen umgehen können, die davon vielleicht auch sehr beeinflusst sind, darüber sprechen wir im nächsten Block. Vorher hören wir aber erstmal ein Lied, wo es genau darum geht, inmitten von Krisen und vielleicht auch unterschiedlichen Blicken darauf, wieder zusammenzukommen. Hier kommen Audio 88, Yassin und Marlo Großhardt mit Besser als morgen.

0: Das waren Audio 88, Yassin und Marlo Großhardt mit Besser als Morgen und ihr hört Zufunkt, die Radiosendung zu Klimagerechtigkeit hier in Münster. Ich bin Mali und wir haben uns eben darüber unterhalten, wie schwierig es doch auch sein kann, inmitten von Krisen nicht die Hoffnung zu verlieren und wie wichtig dafür auch positive Zukunftsvisionen sind. Aufgekommen ist dabei aber auch, dass gerade Rechte aktuell sehr gut darin sind, sich als diejenigen zu inszenieren, die Veränderung wollen. Gleichzeitig ignorieren oder verleugnen sie auch viele Probleme, wie beispielsweise die Klimakrise, und wälzen Verantwortung für gesellschaftliche Probleme auf Sündenböcken, meist MigrantInnen oder bereits anders marginalisierten Personengruppen ab. Wir haben uns gefragt, warum leugnen Menschen eigentlich die Klimakrise und wie gehen wir damit um? Dafür haben wir uns mit den Psychologists for Future aus Münster unterhalten. Die erste Frage, die wir gestellt haben, war: Was macht Klimaleugnung als Strategie in Krisenzeiten eigentlich attraktiv?
1: Es gibt viele Gründe, warum Klimaleugnung als Strategie in Krisenzeiten attraktiv ist, wobei ich betonen möchte, dass die aktive Klimaleugnung vom menschengemachten Klimawandel wirklich nur eine kleine Randgruppe ist in unserer Gesellschaft zum Glück, die zwar große Online-Anwesenheit hat und starke rhetorische Tricks hat. Was mittlerweile verbreiteter ist, kann man unter Skepsis zusammenfassen, also Menschen, die sich nicht mit der Klimakrise beschäftigen wollen, die davon ausgehen, dass die Auswirkungen nicht so schlimm seien, die überzeugt sind, dass Lösungen nicht funktionieren oder die zurzeit der Wissenschaft oder der Klimabewegung nicht vertrauen und die unzuverlässig finden. Und deswegen sind so Taktiken, die mit Leugnen, Täuschen, Verzögern zu tun haben und vor allem das Verbreiten von Fehlinformationen und Desinformationen viel gängiger und immer mit dem Ziel, dann die öffentliche und politische Unterstützung zu untergraben. Und oft sieht man das bei extremen Wetterereignissen oder zum Beispiel bei den großen Weltklimakonferenzen. Und 97% der Klimawissenschaftlerinnen sind sich einig, 90% der Bevölkerung will mehr Klimaschutz. Das heißt, es geht wirklich um eine kleine Randgruppe, die dennoch nicht unterschätzt werden darf. Was am wichtigsten ist eigentlich bei Klimaleugnung oder bei Klimaskepsis, aus psychologischer Sicht auf jeden Fall, ist der Ausgangspunkt, dass die Klimaleugnung oft keine Folge von Unwissenheit ist, sondern eine Bewältigungsstrategie, um mit Angst, um mit Unsicherheit, um mit Schuldgefühlen oder mit Überforderung umzugehen. Da die Klimakrise uns als Menschen vor eine große Bedrohung steht, die aber so komplex und ungreifbar ist, dass sie gar nicht kontrollierbar erscheint. Und in solchen Situationen greifen viele auf die psychologischen Schutzmechanismen zurück, weil es dann angenehmer ist, sich nicht mit den unangenehmen Gefühlen beschäftigen zu müssen. Und wenn man das Problem kleinredet oder bestreitet, muss man sich halt nicht damit auseinandersetzen. Und es macht es einfach, unseren gewohnten Lebensstil zu erhalten, weil wenn wir uns damit auseinandersetzen würden mit der Klimakrise, dann fragt das eigentlich automatisch, dass wir uns wenigstens mit unserem eigenen Verhalten auseinandersetzen, wenn nicht unser eigenes Verhalten ändern. Aber die Klimaleugnung schützt dann vor dem Gefühl, auf vertraute Gewohnheiten verzichten zu müssen. Und als noch ein anderer Punkt, der auch wichtig ist, ist die Zugehörigkeit zu sozialen Gruppen, dass wenn wir das in unserem Umfeld merken, dass andere Skepsis haben oder dass Klimaaktivismus als uncool empfunden wird, passen wir uns oft daran an und übernehmen leicht die Sichtweisen, um genau unsere Zugehörigkeit und Anerkennung zu sichern.
0: Wir lernen also, viel verbreiteter ist gerade eigentlich Klimaskepsis und die fungiert als Bewältigungsstrategie, um mit der Überforderung, die auch mit Krisensituationen einhergeht, klarzukommen. Aber wieso genau funktioniert das? Also mit welchen Mechanismen arbeitet Klimaleugnung oder Klimaskepsis?
1: Bei Klimaleugnung und Verharmlosung spielen verschiedene psychologische Mechanismen eine Rolle. Neben der eben genannten Verdrängung ist die kognitive Dissonanz oft sehr aktiv. Und die entsteht, wenn was man denkt und was man tut, nicht mehr zusammenpassen. Zum Beispiel weiß man, dass Flugreisen hohe Emissionen verursachen und gleichzeitig plant man aber einen Fernurlaub. Das kann dann zu verschiedenen Reaktionen führen. Entweder man ändert das Verhalten und fliegt nicht mehr oder man verharmlost es. Ob ich jetzt in dem Flug sitze, macht ja keinen Unterschied mehr. Man kann die Verantwortung verschieben.

0: zum Beispiel die Industrie verursacht viel mehr. Oder man kann es leugnen, zum Beispiel so sicher sind die Klimamodelle ja auch nicht. Und bei der kognitiven Dissonanz wird davon ausgegangen, dass es eigentlich immer einfacher ist, die Gedanken zu ändern, als das Verhalten. Das heißt, wir fangen dann an zu denken, was ich mache, macht ja keinen Unterschied, oder wir probieren uns so, wir denken so Ausreden, und wenn sich die Gedanken verfestigen, fühlen wir diese Spannung nicht mehr und leben einfach weiter, wie wir es davor getan haben, und das macht es sehr leicht, die Verdrängung instand zu halten. Ein anderer Mechanismus wird gerade zu Zeiten von TikTok, von Algorithmen und Social Media sehr einfach bedient, und das ist der Confirmation Bias, Bestätigungsfehler auf Deutsch. Und das bedeutet, dass wir uns als Menschen bevorzugt Informationen suchen, die unsere bestehenden Überzeugungen bestätigen. Und dass wir alles, was unseren eigenen Fakten widerspricht, ignorieren. Und das ist natürlich ein großes Problem, wenn wir nur noch Informationen kriegen, die zum Beispiel bestätigen, dass wir der Wissenschaft nicht vertrauen können oder dass wir der Politik nicht vertrauen können oder dass wir einem bestimmten Menschen oder einer bestimmten Aussage nicht mehr vertrauen können. Und wenn wir das so oft am Tag konsumieren, ist es schwer, andere Sachen zuzulassen. Und was ich noch betonen möchte, ist auch diese psychologische Distanz der Klimakrise, die nicht immer hier Effekt hat, die nicht jetzt Effekt hat, die vielleicht auch nicht in unserem sozialen Umfeld sofort Effekt hat, sondern einfach weit entfernt wahrgenommen wird. Was macht, dass wir gut wegschauen können, dass die Dringlichkeit nicht gefühlt wird, und Menschen können damit natürlich auch spielen, die Klimaleugnung weiter verbreiten wollen, weil Menschen nicht selber nachschauen können, weil wir das nicht immer selber sehen können, weil wir nicht wissen, wie das in 5 Jahren sein wird, kann man natürlich mit Bildern spielen oder die anreichen, die Menschen verunsichern oder die Menschen auch in dieser Normalitätsbias bestärken, nämlich dass wir unbewusst davon ausgehen, dass die Zukunft ungefähr so sein wird wie die Vergangenheit. Das heißt, dass alles irgendwie schon weiterlaufen wird.
1: Das heißt, einerseits geht es darum, dass Anerkennung und Verhaltensänderung viel schwieriger sind, als die Klimakrise gedanklich runterzuspielen. Und zum anderen sorgen gerade auch Social Media und soziale Bubbles, in denen wir uns bewegen, dafür, dass wir die Meinung unseres Umfeldes annehmen und eher dem glauben, was unserer eigenen Überzeugung entspricht. Aber wie gehen wir damit um, wenn wir Menschen in unserem Umfeld haben, die genau das betrifft? Was könnte ein guter Ansatz sein, um mit Menschen zu sprechen, die von Klimaleugnung oder Klimaskepsis beeinflusst sind?
0: Es ist super wichtig, um mit Menschen zu sprechen, bei denen man das Gefühl hat, dass sie abdriften oder die von Klimaleugnung sehr beeinflusst sind. Das Wichtigste dabei zuerst: Das Ziel ist nicht, im Gespräch zu gewinnen. Überzeugung gelingt fast nie und der Versuch schafft Abwehr. Außerdem stehen wir als Menschen nicht gerne als Verlierer da. Und wenn wir gewinnen wollen, dann heißt das, dass die andere Person verlieren soll. Das realistischere Ziel ist ein Gespräch, dass beiden Seiten die Bereitschaft lässt, weiterzureden. Und dafür gibt es 4 praktische Regeln oder Tipps. Die erste ist, dass man Annahmen checkt. Was weiß ich wirklich über die Person oder was erfinde ich nur? Da wir meist streiten mit dem Bild, das wir von der anderen Person haben, aber nicht mit der Person selber. Dabei ist es auch wichtig, zu fragen, statt Fakten anzunehmen. Das heißt, was hat dich davon eigentlich überzeugt? Wirkt besser als jeder Datenhammer, und Fakten überzeugen weniger Menschen, die sich angegriffen fühlen. Es ist wichtig, das Verstehen sichtbar zu machen, das heißt, die Gegenposition erst so wiederzugeben, dass der andere zustimmen kann, und danach die eigene Sicht vorsichtig formulieren. Zum Beispiel, ich mag mich irren, aber... Und dann am Ende sich trotzdem klar zu positionieren. Das heißt, das Zuhören ist keine Zustimmung, weil wer schweigt, stimmt scheinbar zu. Aber dass man also freundlich und deutlich bleibt mit: Ich verstehe dich, aber ich bleibe trotzdem bei meinem Punkt. Und im Hinterkopf sollte man immer haben, dass Klimaleugnung selten ein Wissensproblem ist, manchmal auch. Aber es geht oft auch um die Gefühle, die wir am Anfang angesprochen haben, um Angst, den Job oder Geld oder Kontrolle zu verlieren. Und oft, wenn man auf die Gefühlsebene kommt und zum Beispiel die Angst anspricht, kommt man im Kontakt weiter, als

0: mit jeder CO2-Zahl. Und dabei kann es auch sein, dass man rausfindet, dass man doch die gleichen Werte hat oder wenn man weiß, jemandem anderen ist auch der Sport wichtig, dass man die gemeinsamen Interessen und Werte als Ausgangspunkt nimmt und darüber dann ins Gespräch kommt. Und ein paar sehr bewährte Ansätze, die darauf auch aufbauen, sind zum Beispiel Deep Canvassing, eine Haustürwahlkampfmethode aus den USA oder hier in Deutschland radikale Höflichkeit, die haben auch eine Webseite, die auch sehr doll darauf aufbauen, Meinungsverschiedenheiten anzuerkennen, Gemeinsamkeiten zu suchen, immer höflich zu bleiben und im Kontakt und damit die eigene demokratische Haltung und die Erfahrung einzubringen und trotzdem klare Linien zu ziehen, so dass man bleibt bei der eigenen Haltung als jemand, der sich zum Beispiel um den Klimawandel Sorgen macht oder die Demokratie verstärken möchte.
1: Ja, danke an die Psychologists aus Münster, dass ihr euch die Zeit genommen habt, um mit uns über Klimaleugnung und Klimaskepsis zu sprechen. Ich glaube, gerade die Tipps am Ende sind nochmal wirklich sehr, sehr hilfreich und machen auch Mut, Gespräche zu suchen, die vielleicht erstmal herausfordernd wirken und uns vor viele Fragen stellen. Aber genau das brauchen wir, damit wir in Krisenzeiten zusammenhalten. Und im nächsten Lied geht es genau darum, dass Angst eben nicht dazu führen darf, dass wir Demokratie in Frage stellen und dass wir uns gemeinsam aufmachen, um für positive Zukunftsvisionen einzustehen. Hier kommt Paula Carolina mit Angst frisst Demokratie.

Hallo und willkommen zurück bei Zufunkt, der Radiosendung zu Klimagerechtigkeit hier in Münster. Das war Paula Carolina mit Angst frisst Demokratie und ich bin Mali. Und jetzt ging es diese Sendung schon ganz viel um Krise, um Angst, um Bewältigung davon und um Strategien, wie wir trotzdem weiterhin zusammenfinden. Solltet ihr das verpasst haben, dann schaut doch mal bei nrvision.de vorbei. Da gibt es unsere Sendungen im Nachhinein dann nochmal zum Anhören. Und was auch ganz deutlich geworden ist jetzt, ist, wir brauchen positive Zukunftserzählungen. Zum Glück gibt es ja schon Menschen, die sich aufmachen mit Ideen und die ganz konkret auch hier vor Ort in Münster schon mal an Projekten und an Veränderungen arbeiten.

0: Findet ihr das auch zeitweise so ermüdend und frustrierend, für eine richtige Sache einzustehen? Zum Beispiel euch für Fortschritt im Klimaschutz einzusetzen und dann fangen Leute an, Sozialleistungen zu kürzen und andere greifen die Basis unserer Demokratie an und plötzlich weißt du nicht mehr, an welcher Baustelle du gebraucht wirst. Warum ist das so und wie vermeiden wir das? Ich glaube, diese Ratlosigkeit kennen viele und wir haben es gerade schon thematisiert. Wer nach einer zukunftsgerechten Vision sucht, hat es schwer, denn es schwinden die glaubhaften Optionen. Der American Dream, jede Person könne Kraft ihrer Hingabe und ihres Fleißes reich und berühmt werden, der galt schon immer in unterschiedlichem Maße für unterschiedliche Personengruppen und beinhaltete schon immer Ausbeutung anderer Leute. Auch bei uns die Erzählung von der Ausbildung mit anschließender Spezialisierung, den Aufstiegschancen, dem Bausparvertrag mit gutem Zins, dem Eigenheim und der wohlverdienten Rente mit 60 wird weniger attraktiv, wenn den Unis die Finanzierung gestrichen wird, wenn die Rendite auf dem Bausparvertrag sinkt, die Grundstücks- und Mietpreise steigen und wenn sich das Renteneintrittsalter nach oben und der Betrag nach unten verschiebt. Wir alle brauchen aber Zukunftsvisionen, denn ohne sie werden die Kämpfe, die wir für die Werte der sozialen Gerechtigkeit, der Weltoffenheit, der Gemeinschaft oder der Klimagerechtigkeit führen, zum Wasserschöpfen aus einem lecken Boot. Und weniger schlecht ist nicht gut. Der Satz kommt von Michael Braungart, der ist Chemiker und er hat mit einem Kollegen das Cradle-to-Cradle-Prinzip sich ausgedacht, das durch Kreislaufnutzung dem kontinuierlichen Abbau endlicher Ressourcen vorbeugt. Seine Message ist, immer mal wieder können wir uns zutrauen, anstatt zu verhindern, dass die Dinge schlechter werden, uns zu überlegen, wie sie besser sein könnten.
1: Hier in Münster macht es ja zum Beispiel schon der Grüne Weiler. Das Projekt zeichnet ein Bild davon, wie Wohnen in Zukunft aussehen könnte und im Zentrum davon steht die Gemeinschaft. Wohnen ist ein so zentraler Aspekt des Alltags und für die Genossenschaft Grüner Weiler der Rahmen, in dem gesellschaftlicher Wandel passieren kann. Deshalb braucht so ein Weiler eine große Gemeinschaftsfläche und ganz, ganz verschiedene Menschen, die den Komplex bewohnen. Und dann am besten auch noch viele davon. 250 Menschen wohnen jetzt seit 1,5 Jahren im ersten grünen Weiler. Laut Genossenschaft sind es unter anderem 74 Kinder, 50 Singles, RentnerInnen, Menschen mit und ohne Behinderung und mit unterschiedlichen finanziellen Mitteln, die das Dorf in der Stadt bewohnen. Entscheidungen über die Nutzung der Gemeinschaftsräume werden kollektiv getroffen und solidarisch finanziert und viermal die Woche gibt es ein warmes Essen. Ein zweiter grüner Weiler ist auch schon in Planung in Münster.
0: Habt ihr schon mal von Kreislaufwirtschaft gehört? Kreislaufwirtschaft ist eine konkrete Antwort, wenn Leute nach Alternativen zum Lithiumabbau in Chile fragen. Der Plan ist es, zum Beispiel durch kreatives Design die Wiederverwendung von Einzelteilen zu ermöglichen. Sowas wie Abfall gibt es da nicht, denn das Konzept von Müll, das ist eine menschliche Erfindung. Stattdessen unterteilen wir zum Beispiel beim Cradle-to-Cradle-Prinzip, das wir eben kurz angeschnitten haben, in biologische und technische Nährstoffe. Produkte sind möglichst modular gestaltet, sodass sie am Ende ihrer Nutzung die biologischen Stoffe dem biologischen Kreislauf überlassen werden können und die technischen Module innerhalb eines anderen Produktes wiederverwendet werden können.
1: Die Umsetzung zirkulärer Materiallösungen ist auch für das Münsteraner Designstudio Formagora zentral. Sie stellen unter anderem Möbel aus recyceltem Material her. Die Aufbereitung dieses Materials ist dabei aufwendiger, als neues Material zu verwenden, aber auch aufwendiger, als sie sein müsste. Während in der Aufbereitung von Holz aus Bäumen das Fällen, Entasten, Entrinden und Schneiden perfektioniert und automatisiert sind, fehlen solche Prozesse für das Recyceln. Michael Baumgart würde sagen, wir machen das Falsche richtig. Formagora verbindet allerdings nicht nur Recycling und Design, sie machen das außerdem oft im Rahmen von Workshops mit dem Ziel, Gestalten erlebbar zu machen. Als zum Beispiel der Saalbauvorplatz in Witten umgestaltet werden sollte, haben über 2 Tage lang die AnwohnerInnen an den neuen Holzmöbeln für die öffentliche Fläche gebaut. Die Anleitung dafür und das Raumkonzept kamen von Formagora. Apropos Raumkonzept, auch in Münster könnt ihr an verschiedener Stelle die Arbeit von Studio Formagora im öffentlichen Raum erleben. Sie haben zum Beispiel das Raumnutzungskonzept für die B-Side entworfen. Der Grüne Weiler, das Konzept der Kreislaufwirtschaft, das Designstudio Formagora, alles Beispiele für positive Zukunftsvisionen. Wichtig ist nur, eine zu haben, die versucht, etwas besser zu machen für alle Menschen. Und genau darum geht's eigentlich auch im nächsten Lied –

0: Das war ein Zweiersitz mit herzliche Grüße und ihr hört Zufunkt, die Radiosendung zu Klimagerechtigkeit hier in Münster. Ich bin Mali und jetzt kommen wir schon wieder ans Ende der Sendung. Es geht jedes Mal so schnell. Aber wir haben heute auch wieder zwei Veranstaltungshinweise mitgebracht. Die haben zwar nicht direkt was mit Klimagerechtigkeit zu tun, im weiteren Sinne vielleicht aber schon. Und es ist wichtig, dass wir auf die Straße gehen. Deswegen morgen am 10.10. findet eine Demo gegen den 1000-Kreuze-Marsch statt. Ab 12 Uhr geht's hier am Hauptbahnhof in Münster los für körperliche Selbstbestimmung und gegen die Kriminalisierung von Schwangerschaftsabbrüchen. Und ähnliches Thema, am 25.11. ist der Tag gegen Gewalt an Frauen und Queers. Da wird es auch Demos und Kundgebungen in Münster geben. Haltet da auf jeden Fall nochmal die Augen und Ohren offen. Ansonsten passiert bestimmt natürlich auch noch sehr viel mehr in Münster, was wir jetzt nicht ankündigen können. Deswegen schaut auf jeden Fall auf den Kanälen nach, wo ihr euch einbringen könnt. Weil wir haben es heute, glaube ich, ganz oft gesagt, es ist so, so wichtig, dass wir alle an dieser Demokratie irgendwie mitarbeiten. Und ja, wir hören uns in 2 Monaten wieder. Im Dezember ist nämlich die nächste Sendung. Da hoffen wir natürlich, dass ihr alle wieder einschaltet am 11.12. Bis dahin sagen wir aber natürlich auf jeden Fall erstmal nochmal Danke. Danke an das Medienforum, dass wir hier produzieren können. Danke an die Psychologists for Future Münster für den tollen Beitrag. Und natürlich danke an Steffen und an Oskar, dass ihr hier gemeinsam produziert habt.
1: Und danke an dich, Mali, für Recherche und Moderation.
0: Ansonsten bleibt rebellisch und schaltet am 11.12. wieder ein. Das war's. Tschüss.

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1: Ich bin Thomas Bleskin. Der Autoführerschein könnte künftig spürbar billiger werden. Verkehrsminister Steffen Bilger rechnet durch die geplante Reform mit Einsparungen von mehreren hundert Euro, im besten Fall sogar bis zu 1.000 Euro. Derzeit kostet der Führerschein der Klasse B im Schnitt rund 3.400 Euro. Günstiger werden soll er vor allem durch mehr digitalen Theorieunterricht und weniger Bürokratie. Die neuen Regeln sollen möglichst Anfang 2027 in Kraft treten. In Deutschland verlassen wieder mehr Jugendliche die Schule ohne mindestens einen Hauptschulabschluss. Nach Angaben des Statistischen Bundesamts lag ihr Anteil im Schuljahr 2024/25 bei 8,4%, so hoch wie seit 20 Jahren nicht mehr.
2: Die aktuelle Misere zieht sich durch die ganze Bildungskette. Das zeigen Tests immer wieder. Grundschüler haben immer mehr Probleme mit Lesen und Mathe und Jugendliche schneiden bei der PISA-Studie schlechter ab. Als Grund werden unter anderem Sprachprobleme durch Zuwanderung genannt. Die Politik will deshalb jetzt bundesweit schon vor der Grundschule gegensteuern mit Sprachtests für Vierjährige in der Kita. Jörg Ratsch, Nachrichtenredaktion.
1: Die südafrikanische Juristin Navi Pillay ist mit dem Friedensnobelpreis ausgezeichnet worden, und zwar für ihren Einsatz zur Förderung von Frieden und Völkerrecht. Laut dem Nobelkomitee in Oslo trug Pillay maßgeblich dazu bei, dass Kriegsverbrechen und Völkermord strafrechtlich verfolgt werden.
3: Das UN-Menschenrechtsbüro nennt Pillay einen Gewinn für Menschenrechte und Gerechtigkeit. Amnesty International spricht vom richtigen Signal zur richtigen Zeit. Pillay habe Verbrechen klar benannt, unabhängig davon, wer sie begeht. Die 85-Jährige war lange Richterin am Strafgerichtshof in Den Haag. Zuletzt leitete sie eine UN-Untersuchungskommission, die Israel Völkermord im Gazastreifen vorwarf. Entsprechend scharf ist die Reaktion aus Israel. Die Regierung wirft Pillay vor, die Dämonisierung Israels voranzutreiben.

0: Schreiben. Der Preis würde anti-israelischen Hass legitimieren. Thomas Bremser, Nachrichtenredaktion.
1: Die US-Regierung hat Sanktionen gegen den Internationalen Strafgerichtshof in Den Haag verhängt. Vermögenswerte des Gerichts in den USA sollen gesperrt und US-Bürgern Geschäfte mit dem Gericht verboten werden. Die Maßnahmen sollen nach 180 Tagen in Kraft treten. Die EU-Kommission zeigte sich besorgt und kündigte weitere Unterstützung für das Gericht an. Auch Bundesjustizministerin Stefanie Hubig bekräftigte Deutschlands Rückhalt für den Internationalen Strafgerichtshof.
2: Und das waren die Nachrichten mit Thomas Bleskin.
3: Das Wetter.
4: Ja, es bleibt weiter nass und windig heute Abend. Es können sich auch einzelne Gewitter bilden. Morgen wird es dann etwas freundlicher. Es ziehen zwar weiter Schauer durch, aber es bleibt nicht dauerhaft nass. Und zwischendurch kann auch mal die Sonne vorgucken. Dazu bekommen wir 13 bis 16 Grad.
3: NRW Verkehr.
4: Das sind die längsten Staus. A1 Münster-Dortmund zwischen Carmen-Zentrum und Kreuz Dortmund-Unna. 5 Kilometer, eine knappe Viertelstunde dauert es länger. A40 Essen-Dortmund zwischen Bochum-Hamme und Bochum-Zentrum. 1 Kilometer Stau, 7 Minuten plus. Nochmal A40 Dortmund-Essen jetzt zwischen Dortmund-Lütgen-Dortmund und Kreuz-Bochum. 1 Kilometer, 9 Minuten kommen obendrauf. Die 59 Köln-Bonn zwischen Dreiköln-Heumer und dem Dreiköln-Porz. 1 Kilometer, 6 Minuten plus. A61 Mönchengladbach-Koblenz zwischen Rheinbach und Grafschaft-Ringen. 4 Kilometer Stau, 20 Minuten müsst ihr da mehr einrechnen. Und noch die 559 Köln-Gremberg-Köln-Porz zwischen Kreuz Köln-Gremberg und Dreiköln-Porz. 2 Kilometer Stau, eine Viertelstunde dauert es länger. Kurz nach 9. So, wir arbeiten jetzt gegen dieses Uselwetter da draußen an. Mit dem Sommersong aus diesem Jahr natürlich. Wenn es einer kann, dann der. Dai Dai von Shakira. Ich bin Natascha Wittmark. Hallo zusammen.
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So, jetzt habe ich hier neue Musik von Kiara Nelson für euch. Eine amerikanisch-finnische Singer-Songwriterin mit sehr großem Lampenfieber. Ja, also zumindest als Kind hatte sie das sehr großes Lampenfieber. Und zwar tatsächlich so doll, dass sie sich überhaupt nicht getraut hat, auf Bühnen zu gehen. Und das geht ja nicht überein, ne? Wenn man Musikerin werden will, dann nicht auf Bühnen gehen zu können. Ihre Mutter hat deshalb, ich würde sagen, eine Schocktherapie angewendet und ist mit ihr jedes Wochenende zum Karaoke gegangen. Das stelle ich mir als sehr große Überwindung vor. Aber man muss sagen, es hat ja auch den großen Vorteil, dass Kiara Nelson dadurch gleichzeitig auch regelmäßig singen geübt hat. Naja, sie hat auf jeden Fall ihr Lampenfieber überwunden und geht mittlerweile sehr selbstbewusst und gerne auf Bühnen. Und dazu passt auch ihr neuer Song Dancing Alone. Da geht es nämlich um Selbstvertrauen. Ja, also alleine tanzen, nicht aus Einsamkeit, sondern weil man es kann und sich traut. Und weil es ums Tanzen geht, ist es natürlich eine Dance-Pop-Nummer. Bitteschön.

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0: Das Wetter.
1: Der Freitag geht urselig zu Ende. Es bleibt regnerisch. Auch einzelne Gewitter können sich bilden. Morgen früh lässt der Dauerregen dann langsam nach. Über den Tag ziehen noch einzelne Schauer durch. Aber auch die Sonne kann mal hinter den Wolken vorgucken. 13 bis 16 Grad bekommen wir dazu.
0: NRW Verkehr.
1: Wir schauen auf die Autobahn. Ein paar Staus gibt's noch. Einmal auf der A1 Münster-Dortmund zwischen Carmen-Zentrum und Kreuz Dortmund-Unna. 1 Kilometer ist der lang, 4 Minuten braucht ihr durch. Dann auf der A61 Mönchengladbach-Koblenz zwischen Rheinbach und Grafschaft-Ringen. 2 Kilometer Stau, 8 Minuten plus da. Und noch auf der A559 Köln-Gremberg, Köln-Porz zwischen Kreuz Köln-Gremberg und dem Dreieck Köln-Porz. 1 Kilometer Stau, eine knappe Viertelstunde braucht ihr da durch. Natascha Wittmark hier. Wir gehen gleich mal einem Phänomen auf die Spur. Und zwar in Siegen. Da stinkt es nämlich tatsächlich immer mal wieder. Und niemand weiß so recht genau, woher dieser Gestank kommt und was das überhaupt ist.
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0: Roxette, Sleeping in My Car. Ja, da gehst du vor die Tür, willst an die frische Luft, einmal schön kräftig durchatmen und dann sitzt es dir ganz tief in der Nase. Menschen, die zwischen Maisfeldern wohnen, die kennen das sehr gut. Städter eher nicht so, bis auf die Siegner. Da stinkt es nämlich tatsächlich immer mal wieder, einfach so. Und niemand weiß so recht, woher dieser Gestank kommt. Der Nachrichtenkollege Bernd Müller, der kommt auch aus Siegen. Er hat ihn auch schon in der Nase.
1: Das riecht so ein bisschen verbrannt, ein bisschen metallisch. Verbrannt, also eher nach verbranntem Gummi. Ein bisschen so, als wenn du das Gefühl hast, dass bei deinem Auto mit der Kupplung irgendwas nicht stimmt.
0: So, jetzt ist es aber so, er sagt, die Siegener fahren tatsächlich sehr gut Auto. Ne? Aber wenn es die Autos und deren Kupplung nicht sind, was dann?
1: Man hat nicht herausgefunden, warum es gestunken hat. Am Dienstag hat es gestunken, aber genau 2 Wochen vorher, am 22. September auch schon, man hat versucht herauszufinden, was da los ist, hat es aber noch nicht geschafft. Man hat sogar die Kanalisation überprüft, ob da irgendwas ist. Aber unbekannt, Vermutungen, es riecht immer wieder. Und dann melden sich die Leute auch relativ häufig bei der Feuerwehr und sagen, hier riecht's.
0: Jetzt ist der Geruch aktuell weg. Die Siegener fragen sich natürlich, wann kommt der wieder? Ja, wer weiß, vielleicht haben sie auch Glück und haben erstmal ein paar Monate Pause, bis nächstes Jahr vielleicht.
1: Ich habe ihn bei Wind und Regen noch nicht wahrgenommen. Ne? Das muss ich ehrlich sagen. Bei den letzten beiden Malen, da war einigermaßen schönes Wetter und dass halt es nicht so schnell weggeweht werden konnte und nicht so schnell abziehen konnte.
0: Tja, dann wünschen wir den Siegnern mal nicht allzu viel schönes Wetter, weil das bringt ja offenbar Begleiterscheinungen mit sich.
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1: Ich bin Dirk Zeitler. Die Bahn tritt bei der Sanierung ihres stark belasteten Netzes auf die Bremse. Bis 2031 sollen nur noch 13 statt 21 vielbefahrene Strecken umfassend erneuert werden. Die übrigen Projekte kommen später dran. Wann alle rund 40 geplanten Generalsanierungen abgeschlossen sein werden, ist damit offen. Zuletzt war 2036 als Ziel genannt worden.
2: Der Knackpunkt ist, die Bahn will weniger Großbaustellen gleichzeitig stemmen und dafür die Abläufe verbessern. Umleitungsstrecken sollen besser vorbereitet und der Verkehr nach einer Sanierung schrittweise wieder hochgefahren werden. Denn zuletzt gab es nach Bauarbeiten immer wieder Probleme mit Verspätungen und Zugausfällen. Gestrichen werde aber keine Sanierung, betonen Bahn und Bund. Dringend notwendige Arbeiten sollen auch auf den später eingeplanten Strecken stattfinden. Thomas Bleskin, Nachrichtenredaktion.
1: Der Autoführerschein könnte künftig mehrere hundert Euro weniger kosten. Nach Angaben von Verkehrsminister Bilger sind durch die geplante Reform im besten Fall sogar Einsparungen von bis zu 1.000 Euro möglich. Der Führerschein der Klasse B kostet derzeit im Schnitt rund 3.400 Euro. Günstiger werden soll er unter anderem durch mehr digitalen Theorieunterricht und weniger Bürokratie. Die US-Regierung hat Sanktionen gegen den Internationalen Strafgerichtshof verhängt. Man werde Transaktionen mit dem Gericht untersagen, seine Ressourcen abschneiden und seine Handlungsfähigkeit einschränken, teilte das US-Außenministerium mit. Die Ankündigung kam nur Stunden, nachdem die frühere Richterin am Weltstrafgericht Pillay den Friedensnobelpreis erhalten hatte.
3: Die USA machen ernst. Sie wollen das Gericht Stein für Stein abbrechen. So hatten sie gedroht. Und diese Strafmaßnahmen treffen tatsächlich das gesamte Gericht. Es kann abgekoppelt werden von allen finanziellen Transaktionen, der digitalen Kommunikation. Das Gericht wäre also total gelähmt. Aus Amsterdam, Bettina Visser.
1: Zum Sport. Holstein Kiel gerät in der zweiten Fußball-Bundesliga immer stärker unter Druck. Der ehemalige Erstligist verlor auch das Krisenduell bei Eintracht Braunschweig mit 0:1. Der SFC Heidenheim und der SFC Kaiserslautern trennten sich 0:0 unentschieden. Und das waren die Nachrichten mit Dirk Zeitler.
4: Das Wetter.
5: Es bleibt weiter nass und windig, auch in der Nacht. In den frühen Morgenstunden lässt der Regen dann so langsam nach. Am Samstag brauchen wir zwar immer noch einen Regenschirm, Schauer ziehen weiter durch. Es bleibt aber auch mal länger trocken. Zwischendurch sehen wir auch mal die Sonne und die Temperaturen liegen dazu zwischen 13 und 16 Grad.
4: NRW Verkehr.
5: Drei Staus gibt's noch. Einer ist auf der A1 Münster-Dortmund zwischen Kamenzentrum und Unna. 2 Kilometer lang, 7 Minuten braucht er da durch. A61 Mönchengladbach-Koblenz zwischen Rheinbach und Grafschaft-Ringen 1 Kilometer Stau, 4 Minuten plus da. Und auf der A559 Köln-Grenberg-Köln-Porz zwischen Kreuz Köln-Grenberg und Köln-Grenberg-Hofen staut es sich auf 1 Kilometer. Da dauert es 8 Minuten länger. Kurz nach 10 haben wir es. Ein bisschen machen wir noch zusammen, ne? Natascha Wittmark hier, hallo, einen schönen Abend euch.
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5: Lady Gaga, Hold My Hand ist das jetzt für euch. Und gleich gibt's The Bowser mit Magnetic.

0: SSI mit Animal.
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0: Das Wetter.
1: Es bleibt regnerisch und windig heute Nacht bei rund 10 Grad. In den frühen Morgenstunden lässt der Dauerregen dann so langsam nach. Am Samstag wird es dann nicht ganz so super nass. Es ziehen zwar weiter Schauer durch, aber es bleibt auch mal länger trocken und zeitweise ist auch Sonne dabei. Die Temperaturen liegen zwischen 13 und 16 Grad.
0: NRW Verkehr.
1: Hier staut es sich noch. A45 Hagen-Gießen zwischen Ehringshausen und Wetzlar Ost. 4 Kilometer, 10 Minuten braucht ihr da durch. Und A559 Köln-Gremberg, Köln-Porz zwischen Kreuz Köln-Gremberg und Köln-Gremberg-Hofen. 2 Kilometer Stau, eine Viertelstunde dauert es länger. Kommt gut durch und an. Natascha Wittmark hier, hallo. Wir gehen jetzt durch 3 Jahrzehnte, also musikalisch.
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1: Ha, einmal die 80er mit Fleetwood Mac, Little Eyes. Dann habe ich die Imagine Dragons für euch, Radioactive. Und ihr hört es, Teddy Swims macht den Anfang, Mr. Know-It-All.

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0: Post Malone. Mit Chemical. It's Chemical. So, und jetzt schwelgen wir ein bisschen in Erinnerung und denken nochmal daran, wie es war letzte Woche, als wir Sonne bei knapp 30 Grad hatten. Ja, jetzt seid ihr in der richtigen Stimmung für Fastboy oder wie sie sich nennen.
1: Ja, wir sind die singenden DJs, die ihre selbstgeschriebenen Songs performen.
0: Denn wir hören jetzt Music Sound von den Brüdern, eine Sommerhymne tatsächlich, bei der sollen wir uns an die schönen Momente zurückerinnern.

0: an, die wir im Sommer so hatten. Und so lang sind die ja noch nicht her, ne? Sollte also klappen.
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1: Ich bin Dirk Zeitler. Mit der neuen Führerscheinreform soll es für Fahrschüler ab dem kommenden Jahr im günstigsten Fall bis zu 1.000 Euro günstiger werden. Das sagte Bundesverkehrsminister Bilger der Welt. Fahrlehrerverbände bleiben skeptisch.
2: Bis zu 1.000 Euro weniger, das wäre eine große Entlastung, denn ein Führerschein kostet im Schnitt rund 3.400 Euro. Die Reform soll vor allem durch digitalen Theorieunterricht und weniger Bürokratie Geld sparen. Geplant sind außerdem Änderungen bei Prüfungen und Pflichtfahrten. Fahrlehrerverbände warnen jedoch, weniger Unterricht und Übung könnten die Sicherheit gefährden. Sie wollen, dass ein Teil der Theorie weiter im Klassenzimmer stattfindet. Noch ist die Reform nicht beschlossen, Bundestag und Bundesrat müssen zustimmen. Starten könnte sie Anfang nächsten Jahres. Thomas Bremser, Nachrichtenredaktion.
1: Die US-Regierung hat Sanktionen gegen den Internationalen Strafgerichtshof verhängt. Die Ankündigung kam nur Stunden, nachdem die frühere Richterin am Weltstrafgericht Pillay den Friedensnobelpreis erhalten hatte.
3: Die USA machen ernst. Sie wollen das Gericht Stein für Stein abbrechen. So hatten sie gedroht. Und diese Strafmaßnahmen treffen tatsächlich das gesamte Gericht. Es kann abgekoppelt werden von allen finanziellen Transaktionen, der digitalen Kommunikation. Das Gericht wäre also total gelähmt. Und warum? Für die USA ist das Weltstrafgericht politisch ausgerichtet. Es richte sich gegen die USA und seine Verbündeten, so sagen sie. Aus Amsterdam, Bettina Visser.
1: Die Bahn saniert weniger Strecken als geplant. Bis 2031 sollen nur noch 13 statt 21 vielbefahrene Strecken umfassend erneuert werden. Das teilten die Deutsche Bahn und das Verkehrsministerium mit. Die übrigen Sanierungen folgen demnach später. Wann alle rund 40 geplanten Strecken fertiggestellt sein werden, ist offen. Der ursprüngliche Zeitplan bis 2036 gilt nicht mehr. Zum Sport. Heidenheim und Kaiserslautern haben sich im Topspiel der zweiten Bundesliga 0:0 getrennt. Zwingende Chancen gab es auf beiden Seiten kaum. Holstein Kiel gerät in der zweiten Liga immer stärker unter Druck. Der ehemalige Erstligist verlor bei Eintracht Braunschweig mit 0:1. Und das waren die Nachrichten mit Dirk Zeitler.
4: Das Wetter.
5: Es bleibt weiter regnerisch heute Nacht bei rund 10 Grad. Morgen am Samstag haben wir dann von allem was dabei. Zeitweise scheint die Sonne, vor allem

0: im Süden von NRW. Zeitweise ziehen Schauer durch. Dazu bekommen wir 13 bis 16 Grad in der Spitze.
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0: Es staut sich auf der A3 Köln-Oberhausen zwischen dem Kreuz Kaiserberg und Oberhausen-Lierich auf 2 Kilometern. Etwa 30 Minuten braucht ihr da durch. Da ist aktuell nur ein Fahrstreifen frei. Und auf der A559 Köln-Gremberg, Köln-Porz staut es sich zwischen Kreuz Köln-Gremberg und Köln-Gremberghofen auf 2 Kilometern. Da seid ihr in einer knappen Viertelstunde durch. Kurz nach 11. Eine Stunde begleite ich euch noch weiter durch die Nacht. Natascha Wittmark hier, hallo.
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0: Und zum Start in diese Stunde jetzt was Muckeliges von den Backstreet Boys. Die gehen doch immer, ne? Und dann gleich neue Musik von Michael Schulte, Cover You.

0: Freitagabend. Die große Nobelpreiswoche geht zu Ende. Ne? Jeden Tag wurde da ja ein anderer verliehen. Heute war der Friedensnobelpreis dran. Den hat die südafrikanische Juristin und Menschenrechtsexpertin Nawi Pillay bekommen. Bei Roberts Nobelwoche geht es aber um etwas, bei dem der Frieden bei vielen ziemlich schnell vorbei ist, wenn das Internet nicht funktioniert.
1: Ach, es fühlt sich einfach alles so leicht und so schön unbeschwert an. Wie eine tolle Blumenwiese. Na, wenn Netflix zu Hause einfach ohne Probleme läuft, der Videocall im Büro nicht einfriert, alle einen hören können und die Seite online einfach sofort lädt. Dann steckt da auch ein bisschen Nobelpreis drin. Boah, Mann! Hört ihr mich? Hallo? Boah, könnt ihr mich hören? So, jetzt, okay. Also, schnelles Internet, das ist einfach mega wichtig. Und auch dahinter steckt Nobelpreisforschung. 2009 bekam der Physiker Charles Kao einen Teil des Physik-Nobelpreises. Ganz einfach gesagt, der hat entscheidend dafür gesorgt, dass Informationen heute als Licht durch hauchdünne Glasfasern geschickt werden können. Und zwar wahnsinnig schnell über große Entfernungen. Und ohne diese Technik sähe unser Internet heute ziemlich alt aus, ja? Glasfaser ist das Stichwort. Streaming, Videokonferenzen, riesige Datenmengen. Vieles davon wäre in dieser Form einfach kaum denkbar. Also wenn Netflix heute Abend sofort startet, Alexa das Licht dimmt und ChatGPT euch viel Spaß wünscht, dann kann man einfach mal sagen, ein Hoch auf die Wissenschaft.
2: Internet, ich hab die Internet.
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0: das Wetter.
1: Es bleibt regnerisch und windig heute Nacht bei rund 10 Grad. In den frühen Morgenstunden lässt der Dauerregen dann so langsam nach. Am Samstag wird es dann nicht ganz so super nass. Es ziehen zwar weiter Schauer durch, aber es bleibt auch mal länger trocken und zeitweise ist auch Sonne dabei. Die Temperaturen liegen zwischen 13 und 16 Grad.
0: NRW Verkehr.
1: Der Blick auf die Autobahn. Es gab einen Unfall auf der A1 Dortmund-Köln zwischen Remscheid, Lennep und Remscheid. Bitte fahrt dort vorsichtig. Und hier staut es sich noch. A3 Köln-Oberhausen zwischen Kreuz-Kaiserberg und Oberhausen-Lierich. 2 Kilometer in der Baustelle. In einer guten Viertelstunde seid ihr da durch. A40 Essen-Dortmund zwischen Bochum-Hamme und Bochum-Zentrum. 1 Kilometer Stau, 6 Minuten plus. Und die Gegenrichtung A40 Dortmund-Essen zwischen Bochum-Werne und Kreuz-Bochum. 1 Kilometer Stau, 2 Minuten plus. Und noch die A559 Köln-Gremberg, Köln-Porz zwischen dem Kreuz Köln-Gremberg und Köln-Gremberghofen. 1 Kilometer Stau, 10 Minuten dauert es da länger. Hallo an diesem späten Freitagabend, Natascha Wittmark hier. 3 Songs am Stück spiele ich euch jetzt. Michiko von DJ Goja. Die Black Eyed Peas, Let's Get It Started. Und dann geht's in die 80er mit Survivor, Eye of the Tiger.
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0: Coldplay mit Feels Like I'm Falling in Love war das. Fast 4 Kilometer immer schwimmen, 180 Kilometer Radfahren und dann zum krönenden Abschluss noch einen Marathon laufen. Und das Ganze bei tropischer Hitze. Das ist die Weltmeisterschaft im Ironman auf Hawaii. Morgen geht's los. Und unser Hannes ist auch bereit, zuzugucken.
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2: Es gibt so tolle Sachen, die man auf Hawaii machen kann. Riesenwellen surfen, Hula tanzen, an Ananas rumnuckeln. Ne? Wieso muss es denn gleich ein Ironman sein? Sich da ohne Hilfsmittel durch den Pazifik kämpfen, 4 Kilometer im Ozean kraulen. Wo man doch weiß, das Schönste am Schwimmen gehen ist die Röhrenrutsche und die Pommes danach. Dann mit nassen Klamotten aufs Rad, das scheuert doch. Kannst du mir doch nicht erzählen, wenn du 180 Kilometer gegen den Wolf antrampelst, dass das nicht brennt. Na, dann musst du dich erstmal in Penaten einlegen wie so eine Sauergurke. Aber nix da. Danach darfst du ja noch einen Marathon genehmigen. Und zwar bei 30 Grad. Klar, es geht um den Weltmeistertitel. Aber beim Fußball gibt's sogar in der lauen Sommernacht extra Trinkpäuschen. Da wird sich hingelegt, wenn's meine Wade zwickt. Habt ihr Lionel Messi im WM-Finale gesehen? Der größte Spieler aller Zeiten, verdient Trillionen pro Sekunde, gilt als Sonne des Fußballuniversums. Und ich weiß auch warum. Die Sonne bewegt sich auch nicht. Ich mache jetzt erstmal den Triathlon des kleinen Mannes. Ich gehe baden, trinke einen Radler und dann lasse ich laufen.
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1: Ich bin Dirk Zeitler. Die US-Regierung hat Sanktionen gegen den Internationalen Strafgerichtshof verhängt. Die Ankündigung kam nur Stunden, nachdem die frühere Richterin am Weltstrafgericht Pillay den Friedensnobelpreis erhalten hatte.
2: Die USA machen ernst. Sie wollen das Gericht Stein für Stein abbrechen. So hatten sie gedroht. Und diese Strafmaßnahmen treffen tatsächlich das gesamte Gericht. Es kann abgekoppelt werden von allen finanziellen Transaktionen, der digitalen Kommunikation. Das Gericht wäre also total gelähmt. Und warum? Für die USA ist das Weltstrafgericht politisch ausgerichtet. Es richte sich gegen die USA und seine Verbündeten, so sagen sie. Aus Amsterdam, Bettina Visser.
1: Die Bahn saniert weniger Strecken als geplant. Bis 2031 sollen nur noch 13 statt 21 vielbefahrene Strecken umfassend erneuert werden. Das teilten die Deutsche Bahn und das Verkehrsministerium mit. Die übrigen Sanierungen folgen später. Wann genau ist offen? Der ursprüngliche Zeitplan, bis 2036 alle rund 40 geplanten Strecken fertigzustellen, gilt nicht mehr. Mit der neuen Führerscheinreform soll es für Fahrschüler ab dem kommenden Jahr im günstigsten Fall bis zu 1.000 Euro günstiger werden. Das sagte Bundesverkehrsminister Bilger der Welt. Fahrlehrerverbände bleiben skeptisch.
3: Bis zu 1.000 Euro weniger, das wäre eine große Entlastung, denn ein Führerschein kostet im Schnitt rund 3.400 Euro. Die Reform soll vor allem durch digitalen Theorieunterricht und weniger Bürokratie Geld sparen. Geplant sind außerdem Änderungen bei Prüfungen und Pflichtfahrten. Fahrlehrerverbände warnen jedoch, weniger Unterricht und Übung könnten die Sicherheit gefährden. Sie wollen, dass ein Teil der Theorie weiter im Klassenzimmer stattfindet. Noch ist die Reform nicht beschlossen, Bundestag und Bundesrat müssen zustimmen. Starten könnte sie Anfang nächsten Jahres. Thomas Bremser, Nachrichtenredaktion.
1: Zum Sport. Ausgerechnet Niklas Füllkrug hat Borussia Dortmund nach der langen Länderspielpause den ersten Fußball-Bundesliga-Rückschlag beschert. Der Ex-Dortmunder erzielte in der Nachspielzeit den 2:2-Ausgleich für Werder Bremen. Es war Dortmunds erster Punktverlust nach 4 Siegen in den ersten 4 Spielen.
4: Das Wetter.
5: Es kann immer mal wieder regnen, vereinzelt auch mal leicht gewittern, dazu 11 bis 8 Grad, im Bergland nur bis 6 Grad. Dazu ordentlich windig weiter heute Nacht. Und so bleibt es auch tagsüber, teils stürmische Böen, dazu einzelne Gewitter und immer mal wieder Regen bis 16 Grad. Sonntag ähnlich ungemütlich, immer mal wieder Regen und vereinzelte Gewitter bis 15 Grad.
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6: A3 Köln-Oberhausen, zwischen Kreuz Kaiserberg und Oberhausen-Lierich, 1 Kilometer Stau, 19 Minuten Zeitverlust. Und A40 Dortmund-Essen, zwischen Dortmund-Lütken, Dortmund und Kreuz-Bochum, 1 Kilometer stockender Verkehr, 6 Minuten Verzögerung. Wir wünschen allen unterwegs gute Fahrt.
5: Hallo ihr Lieben, schön.

0: Dass ihr zuhört, irgendwelche Kommentare jetzt zum Wetter am Wochenende?
1: Nee, war ekelhaft, ey.
0: Ja, wobei, kennt ihr das? Wenn so schönes Wetter ist und eigentlich willst du nur die ganze Zeit auf der Couch sitzen und nichts tun. Und wenn schönes Wetter ist, denkst du dir aber scheiße und die Sonne scheint und ich muss doch raus, ich muss das doch genießen. Ja, also sehen wir es positiv. Den Stress habt ihr heute und morgen jedenfalls nicht. Gern geschehen.
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0: Und ich spiele euch jetzt Musik von Miles Smith. Das ist Stargazing, eine entspannte Nacht mit uns.

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0: Also ich finde das ja immer super spannend, so ab und zu mal so, wenn Promis einen Podcast haben, da reinzuhören, weil da erfährt man dann auch mal, was die Leute so privat machen. Bei Atzes Wattenwoche zum Beispiel hat Atze Schröder verraten, dass er letzte Woche auch bei den Backstreet Boys in Düsseldorf war. Er ist sogar ein kleiner Fanboy.
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3: Ja, nee, ist klar. Ja, ja. Ja, Leute, ich war im selben Hotel wie Kevin, Howie, Brian, AJ und Nick. Ja, sicher. Die Backstreet Boys waren in Düsseldorf und die ganze Stadt war im Fieber. Backstreet's back. Alright. Düsseldorf. Ja, ist ja eh eine geile Stadt mit viel guter Laune. Aber in den Tagen war die Stadt besonders auf Shampoos. Das könnte eigentlich immer so bleiben. Dann stören an der Kö auch die operierten Nasen, aufgespritzten Lippen nicht mehr so. I want it that way. Aber das Beste ist doch, dass ich im selben Hotel wie die Beckys war. Total zufällig. Vor einem halben Jahr schon gebucht. Ich hatte so ein paar Live-Termine in NRW und war 5 Tage mit meiner Lieblingsboygroup. Ja, okay, neben Iron Maiden, Metallica und AC/DC unter einem Dach. Und ich muss wirklich sagen, ganz ehrlich, echt total nette Kerle. Alle 5. Wirklich alle total freundlich und zurückhaltend. Unaufdringlich. Ja, schüchtern würde ich sogar sagen. Das lag natürlich hauptsächlich daran, dass wir uns gar nicht begegnet sind. Aber wenn, wäre es mit Sicherheit total nett gewesen. Und wenn die nach einem Autogramm oder Selfie gefragt hätten, dann wäre das für mich auch kein Problem gewesen. Quit playing games with my heart. Ja, von sowas kann man aber auch zehren, ne?
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0: das Wetter.
1: Viele Wolken, es kann immer mal wieder regnen jetzt in der Nacht, vereinzelt auch gewittern, 11 bis 8 Grad im Bergland um 6 Grad. Dazu ist es weiter sehr windig. Tagsüber heute und am Sonntag dann uselig weiter, viel Regen, teils Gewitter, windig und um 16 Grad.
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2: A1 Münster-Köln zwischen Kreuz Dortmund-Unna und Schwerte, 1 Kilometer Stau, 10 Minuten Zeitverlust. Und A3 Köln-Oberhausen zwischen Duisburg-Wedau und Oberhausen-Lierich, 2 Kilometer stockender Verkehr, 28 Minuten Verzögerung. Wir wünschen allen unterwegs gute Fahrt.
1: Einen bezaubernden, sehr, sehr frühen Samstag wünsche ich euch. Ich hoffe, ihr seid gut in dieses Wochenende gestartet. Wir sind bei euch, versorgen euch rund um die Uhr mit Musik. Jetzt hier Kato und Jon mit Turn the Lights Off.
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Ja, Leonie produziert Songs, muss man sagen, am laufenden Band, egal zu welchem Thema, ob jetzt Herzschmerz, Vermissen oder Liebe hoch 10. Leonie schafft es auch irgendwie immer wieder, so ziemlich jede Emotion, nicht

0: tauchig und getragen zu machen, sondern tanzbar oder zumindest zum Mitschunkeln, hat vor allem einen Grund, ihre Fans. Die schreiben ihr nämlich unter anderem sowas hier, meinte Leonie.
1: Ey, deine Musik hat mir aus einer schlechten Zeit geholfen, nicht weil die mich noch emotionaler gemacht hat und noch trauriger, sondern einfach, weil ich genau das in diesem Moment gebraucht habe.
0: So, und genau deswegen ist Leonies neue Nummer Way Too Late auch wieder alles andere als eine tränenreiche Ballade, obwohl es um das Thema Trennung geht. Gibt es hier also wieder einen positiven Twist, nämlich das Weitermachen. Hier für euch jetzt Leonies neue Single, hier ist Way Too Late.

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1: Ich bin Dirk Zeitler. Die Bahn tritt bei der Sanierung ihres stark belasteten Netzes auf die Bremse. Bis 2031 sollen nur noch 13 statt 21 vielbefahrene Strecken umfassend erneuert werden. Die übrigen Projekte kommen später dran.
2: Der Knackpunkt ist, die Bahn will weniger Großbaustellen gleichzeitig stemmen und dafür die Abläufe verbessern. Umleitungsstrecken sollen besser vorbereitet und der Verkehr nach einer Sanierung schrittweise wieder hochgefahren werden. Denn zuletzt gab es nach Bauarbeiten immer wieder Probleme mit Verspätungen und Zugausfällen. Gestrichen werde aber keine Sanierung, betonen Bahn und Bund. Dringend notwendige Arbeiten sollen auch auf den später eingeplanten Strecken stattfinden. Thomas Bleskin, Nachrichtenredaktion.
1: Der Anteil der Jugendlichen, die ihre Schulzeit ohne Abschluss beenden, hat den höchsten Wert seit mehr als 20 Jahren erreicht. Das zeigen Daten des Statistischen Bundesamts. Im Schuljahr 2024/2025, neuere Zahlen liegen noch nicht vor, haben demnach 65.000 Jugendliche die Schule ohne Abschluss verlassen.
3: Das ist ein Anteil von 8,4% an allen Schulabgängern in diesem Schuljahr. Einen so hohen Wert gab es zuletzt kurz nach der Jahrtausendwende. Die aktuelle Misere zieht sich durch die ganze Bildungskette, das zeigen Tests immer wieder. Grundschüler haben immer mehr Probleme mit Lesen und Mathe und Jugendliche schneiden bei der PISA-Studie schlechter ab. Als Grund werden unter anderem Sprachprobleme durch Zuwanderung genannt. Die Politik will deshalb jetzt bundesweit schon vor der Grundschule gegensteuern mit Sprachtests für Vierjährige in der Kita. Gratsch, Nachrichtenredaktion.
1: In Mecklenburg-Vorpommern nimmt ein neues Regierungsbündnis Form an. Nach der SPD hat auch die Linke für Koalitionsverhandlungen gestimmt. Jetzt sind noch die Grünen dran. Die entscheiden heute bei einem kleinen Parteitag in Rostock. Stimmen sie zu, starten die Verhandlungen am Montag. Entwarnung nach dem Erdbeben in Panama. Ein Beben der Stärke 7,7 hat den Pazifikanrainern kurz Sorgen gemacht. Das Pazifik-Tsunami-Warnzentrum hatte vor möglichen Wellen an Küsten von 9 Ländern gewarnt. Jetzt ist die Gefahr vorbei, teilte das Zentrum mit. In Panama selbst gibt es Gebäudeschäden.
4: Das Wetter.
5: Ihr müsst euch darauf einstellen, dass es jetzt in der Nacht und in den frühen Morgenstunden immer mal wieder regnet. Es ist windig, vereinzelt gibt es auch Gewitter, 11 bis 8 Grad. Tagsüber bis 16 Grad, weiter viele Wolken, immer mal wieder Regen oder auch mal ein Gewitter und weiter windig. Und so sieht es auch am Sonntag aus, da dann bis 15 Grad.
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7: A1 Münster-Köln zwischen Kreuz Dortmund-Unna und Schwerte, dichter Verkehr. 9 Minuten Zeitverlust. Und A3 Köln-Oberhausen zwischen Duisburg-Wedau und Oberhausen-Lierich. 3 Kilometer stockender Verkehr, 17 Minuten Verzögerung. Wir wünschen allen unterwegs gute Fahrt.
5: So, und jetzt schön als so ein Nachtsnack, so ein Döner mit alles. Om nom nom nom, Moment mal, das schmeckt irgendwie komisch. Bah, was ist das? Das ist ein Döner aus Wachs. Gibt's jetzt bei Madame Tussauds in Berlin den weltweit ersten Döner aus Wachs. Warum macht man das? Ich habe absolut keine Ahnung.
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0: Wer reitet so geschwind und frei? Es ist ein Pferd auf der A2. Ja. Bei Bielefeld war jetzt auf der A2 ein Pferd unterwegs Richtung Hannover, war von einer Pferdekoppel ausgebüxt und dank eines LKW-Fahrers und der Polizei wurden keine Menschen verletzt und das Pferd auch nicht. Der LKW-Fahrer hatte nämlich seinen Anhänger quergestellt und daher kam das Pferd eben nicht weiter und konnte eingefangen werden. Aber das muss echt so ein Schock gewesen sein. Stell mal vor, du fährst da so auf der Autobahn rum, ne? Guckst so neben dich, Pferd. Krass, Kollege Sascha Fassbeiner ist da, hallo.
1: Hallo.
0: Und man muss sagen, Tiere auf der Autobahn kennen wir, passiert öfter bei uns.
1: Oh ja, auf jeden Fall. Also klar, Wildtiere sowieso, aber es büchsen auch immer mal wieder gerne Tiere von so Bauernhöfen aus. Im vergangenen Winter zum Beispiel lief eine ganze Kuhherde auf einen Autobahnparkplatz der A3 beim Westerwald. Die Polizei sperrte die Autobahn und der Halter der Kühe holte dann auch irgendwann mal seine Tiere ab.
0: Ich glaube, dir fällt auch irgendwann auf, wenn dir einfach so 30 Kühe fehlen. Ich hatte noch nie 30. Noch nicht mal eine.
1: Ich auch nicht.
0: Nur im Kühlschrank.
1: Bei so einem süßen kleinen Kalb ist das so ein bisschen anders. Das fällt dir vielleicht nicht auf, wenn das fehlt. Das war vor 2 Jahren auf der A44 bei Soest Richtung Dortmund unterwegs.
0: Oh, nein.
1: Ganz knuffig total. Ja, die Polizei ist ganz nah an das Kalb langsam heran. Wollte es aber eben nicht verschrecken und eigentlich eben auf den Bauern warten, dem das Kalb halt gehört. Aber das Kalb war tatsächlich so zutraulich, dass die Polizei es umarmen konnte.
0: Oh, ist das süß, ist das süß. Da möchte man auch gerne Polizistin sein.
1: Ja, sehr, sehr gerne, auf jeden Fall. Die haben das Kalb dann in den Streifenwagen gepackt. Das Tier hatte sich dann auch auf der Rückbank gemütlich gemacht und zack, ab zum Züchter. Manchmal dürfen die Tiere aber auch zur Polizeidienststelle mit und da übernachten.
0: Die dürfen aber immer vorher noch einen Anruf tätigen.
1: Genau, auch vor 2 Jahren auch die A44. Diesmal aber bei Aachen und es sind wieder Pferde. Nachts gegen 22:45 liefen die da rum. Die Polizei sperrte die Autobahn und wurde dann so ein bisschen erfinderisch. Die Hundeleinen der Polizeihunde haben sie dann zu Pferdeleinen umfunktioniert und die Pferde eingefangen. Problem, es war kein Pferdehof in der Nähe. Also ging es zack zur Polizeiwache, wo die Pferde dann auf dem Polizeiinnenhof grasten und auch übernachtet haben.
0: Und das Beste, keine Verletzten, keine Sachschäden. Es gibt sie noch. Geschichten mit Happy End. Großartig.
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0: Das Wetter.
1: Es kann immer mal wieder regnen, vereinzelt auch mal leicht gewittern, dazu 11 bis 8 Grad, im Bergland nur bis 6 Grad. Dazu ordentlich windig weiter heute Nacht. Und so bleibt es auch tagsüber, teils stürmische Böen, dazu einzelne Gewitter und immer mal wieder Regen bis 16 Grad. Sonntag ähnlich ungemütlich, immer mal wieder Regen und vereinzelte Gewitter bis 15 Grad.
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3: A3 Köln-Oberhausen zwischen Kreuz Kaiserberg und Oberhausen-Lierich, dichter Verkehr, 10 Minuten Zeitverlust. Und A42 Dortmund-Kamp-Lindfort zwischen Oberhausen-Zentrum und Oberhausen-Buschhausen, 1 Kilometer stockender Verkehr. Wir wünschen allen unterwegs gute Fahrt.
1: Hallo zusammen an diesem ganz frühen Samstag. Ich hoffe, euch geht's gut, was auch immer ihr macht, von der Party heim oder in der Nachtschicht mittendrin. Wir sind auf jeden Fall bei euch.
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1: Und das hier ist Musik von Juna Das und Daddy DJ. Das ist Flipside. Schönes Wochenende.

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0: Also ich muss echt sagen, ihr habt schon ein bisschen verrückte Hobbys. Finden wir geil. Unterstützen wir.
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0: Ja, wir erfüllen ja gerade alle eure Wünsche. Ihr dürft euch wirklich alles wünschen, da ist uns nichts zu verrückt. Jennifer zum Beispiel hat sich auf unserer Homepage einen Pole Dance Kurs gewünscht.
2: Ja, ich habe halt für mich gesagt, ich fange jetzt wieder irgendwas Neues an nach den Kindern. Und das ist halt das, was ich super gerne mache. Und ja, dann habe ich gedacht, vielleicht probiere ich es einfach. Es klappt, ich kriege so einen kleinen Anstupser und vielleicht wird da ja was ganz Großes draus.
0: Ja, das hoffen wir. Und das Hobby von Daniela, bei dem wir diese Woche helfen, das ist noch verrückter.
3: Feuerspucken. Und ich sag mal, mit verschiedenen Gerätschaften mit Feuer hantieren.
0: Natürlich. Von uns bekommt Daniela jetzt erstmal einen professionellen Workshop. Von einem Profi ist bei Feuer vielleicht gar nicht mal so schlecht. Was ist denn euer Hobby? Oder was wollt ihr unbedingt mal lernen? Wünscht es euch ganz einfach auf uns.

0: der Homepage und wir kümmern uns drum.
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